Radio SRF am Mikrofon und verantwortlich Manuel Risi. SRF Verkehrsinfo von 2:03 Uhr, A2 Luzern-Basel zwischen der Verzweigung Herkingen und Egerkingen. Stau in beiden Richtungen wegen Bauarbeiten. Der Verkehr wird über die Gegenfahrbahn geleitet.

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1: Die Nachrichten von SRF um 3 mit Manuel Risi. 3 Siege in 3 Spielen, das ist die aktuelle Bilanz der Schweizer Fußballnationalmannschaft an der Nations League. Am Abend besiegten die Schweizer Slowenien in Luzern mit 2:1. Sportredaktor Peter Schnieder.
2: Slowenien war das bisher stärkste Team in dieser Nations League. Schwierig war es für die Schweiz, weil sie schon in der 2. Minute mit 0:1 in Rückstand geriet. Und schwierig war es auch, weil die Slowenen mit 9 Mann kompakt verteidigten und den Schweizer Offensivspieler keinen Raum ließen. Trotzdem, die Schweizer versuchten mit verschiedenen Möglichkeiten den slowenischen Riegel zu knacken. Zum Beispiel mit viel Druck im gegnerischen Strafraum. So erzwangen sie das 1:1 durch ein slowenisches Eigengoal. Und schön herausgespielt war dann das 2:1 durch Dan Endoy in der 38. Minute. In der 2. Halbzeit versuchten die Schweizer weiterhin mit viel Engagement das 3. Tor zu erzielen, was sie nicht schafften, auch weil der slowenische Goalie Jan Oblak mehrere Glanzparaden zeigte. Die Schweizer wurden in dieser Nations League zum ersten Mal richtig gefordert. Sie hielten Stand, ohne zu glänzen, aber brachten den Sieg schlussendlich souverän über die Zeit.
1: Sportredaktor Peter Schnieder berichtet. Beim Brand eines Mehrfamilienhauses im zürcherischen Ilnau-Effretikon ist am Samstagabend eine Person leicht verletzt worden. Das teilt die Kantonspolizei Zürich mit. 8 Personen mussten demnach evakuiert werden. Das Feuer sei kurz nach 8 Uhr abends ausgebrochen. Beim Eintreffen der Feuerwehr sei der Dachstock bereits in Vollbrand gestanden. Das Haus sei unbewohnbar und einsturzgefährdet. Der Sachschaden belaufe sich auf mehrere hunderttausend Franken, so die Polizei weiter. Die Brandursache wird untersucht. Am Zurich Film Festival sind am Abend die Hauptpreise verliehen worden. Ausgezeichnet wurden ein französischer Spielfilm und ein Dokumentarfilm aus den USA. «Flesh and Fuel» des französischen Regisseurs Pierre Lugal handelt von einer Liebesgeschichte zwischen einem französischen und einem polnischen LKW-Fahrer. Der Film hatte an den Festspielen in Cannes bereits einen Preis erhalten für Filme mit LGBT-Themen. Nun wurde er in Zürich als bester Spielfilm ausgezeichnet mit dem Goldenen Auge. Das Goldene Auge für den besten Doc-Film gewann Bucks Harbor. Darin geht es um junge Fischer an der Nordostküste der USA. Es sei ein tiefgreifendes Porträt über fragile Männlichkeit, schreibt die Jury. Die Wetteraussichten, heute ist es oft sonnig, im Flachland ist es am Vormittag teils neblig, am Nachmittag gibt es in den Alpen lokale Schauer. Die Temperatur erreicht um 22 Grad. Das waren Nachrichten von Radio SRF. Am Mikrofon und verantwortlich Manuel Risi.

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1: Die Nachrichten von SRF um 4 mit Manuel Risi. Der Stahlkonzern Swiss Steel steckt weiterhin in einer finanziellen Krise. Der Konzern plant deshalb einen weiteren Stellenabbau und muss erneut saniert werden. Vom Stellenabbau betroffen seien Standorte in Deutschland, sagt Swiss Steel-Chef Frank Koch in einem Interview mit der Sonntagszeitung. Wie viele Stellen konkret gestrichen werden, sagt er nicht. Mit dem Stellenabbau in Deutschland wolle man die Abhängigkeit von der Autoindustrie weiter verringern, so Koch. Swiss Steel leidet seit längerem unter der kriselnden europäischen Autoindustrie. Die Aufträge sind rückläufig, aber auch hohe Energiepreise machen dem Stahlproduzenten zu schaffen. In Saudi-Arabien haben die Houthi-Rebellen aus dem Jemen laut eigenen Angaben eine wichtige Ölanlage angegriffen. Die Houthi sagen, sie hätten einen Standort des Staatskonzerns Aramco in der Hauptstadt Riad mit Raketen und Drohnen beschossen. Der Angriff sei eine Vergeltung für saudische Angriffe auf die jemenitische Hauptstadt Sanaa gewesen. Eine offizielle Bestätigung der saudischen Behörden liegt noch nicht vor. Allerdings berichten Augenzeugen gegenüber der Nachrichtenagentur Reuters sowie Reporter von AFP von Flammen und dichtem Rauch über dem Aramco-Gelände. Die Houthis werden vom Iran unterstützt und haben ihre Angriffe auf saudi-arabische Energieanlagen in den vergangenen Wochen intensiviert. Zu Meldungen vom Sport. In der Nations League hat die Schweizer Fußballnationalmannschaft auch ihr drittes Spiel gewonnen. Die Schweizer besiegten Slowenien in Luzern mit 2:1. Zum Eishockey und den Resultaten der Samstagsspiele in der National League. Biel hat Davos bezwungen mit 4:3. Freiburg hat gegen Ambri Piotta verloren mit 1:2. Rapperswil, Jona und Bern trennten sich 4:3 nach Verlängerung. Die SCL Tigers haben Kloten geschlagen mit 6:2. Und die ZSC Lions haben gegen Lausanne gewonnen mit 3:4. Mit 3:2 nach Verlängerung. Die Wetteraussichten. Heute ist es oft sonnig. Im Flachland ist es am Vormittag teils noch neblig. Am Nachmittag gibt es in den Alpen lokale Schauer. Die Temperatur erreicht um 22 Grad. Das waren Nachrichten von Radio SRF. Am Mikrofon und verantwortlich Manuel Risi. SRF Verkehrsinfo. Von bald 4:03 A2 Luzern Richtung Basel zwischen Reiden und der Verzweigung Wickertal besteht Gefahr wegen Gegenständen auf der Fahrbahn. Dann A9 Wöwe Richtung Lausanne in Höhe Flonsalet-Tunnel besteht eine Verkehrsbehinderung wegen eines Pannenfahrzeugs. Der rechte Fahrstreifen ist gesperrt.

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1: Die Nachrichten von SRF um 5 mit Manuel Risi. Guten Morgen. Die Schweizer Fußballnationalmannschaft gewinnt auch ihr drittes Spiel in der Nations League. Die Schweizer besiegten Slowenien 2:1. Der Schweizer Stahlkonzern Swiss Steel kämpft weiterhin mit finanziellen Problemen und will deshalb in Deutschland Stellen abbauen. Und in Brasilien wird heute ein neues Parlament und ein neuer Präsident gewählt. Unsere Korrespondentin ordnet ein. Die Wetteraussichten: Es ist oft sonnig bei 22 Grad. 3 Siege in 3 Spielen, das ist die aktuelle Bilanz der Schweizer Fußballnationalmannschaft an der Nations League. Am Abend besiegten die Schweizer Slowenien in Luzern mit 2:1. Sportredaktor Peter Schnieder.
2: Die Schweizer taten sich in diesem dritten Spiel am schwersten. Das lag auf der einen Seite an Slowenien, das bisher stärkste Team in der Gruppe. Es lag aber auch am Spielverlauf, denn die Schweiz geriet früh in Rückstand und musste dann gegen die sehr defensiven Slowenen das Spiel kehren, was ihnen vor der Pause gelang. Mittelfeldspieler Remo Freuler.
3: Die Reaktion von der Mannschaft war super, das zeigt auch der Charakter. Aber im Großen und Ganzen müssen wir auch relativ bescheiden sein und sagen, wir haben nicht so unser bestes Spiel und unser bestes Potenzial abgerufen.
2: Und trotzdem hat es gereicht für den dritten Sieg innerhalb einer Woche.
3: Es ist eine lange, lange Phase und dann gibt es mal so Spiele, wo wir wahrscheinlich nicht das beste Potenzial abgerufen haben, aber wichtig, dass wir dann auch 3 Punkte holen und vor allem die Hei.
2: Dank diesen 3 Punkten gegen den bisher stärksten Gegner ist die Schweiz auf dem besten Weg, den angestrebten Aufstieg in die A-Liga zu schaffen.
1: Der Stahlkonzern Swiss Steel steckt weiterhin in einer finanziellen Krise. Der Konzern plant deshalb einen weiteren Stellenabbau und muss erneut saniert werden. Vom Stellenabbau betroffen seien Standorte in Deutschland, sagt Swiss Steel-Chef Frank Koch in einem Interview mit der Sonntagszeitung. Wie viele Stellen konkret gestrichen werden, sagte er nicht. Mit dem Stellenabbau in Deutschland wolle man die Abhängigkeit von der Autoindustrie weiter verringern, so Koch. Swiss Steel leidet seit längerem unter der kriselnden europäischen Autoindustrie. Die Aufträge sind rückläufig. Aber auch hohe Energiepreise machen dem Stahlproduzenten zu schaffen. Beim Brand eines Mehrfamilienhauses im zürcherischen Ilnau-Effretikon ist am Samstagabend eine Person leicht verletzt worden. Das teilt die Kantonspolizei Zürich mit. 8 Personen mussten demnach evakuiert werden. Das Feuer sei kurz nach 8 Uhr abends ausgebrochen. Beim Eintreffen der Feuerwehr sei der Dachstock bereits in Vollbrand gestanden. Das Haus sei unbewohnbar und einsturzgefährdet. Der Sachschaden belaufe sich auf mehrere 100.000 Franken, so die Polizei weiter. Die Brandursache wird untersucht. In Brasilien sind heute rund 159 Millionen Wahlberechtigte an die Urnen gerufen. Sie wählen neue Regionalregierungen, ein neues Parlament und einen neuen Präsidenten. Als Favoriten gelten Rechtsaußen Flavio Bolsonaro, der Sohn des wegen eines Putschversuchs verurteilten Ex-Präsidenten Jair Bolsonaro, und links der bisherige Präsident des Landes Lula da Silva. Südamerika-Korrespondentin Teresa Delgado.
4: Beide Top-Favoriten der Präsidentschaftswahlen schwänzten die letzte Fernsehdebatte und schenkten sich trotzdem nichts. Bolsonaro nannte Lula online einen Feigling.
5: Eu quero debater com você, Lula. Como ele usa os seus amigos no judiciário.
4: Ich will mit Lula debattieren, aber er versteckt sich hinter seinen Freunden in der Justiz. Es ist eine Anspielung auf die Ermittlungen, die ein brasilianischer Verfassungsrichter wegen Verdacht auf Korruption gegen Flavio Bolsonaro einleitete. Das sei politisch motiviert, behauptet Flavio Bolsonaro. Beweise für eine Verbindung zu Lula gibt es jedoch nicht. Auch Luiz Inácio Lula da Silva teilte in einem Podcast aus. Ich behandle alle Menschen mit Respekt, aber mein Herausforderer ist wie ein Straßenhund. Der Fremden aus der Handfresse. Die Nachricht dahinter: Flavio Bolsonaro diene fremden Interessen, denen von Trump in den USA. Um Inhalte geht es bei diesen Wahlen kaum. Die Umfragen deuten auf ein knappes Rennen hin. Lula liegt derzeit leicht vorn.
1: Teresa Delgado berichtet. Eidechsen mögen es eigentlich heiß und sonnig, doch in Peru trotzt eine neu entdeckte Art eisigen Höhen. Ein Forschungsteam des Naturhistorischen Museums in Lima hat in den Anden eine bisher unbekannte Zwergeidechse auf fast 5000 Metern über Meer aufgespürt. Das Tierchen ist gemäß einer Mitteilung des Museums gerade einmal 6 bis 8 cm klein und perfekt angepasst. Weil normale Eier im gefrorenen Boden sofort erfrieren würden, bringt das Weibchen seine Jungen lebend zur Welt. Auf dem Speiseplan der neu entdeckten Eidechsenart stehen vor allem Käfer und Kräuter. Und wir kommen nochmals zum Sport und zu den Resultaten der Samstagsspiele in der Eishockey National League. Biel hat Davos bezwungen mit 4:3. Freiburg hat gegen Ambrì Piotta verloren mit 1:2. Rapperswil-Iona und Bern trennten sich 4:3 nach Verlängerung. Die SCL Tigers haben Kloten geschlagen mit 6:2. Und die ZSC Lions haben gegen Lausanne gewonnen mit 3:2 nach Verlängerung. Die Wetteraussichten: trotz einigen Wolken ist es heute oft sonnig. Im Flachland ist es am Vormittag teils neblig. In der Romandie hat es dichtere Wolken. Am Nachmittag bilden sich in den Alpen lokale Schauer. Die Höchstwerte liegen bei 22 Grad. Das waren Nachrichten von Radio SRF. Am Mikrofon und verantwortlich Manuel Risi. SRF Verkehrsinfo vom 5.06 Uhr. Achtung, auf der A1 Lausanne Richtung Genf zwischen Roll und Gland besteht eine Verkehrsbehinderung wegen eines Unfalls.

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1: Die Nachrichten von SRF um 6 mit Lukas Siegfried. Guten Morgen. Der dritte Sieg im dritten Spiel für die Schweizer Fußballnationalmannschaft in der Nations League. Sie gewinnt 2:1 gegen Slowenien. Und Brasilien wählt heute ein neues Parlament und einen neuen Präsidenten. Der Sohn von Ex-Präsident Bolsonaro fordert den aktuellen Amtsinhaber Lula heraus. Das Wetter, es wird auch heute oft sonnig, teilweise ist es aber bewölkt und in den Bergen kann es auch nass werden. Drei Siege in drei Spielen, das ist die aktuelle Bilanz der Schweizer Fußballnationalmannschaft in der Nations League. Am Abend besiegten die Schweizer Slowenien in Luzern mit 2:1. Sportredaktor Peter Schnieder.
2: Die Schweizer taten sich in diesem dritten Spiel am schwersten. Das lag auf der einen Seite an Slowenien, das bisher stärkste Team in der Gruppe. Es lag aber auch am Spielverlauf, denn die Schweiz geriet früh in Rückstand und musste dann gegen die sehr defensiven Slowenen das Spiel kehren, was ihnen vor der Pause gelang. Mittelfeldspieler Remo Freuler.
3: Die Reaktion von der Mannschaft war super, das zeigt auch der Charakter. Aber im Großen und Ganzen sind wir auch relativ bescheiden und sagen, wir haben nicht so unser bestes Spiel und unser bestes Potenzial abgerufen.
2: Und trotzdem hat es gereicht für den dritten Sieg innerhalb einer Woche.
3: Es ist eine lange, lange Phase und dann gibt es mal so ein Spiel, wo wir wahrscheinlich nicht das beste Potenzial abgerufen haben. Aber wichtig, dass wir dann auch 3 Punkte holen und vor allem die Hause.
2: Dank diesen 3 Punkten gegen den bisher stärksten Gegner ist die Schweiz auf dem besten Weg, den angestrebten Aufstieg in die A-Liga zu schaffen.
1: Der Stahlkonzern Swiss Steel steckt weiterhin in einer finanziellen Krise. Der Konzern plant deshalb einen weiteren Stellenabbau und muss erneut saniert werden. Vom Stellenabbau betroffen seien Standorte in Deutschland, sagt Swiss Steel-Chef Frank Koch in einem Interview mit der Sonntagszeitung. Wie viele Stellen konkret gestrichen werden, sagt er nicht. Mit dem Stellenabbau in Deutschland wolle man die Abhängigkeit von der Autoindustrie weiter verringern, sagt Koch. Swiss Steel leidet seit längerem unter der kriselnden europäischen Autoindustrie. Die Aufträge sind rückläufig. Aber auch hohe Energiepreise machen dem Stahlproduzenten zu schaffen. Und nun nach Brasilien. Dort sind heute rund 159 Millionen Wahlberechtigte an die Urnen gerufen. Sie wählen neue Regionalregierungen, ein neues Parlament und einen neuen Präsidenten. Als Favoriten gelten rechtsaußen Flavio Bolsonaro, der Sohn des wegen eines Putschversuchs verurteilten Ex-Präsidenten Jair Bolsonaro, und links der bisherige Präsident des Landes, Lula da Silva. Südamerika-Korrespondentin Teresa Delgado berichtet.
4: Beide Top-Favoriten der Präsidentschaftswahlen schwänzten die letzte Fernsehdebatte und schenkten sich trotzdem nichts. Bolsonaro nannte Lula online einen Feigling.
5: Eu quero debater com você, Lula. Como ele usa os seus amigos no judiciário.
4: Ich will mit Lula debattieren, aber er versteckt sich hinter seinen Freunden in der Justiz. Es ist eine Anspielung auf die Ermittlungen, die ein brasilianischer Verfassungsrichter wegen Verdacht auf Korruption gegen Flavio Bolsonaro einleitete. Das sei politisch motiviert, behauptet Flavio Bolsonaro. Beweise für eine Verbindung zu Lula gibt es jedoch nicht. Auch Luiz Inácio Lula da Silva teilte in einem Podcast aus. Ich behandle alle Menschen mit Respekt, aber mein Herausforderer ist wie ein Straßenhund. Der Fremden aus der Handfresse. Die Nachricht dahinter, Flavio Bolsonaro diene fremden Interessen, denen von Trump in den USA. Um Inhalte geht es bei diesen Wahlen kaum. Die Umfragen deuten auf ein knappes Rennen hin. Lula liegt derzeit leicht vorn.
1: Am Zürich Filmfestival sind am Abend die Hauptpreise verliehen worden. Ausgezeichnet wurden ein französischer Spielfilm und ein Dokumentarfilm aus den USA. «Flesh and Fuel» des französischen Regisseurs Pierre Le Gall handelt von einer Liebesgeschichte zwischen einem französischen und einem polnischen LKW-Fahrer. Der Film hatte an den Festspielen in Cannes bereits einen Preis erhalten für Filme mit LGBT-Plus-Themen. Nun wurde er in Zürich als bester Spielfilm ausgezeichnet mit dem Goldenen Auge. Das Goldene Auge für den besten Doc-Film gewann «Bugs Harbor». Darin geht es um junge Fischer an der Nordostküste der USA. Es sei ein tiefgreifendes Porträt über fragile Männlichkeit, schreibt die Jury dazu. Und damit nochmals zum Sport und den Resultaten der Samstagsspiele in der Schweizer Eishockeymeisterschaft. Biel hat gegen Davos mit 4:3 gewonnen. Freiburg unterlag Ambri Piotta mit 1:2. Rapperswil-Jona hat gegen Bern gewonnen, 4:3 nach Verlängerung. Die SCL Tigers haben Kloten besiegt mit 6:2. Und die ZSC Lions haben gegen Lausanne gewonnen mit 3:2 nach Verlängerung. Das Wetter, es wird oft sonnig heute, im Flachland liegt am Vormittag teils Nebel, in der Westschweiz hat es dichtere Wolken und in den Alpen kann es am Nachmittag lokal nass werden. Die Temperatur erreicht heute 22 Grad. Das waren Nachrichten von Radio SRF, verantwortlich Adrian Hube.
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1: Die Nachrichten von SRF um 7 mit Lukas Siegfried. Wieder möchte ein Bolsonaro Präsident Brasiliens werden. Flavio, der Sohn von Ex-Präsident Jair Bolsonaro, fordert den aktuellen Präsidenten Lula heraus. Und wieder gewinnt die Schweizer Fußballnazi der Männer. Wie diesmal bezwingt das Team von Murat Yakin Slowenien und feiert den dritten Sieg im dritten Spiel. Das Wetter, es wird auch heute oft sonnig, teilweise ist es aber bewölkt und in den Bergen kann es auch nass werden. In Brasilien sind heute rund 159 Millionen Wahlberechtigte an die Urnen gerufen. Sie wählen neue Regionalregierungen, ein neues Parlament und einen Präsidenten. Als Favoriten gelten rechtsaußen Flavio Bolsonaro, der Sohn des wegen eines Putschversuchs verurteilten Ex-Präsidenten Jair Bolsonaro, und links der bisherige Präsident des Landes Lula da Silva. Südamerika-Korrespondentin Teresa Delgado berichtet.
2: Beide Top-Favoriten der Präsidentschaftswahlen schwänzten die letzte Fernsehdebatte und schenkten sich trotzdem nichts. Bolsonaro nannte Lula online einen Feigling.
3: Eu quero debater com você, Lula. Como ele usa os seus amigos no judiciário.
2: Ich will mit Lula debattieren, aber er versteckt sich hinter seinen Freunden in der Justiz. Es ist eine Anspielung auf die Ermittlungen, die ein brasilianischer Verfassungsrichter wegen Verdacht auf Korruption gegen Flavio Bolsonaro einleitete. Das sei politisch motiviert, behauptet Flavio Bolsonaro. Beweise für eine Verbindung zu Lula gibt es jedoch nicht. Auch Luiz Inácio Lula da Silva teilte in einem Podcast aus. Ich behandle alle Menschen mit Respekt, aber mein Herausforderer ist wie ein Straßenhund. Der Fremden aus der Handfresse. Die Nachricht dahinter, Flavio Bolsonaro diene fremden Interessen, denen von Trump in den USA. Um Inhalte geht es bei diesen Wahlen kaum. Die Umfragen deuten auf ein knappes Rennen hin. Lula liegt derzeit leicht vorn.
1: Der deutsche Bundeskanzler Friedrich Merz ist in Kiew eingetroffen. Der Besuch in der ukrainischen Hauptstadt war zuvor nicht angekündigt worden. Merz wird unter anderem begleitet von mehreren Unternehmen aus der Rüstungsindustrie und dem Energiebereich. Er wolle der ukrainischen Regierung weitere Hilfe zusagen, darunter Verteidigungsdrohnen und weitreichende Waffen. Das berichten mehrere Nachrichtenagenturen, sie berufen sich auf Kreise der deutschen Regierung. Laut Beobachtern und Beobachterinnen dürfte es die riskanteste Reise eines deutschen Kanzlers nach Kiew sein, seit dem Beginn des russischen Angriffskriegs vor gut 4,5 Jahren. In den letzten Wochen hat Russland seine Angriffe auf die ukrainische Hauptstadt verstärkt. Am Zürich Filmfestival sind am Abend die Hauptpreise verliehen worden. Ausgezeichnet wurden ein französischer Spielfilm und ein Dokumentarfilm aus den USA. «Flash and Fuel» des französischen Regisseurs Pierre Le Gall handelt von einer Liebesgeschichte zwischen einem französischen und einem polnischen Lastwagenfahrer. Der Film hatte an den Festspielen in Cannes bereits einen Preis erhalten für Filme mit LGBT-Plus-Themen. Nun wurde er in Zürich als bester Spielfilm ausgezeichnet mit dem Goldenen Auge. Das Goldene Auge für den besten Doc-Film gewann Bugs Harbor. Darin geht es um junge Fischer an der Nordostküste der USA. Es sei ein tiefgreifendes Porträt über fragile Männlichkeit, schreibt die Jury. Drei Siege in drei Spielen, das ist die aktuelle Bilanz der Schweizer Fußballnationalmannschaft der Männer in der Nations League. Am Abend besiegten die Schweizer Slowenien in Luzern mit 2:1. Sportredaktor Peter Schneider.
4: Die Schweizer taten sich in diesem dritten Spiel am schwersten. Das lag auf der einen Seite an Slowenien, das bisher stärkste Team in der Gruppe. Es lag aber auch am Spielverlauf, denn die Schweiz geriet früh in Rückstand und musste dann gegen die sehr defensiven Slowenen das Spiel kehren, was ihnen vor der Pause gelang. Mittelfeldspieler Remo Freuler.
5: Die Reaktion von der Mannschaft war super, das zeigt auch der Charakter. Aber im Großen und Ganzen müssen wir auch relativ bescheiden sein und sagen, wir haben nicht so unser bestes Spiel und das das beste Potenzial abrufst.
4: Und trotzdem hat es gereicht für den dritten Sieg innerhalb einer Woche.
5: Es ist eine lange Phase und dann gibt es mal so ein Spiel, wo wir wahrscheinlich nicht das beste Potenzial abgerufen haben, aber wichtig, dass wir dann auch 3 Punkte holen und vor allem die Hause.
4: Dank diesen 3 Punkten gegen den bisher stärksten Gegner ist die Schweiz auf dem besten Weg, den angestrebten Aufstieg in die A-Liga zu schaffen.
1: Peter Schneider. Und noch zu den Resultaten der Schweizer Eishockeymeisterschaft. Biel hat gegen Davos gewonnen mit 4-3. Freiburg unterlag am Pripyota 1-2. Rapperswil-Jona hat gegen Bern gewonnen, 4-3 nach Verlängerung. Die SCL Tigers haben Kloten besiegt mit 6-2. Und die ZSC Lions haben gegen Lausanne gewonnen mit 3-2 nach Verlängerung. Soweit die Meldungen. Bleiben die Wetteraussichten. Es wird oft sonnig heute. Im Flachland liegt am Vormittag teils Nebel. In der Westschweiz hat es dichtere Wolken und in den Alpen kann es am Nachmittag lokal auch nass werden. Die Temperatur erreicht heute 22 Grad. Das waren Nachrichten von Radio SRF. Verantwortlich Adrian Huber.
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1: Die Nachrichten von SRF um 8 mit Lukas Siegfried. Brasilien entscheidet heute, wer das Land in den nächsten Jahren führen soll. Um politische Inhalte gehe es bei der Wahl aber kaum, sagt unsere Korrespondentin. Und die Schweizer Fußballnazi der Männer hat in der Nations League den nächsten Sieg geschafft. Überzeugen konnten die Schweizer diesmal aber nicht, sagt unser Sportredaktor. Das Wetter, es wird auch heute oft sonnig, teilweise ist es aber bewölkt und in den Bergen kann es auch mal nass werden. In Brasilien sind heute rund 159 Millionen Wahlberechtigte an die Urnen gerufen. Sie wählen neue regionale Regierungen, ein neues Parlament und einen Präsidenten. Als Favoriten gelten Rechtsaußen Flavio Bolsonaro, der Sohn des wegen eines Putschversuchs verurteilten Ex-Präsidenten Jair Bolsonaro, und links der bisherige Präsident des Landes Lula da Silva. Südamerika-Korrespondentin Teresa Delgado berichtet.
2: Beide Top-Favoriten der Präsidentschaftswahlen schwänzten die letzte Fernsehdebatte und schenkten sich trotzdem nichts. Bolsonaro nannte Lula online einen Feigling.
3: Eu quero debater com você, Lula. Como ele usa os seus amigos no judiciário.
2: Ich will mit Lula debattieren, aber er versteckt sich hinter seinen Freunden in der Justiz. Es ist eine Anspielung auf die Ermittlungen, die ein brasilianischer Verfassungsrichter wegen Verdacht auf Korruption gegen Flavio Bolsonaro einleitete. Das sei politisch motiviert, behauptet Flavio Bolsonaro. Beweise für eine Verbindung zu Lula gibt es jedoch nicht. Auch Luiz Inácio Lula da Silva teilte in einem Podcast aus. Ich behandle alle Menschen mit Respekt, aber mein Herausforderer ist wie ein Straßenhund. Der Fremden aus der Handfresse. Die Nachricht dahinter, Flavio Bolsonaro diene fremden Interessen, denen von Trump in den USA. Um Inhalte geht es bei diesen Wahlen kaum. Die Umfragen deuten auf ein knappes Rennen hin. Lula liegt derzeit leicht vorn.
1: Der deutsche Bundeskanzler Friedrich Merz ist heute früh in Kiew eingetroffen. Der Besuch in der ukrainischen Hauptstadt war zuvor nicht angekündigt worden. Merz wird unter anderem begleitet von mehreren Unternehmen aus der Rüstungsindustrie und dem Energiebereich. Er wolle der ukrainischen Regierung weitere Hilfe zusagen, darunter Verteidigungsdrohnen und weitreichende Waffen. Das berichten mehrere Nachrichtenagenturen. Sie berufen sich auf Kreise der deutschen Regierung. Laut Beobachtern und Beobachterinnen dürfte es die riskanteste Reise eines deutschen Kanzlers nach Kiew sein, seit dem Beginn des russischen Angriffskriegs vor gut 4,5 Jahren. In den letzten Wochen hat Russland seine Angriffe auf die ukrainische Hauptstadt verstärkt. Am Zürich Filmfestival sind am Abend die Hauptpreise verliehen worden. Ausgezeichnet wurden ein französischer Spielfilm und ein Dokumentarfilm aus den USA. «Flash and Fuel» des französischen Regisseurs Pierre Le Gall handelt von einer Liebesgeschichte zwischen einem französischen und einem polnischen Lastwagenfahrer. Der Film hatte an den Festspielen in Cannes bereits einen Preis erhalten für Filme mit LGBT-Plus-Themen. Nun wurde er in Zürich als bester Spielfilm ausgezeichnet mit dem Goldenen Auge. Und das Goldene Auge für den besten Doc-Film gewann Bucks Harbor. Darin geht es um junge Fischer an der Nordostküste der USA. Es sei ein tiefgreifendes Porträt über fragile Männlichkeit, schreibt die Jury. Und nun zum Sport und zuerst zum Fußball. 3 Siege in 3 Spielen, das ist die aktuelle Bilanz der Schweizer Männernationalmannschaft in der Nations League. Am Abend besiegten die Schweizer in Luzern Slowenien mit 2:1. Sportredaktor Peter Schneider.
4: Die Schweizer taten sich in diesem dritten Spiel am schwersten. Das lag auf der einen Seite an Slowenien, das bisher stärkste Team in der Gruppe. Es lag aber auch am Spielverlauf, denn die Schweiz geriet früh in Rückstand und musste dann gegen die sehr defensiven Slowenen das Spiel kehren, was ihnen vor der Pause gelang. Mittelfeldspieler Remo Freuler.
5: Die Reaktion von der Mannschaft war super, das zeigt auch der Charakter. Aber im Großen und Ganzen sind wir auch relativ bescheiden und sagen, wir haben nicht so unser bestes Spiel und das das beste Potenzial abgibt.
4: Und trotzdem hat es gereicht für den dritten Sieg innerhalb einer Woche.
5: Es ist eine lange, lange Phase und dann gibt es mal so ein Spiel, wo wir wahrscheinlich nicht das beste Potenzial abgibt haben, aber wichtig, dass wir dann auch 3 Punkte holen und vor allem die Hause.
4: Dank diesen 3 Punkten gegen den bisher stärksten Gegner ist die Schweiz auf dem besten Weg, den angestrebten Aufstieg in die A-Liga zu schaffen.
1: Peter Schnieder. Und nun zum Eishockey und den Resultaten der Schweizer Meisterschaft. Die ZSC Lions haben im 8. Spiel der Saison zum 8. Mal gewonnen, mit 3-2 nach Verlängerung gegen Lausanne. Biel bezwang Davos mit 4-3, Freiburg hat gegen Ambri Piotta verloren 1-2, Rapperswil-Jona hat gegen Bern 4-3 nach Verlängerung gewonnen und die SCL Tigers besiegten Kloten mit 6-2. Soweit die Meldungen. Die Wetteraussichten, es wird oft sonnig heute, im Flachland liegt am Vormittag teilweise noch Nebel und in der Westschweiz hat es dichtere Wolken. In den Alpen kann es am Nachmittag zudem lokal auch nass werden. Die Temperatur erreicht heute 22 Grad. Das waren Nachrichten von Radio SRF, verantwortlich Adrian Huber.
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0: Welche Farbe hat das Gras? Grün eigentlich. Aber in diesem Sommer dominiert es braun. Wegen der Trockenheit sehen viele Gärten nicht mehr so aus, wie sie sollten. 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
1: Man ist sich das gewöhnt, wenn man von der Rasen redet, redet man von einem grünen, schönen, sauberen Rasen.
0: Sagt der Produzent von Rollrasen. 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Eigentlich nicht. Z'Muttens im Kanton Basel-Land aber schon.
2: Sei nicht schüch, sitz an. Eine Kirchenbank ist genau für das gemacht.
0: Die Leute im Dorf sollen zusammenkommen und reden auf einer alten Kirchenbank, die regelmässig nebeneinander steht. 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
1: Die Nachrichten von SRF um 9 mit Lukas Siegfried und diesen Themen. Die ukrainische Hauptstadt Kiew ist zuletzt stärker unter russischen Beschuss geraten. Trotzdem besucht der deutsche Kanzler Merz Kiew und verspricht weitere Unterstützung. Und die Schweizer Fußballnazi der Männer hat den nächsten Sieg geschafft. Beim 2:1 gegen Slowenien taten sich die Schweizer allerdings schwer. Das Wetter, es wird auch heute oft sonnig. In den Bergen kann es teilweise nass werden. Der deutsche Bundeskanzler Friedrich Merz ist am frühen Morgen in Kiew eingetroffen. Der Besuch in der ukrainischen Hauptstadt war zuvor nicht angekündigt worden. Laut Beobachterinnen und Beobachtern dürfte es die riskanteste Reise eines deutschen Kanzlers nach Kiew sein, seit Beginn des russischen Angriffskriegs vor gut 4,5 Jahren. Zuletzt hat Russland seine Angriffe auf die ukrainische Hauptstadt verstärkt. Aus Kiew berichtet ARD-Korrespondentin Rebecca Barth.
2: Die Ukraine brauche in den kommenden Wochen alle Unterstützung, gab Merz nach Ankunft am Bahnhof an. Mit seinem Besuch in der ukrainischen Hauptstadt will der Bundeskanzler Deutschlands Unterstützung vor dem Winter und angesichts andauernder russischer Luftangriffe bekräftigen. Russland hat in diesem Jahr früher als von Beobachtern erwartet seine Angriffe auf kritische Energieinfrastruktur begonnen. Hinzu kamen zuletzt gezielte Attacken auf Tankstellen, Lagerhallen und auch Brücken in Kiew. Russland setzt dabei weiterentwickelte Drohnen ein, die technisch bereits einem Marschflugkörper ähneln und unter anderem aufgrund ihrer Geschwindigkeit nur schwer abzuwehren sind. Die Unterstützung der Ukraine sei jedoch keine Einbahnstraße, betont Merz am Morgen. Deutsche und ukrainische Unternehmen entwickelten gemeinsam Technologien, von denen beide Länder profitierten. Merz wird bei seinem Besuch in Kiew unter anderem den ukrainischen Präsidenten treffen. Bei den Gesprächen soll es auch um weitere Unterstützung aus Deutschland gehen.
1: Rebecca Barth aus Kiew. Nach Lettland jetzt. In dem baltischen Land ist die Partei des aktuellen Regierungschefs stärkste Kraft geworden bei den Parlamentswahlen. Die Mitte-Rechts-Gruppierung von Regierungschef Andris Kulbergs hat gut 35% der Stimmen geholt. Das zeigen Daten der lettischen Wahlkommission, nachdem fast alle Stimmen ausgezählt sind. Politanalystinnen und Analysten sprechen von einem überraschend deutlichen Resultat. Regierungschef Kulbergs hatte im Wahlkampf die Sicherheit des baltischen Landes ins Zentrum gestellt. Lettland grenzt an Russland, ist Mitgliedstaat der NATO und unterstützt die Ukraine. Trotz des Wahlsiegs ist Kulbergs auf die Unterstützung kleinerer Parteien angewiesen, um eine Regierung bilden zu können. In Bosnien-Herzegowina finden heute Parlaments- und Präsidentschaftswahlen statt. Rund 3,4 Millionen Menschen sind aufgerufen, ihre Stimmen abzugeben. Die Wahllokale sind seit dem frühen Morgen offen und schließen um 19 Uhr. Beobachterinnen und Beobachter rechnen damit, dass sich an den bestehenden Machtverhältnissen kaum etwas ändert. Bosniens Politik ist geprägt von Nationalparteien unterschiedlicher Bevölkerungsgruppen. Das Land setzt sich vor allem aus muslimisch-bosniakischen, serbischen sowie katholisch-kroatischen Menschen zusammen. Bosnien-Herzegowina ist EU-Beitrittskandidat. Die Führung des serbischen Landesteils der Republika Srpska spricht sich für eine Abspaltung aus. Und nun zum Sport, zuerst zum Fußball. 3 Siege in 3 Spielen, das ist die aktuelle Bilanz der Schweizer Nationalmannschaft der Männer in der Nations League. Am Abend besiegten die Schweizer Slowenien in Luzern mit 2:1. Sportredaktor Peter Schnieder.
3: Die Schweizer taten sich in diesem dritten Spiel am schwersten. Das lag auf der einen Seite an Slowenien, das bisher stärkste Team in der Gruppe. Es lag aber auch am Spielverlauf, denn die Schweiz geriet früh in Rückstand und musste dann gegen die sehr defensiven Slowenen das Spiel kehren, was ihnen vor der Pause gelang. Mittelfeldspieler Remo Freuler.
4: Die Reaktion von der Mannschaft war super, das zeigt auch der Charakter. Aber im Großen und Ganzen sind wir auch relativ bescheiden und sagen, wir haben nicht so unser bestes Spiel und unser bestes Potenzial abgerufen.
3: Und trotzdem hat es gereicht für den dritten Sieg innerhalb einer Woche.
4: Es ist eine lange Phase und dann gibt es mal so ein Spiel, wo wir wahrscheinlich nicht das beste Potenzial abgerufen haben, aber wichtig, dass wir dann auch 3 Punkte holen und vor allem die High.
3: Dank diesen 3 Punkten gegen den bisher stärksten Gegner ist die Schweiz auf dem besten Weg, den angestrebten Aufstieg in die A-Liga zu schaffen.
1: Peter Schnieder. Und nun zum Eishockey und den Resultaten der Schweizer Meisterschaft vom Abend. Biel hat gegen Davos gewonnen mit 4:3. Freiburg hat gegen Ambri Piotta 1:2 verloren. Rapperswil-Jona hat gegen Bern gewonnen, 4:3 nach Verlängerung. Die SCL Tigers besiegten Kloten mit 6:2 und die ZSC Lions haben gegen Lausanne 3:2 nach Verlängerung gewonnen. Für die Zürcher ist es der 8. Sieg im 8. Spiel. Das Wetter. Heute ist es trotz einiger Wolkenfelder oft sonnig. Am Nachmittag kann es in den Alpen teilweise nass werden. Die Höchstwerte liegen heute bei 22 Grad. Das waren Nachrichten von Radio SRF. Verantwortlich heute Morgen Adrian Huber.
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6: Wir gratulieren heute Morgen viermal zu einem 95. Geburtstag, dann zu einem 103. Dann zu einem 60. Hochzeitstag, das wäre eine Diamantix-Hochzeit. Und wir dürfen zu einer Gnadenhochzeit gratulieren, 70 Jahre geheiratet. Am Mikrofon Christian Salzmann, guten Morgen miteinander.

Der SRF Musikwähler am Sonntagmorgen und wir gratulieren an dem 4. Oktober der Nelly Berta Gerber. Sie lebt im Scheidegg Alterszentrum des Herzogenbuchs im Kanton Bern und sie wird 95. Liebe Frau Gerber, so haben wir es bekommen vom Alterszentrum selber. Liebe Frau Gerber, herzlichen Glückwunsch zum 95. Lebensjahr vom ganzen Scheidegg-Team. Wir wünschen Ihnen weiterhin gute Gesundheit und freuen uns immer, wenn wir Ihre leuchtenden Augen und Ihr Lächeln hinein schauen dürfen. Mit Dankbarkeit verbringen wir den Alltag miteinander. Liebe Grüße, das ganze Team. Ja, das ganze Team von der SRF Musikwelle gratuliert auch sehr herzlich der Nelly Berta Gerber im Scheidegg Alterszentrum Herzogenbuchsee zum 95. Geburtstag.

Das ist die SRF-Musikwelle am Sonntagmorgen, am 4. Oktober. Das Bolet Reimann hat Geburtstag heute in St. Gallen-Kappel, ist sie daheim im Kanton St. Gallen. Und sie wird heute 103. Die Gemeinde Eschenbach schreibt uns. Die Gemeinde Eschenbach gratuliert Frau Reimann herzlich zum 103. Geburtstag und wir wünschen dir alles, alles Gute zum heutigen Tag. Jawohl, diesen guten Wunsch schliessen wir uns an, wir von der SRF Musikwelle. Wir wünschen Ihnen einen guten Tag, liebe Frau Reimann, hoffentlich im Kreis von Ihren Lieben.

Wir haben zweimal zu hohen Geburtstag dürfen gratulieren. Und jetzt gratulieren wir noch zweimal zu hohen Hochzeitstag. Die Anetzka und der Jaroslav Bestjek, sie sind in Bellach im Kanton Solothurn zuhause. Die beiden feiern heute den 60. Hochzeitstag. Haben also Diamantiks Hochzeit. Die Einwohner Kontrolle von Bellach schreibt uns: Herzliche Gratulation zur Diamantiker Hochzeit. Wir wünschen Ihnen beiden alles Gute und beste Gesundheit und viele weitere schöne gemeinsame Momente. Liebes Ehepaar Bestjek, wir von der SRF Musikwelle schicken herzliche Grüße zu Ihnen auf Bellach im Kanton Solothurn. Wir hoffen, Sie können Ihren Hochzeitstag ein bisschen feiern. Wäre doch schön, so im Kreis von Ihren Lieben. Und wir wünschen Ihnen dann einen guten Start ins neue gemeinsame Ehejahr.

Sonntagmorgen auf der SRF Musikwelle. Und da gratulieren wir zu einer Gnadenhochzeit. Da haben wir den auch nicht jeden Tag. Die Martha und der Walter Schillinger-Meyer von Bolligen im Kanton Bern, sie feiern den speziellen Hochzeitstag heute. Gnadenhochzeit, das sind 70 Jahre geheiratet. Die Priska Schillinger von Bolligen schreibt uns. Wir gratulieren unseren lieben Eltern von ganzem Herzen zu ihrem 70. Hochzeitstag. Sie haben sich zu Uetiken im Kanton Zürich kennengelernt und haben am 4. Oktober 1956 zu Cham geheiratet. Es ist eine Familie entstanden. Drei Kinder sind dazugekommen. Später dann vier Enkelkinder und zu der ganz grossen Freude sind jetzt noch zwei Urenkel da. Die Martha ist heute 95 und der Walter 93 und die beiden wohnen noch selbstständig in ihrer Wohnung und sie werden von der Familie dabei unterstützt. Sie schauen auf ein reich erfülltes Leben zurück, mit viel Arbeit und später dann auch mit vielen spannenden Reisen. Und sie haben ganz schöne Erinnerungen. Der tägliche Spaziergang durchs Dorf, der fehlt nicht. Und das Wertvollste ist ein kleiner Besuch von lieben Menschen. Wir sind dankbar für das grosse Geschenk, dass ihr euren Weg noch könnt gemeinsam gehen und schon so lange gegangen seid. Und dass ihr einander immer eine wichtige und verlässliche Stütze gewesen seid. Wir haben euch beide sehr lieb und wir sagen Dankeschön. Dankeschön für alles, was ihr immer für uns gemacht habt. Herzliche Gratulation von der ganzen Familie. Liebes Ehepaar Schillinger, ich habe am Anfang gesagt, so eine Gnadenhochzeit haben wir nicht jeden Tag. Schön, dass wir es heute wieder einmal haben. Wir gratulieren herzlich Ihnen beiden und wünschen Ihnen einen schönen Viertag. Weil das ist ja doch so ein 70. Hochzeitstag. Nicht?

0: SRF Musikwellen am Sonntagmorgen. Wir haben gratuliert, und zwar viermal. Der Martha und dem Walter Schillinger zu Bolligen zum 70. Hochzeitstag. Der Anetzka und dem Jaroslav Westieck zu Bellach zum 60. Hochzeitstag. Der Paulette Reimann zu St. Gallen Kappel zum 103. Und der Nelly Berta Gerber zu Herzogenbuchsee zum 95. Geburtstag. Wir wünschen alles Liebe, alles Gute und ganz einen schönen Tag.
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2: Die Nachrichten von SRF um 10 mit Lukas Siegfried. In den letzten Wochen hat Russland seine Angriffe auf Kiew verstärkt. Nun ist der deutsche Bundeskanzler Friedrich Merz am frühen Morgen in der ukrainischen Hauptstadt eingetroffen. Sein Besuch in Kiew war zuvor nicht angekündigt worden. Wegen der russischen Angriffe sprechen Beobachterinnen und Beobachter von der gefährlichsten Reise eines deutschen Kanzlers nach Kiew seit Beginn des russischen Angriffskriegs vor gut 4,5 Jahren. Aus Kiew berichtet ARD-Korrespondentin Rebecca Barth.
3: Bundeskanzler Merz will mit seinem Besuch in Kiew Deutschlands Unterstützung für die Ukraine bekräftigen. Es wird erwartet, dass Merz neue Militärhilfen im Umfang von rund 1 Milliarde Euro ankündigen wird. Dabei soll der Fokus auf der Herstellung von Abwehrdrohnen gegen die sogenannten Jet-Drohnen liegen, die Russland vermehrt gegen die Ukraine einsetzt. Auch Abstandswaffen und Kampfdrohnen sollen in dem Paket enthalten sein. Wenn Russland nicht gestoppt wird, richtet sich seine Kriegsmaschinerie früher oder später gegen uns, betont Merz nach seiner Ankunft in der ukrainischen Hauptstadt. Begleitet wird der CDU-Politiker von Wirtschaftsministerin Katharina Reiche und Vertretern deutscher Unternehmen aus der Energie- und Rüstungsbranche. Für den Schutz der seit Jahren angegriffenen ukrainischen Energieanlagen plant die Bundesregierung, weitere Millionen zur Verfügung zu stellen.
2: Nach Lettland jetzt. In dem baltischen Land ist die Partei des aktuellen Regierungschefs stärkste Kraft geworden bei den Parlamentswahlen. Die Mitte-Rechts-Gruppierung von Regierungschef Andris Kulbergs hat gut 35% der Stimmen geholt. Das zeigen Daten der lettischen Wahlkommission, nachdem fast alle Stimmen ausgezählt sind. Politanalystinnen und Analysten sprechen von einem überraschend deutlichen Resultat. Regierungschef Kulbergs hatte im Wahlkampf die Sicherheit des baltischen Landes ins Zentrum gestellt. Lettland grenzt an Russland, ist NATO-Mitgliedstaat und unterstützt die Ukraine. Trotz des Wahlsiegs ist Kulbergs auf die Unterstützung kleinerer Parteien angewiesen, um eine Regierung bilden zu können. In Bosnien-Herzegowina finden heute Parlaments- und Präsidentschaftswahlen statt. Rund 3,4 Millionen Menschen sind aufgerufen, ihre Stimmen abzugeben. Die Wahllokale sind seit dem frühen Morgen offen und schließen um 19 Uhr. Beobachterinnen und Beobachter rechnen damit, dass sich an den bestehenden Machtverhältnissen kaum etwas ändert. Bosniens Politik ist geprägt von Nationalparteien unterschiedlicher Bevölkerungsgruppen. Das Land setzt sich vor allem aus muslimisch-bosniakischen, serbischen sowie katholisch-kroatischen Menschen zusammen. Bosnien-Herzegowina ist EU-Beitrittskandidat. Die Führung des serbischen Landesteils der Republika Srpska spricht sich allerdings für eine Abspaltung aus. Das Wetter, heute ist es oft sonnig, am Nachmittag kann es in den Alpen teilweise nass werden. Die Höchstwerte liegen bei 22 Grad. Das waren Nachrichten von Radio SRF, verantwortlich Adrian Huber.
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5: Sonntagvormittag auf der SRF Musikwelle. In unseren Kirchen wird heute Erntedankfest gefeiert. Und irgendwie ist das ein bisschen schräg, wenn man sich das so vorstellt, oder? Der Sommer, den wir hatten, ist kaum etwas gewachsen und die Ernte ist schlechter ausgefallen als schon seit Jahrzehnten. Erntedank? Im Ernst jetzt? Ja, schon. Die Radiopredigt dazu jetzt gerade.

0: Das ist die SRF Musikwelle. Wir kommen zu der Radiopredigt. Es war ein heisser Sommer. So heiss, wie wir ihn überhaupt noch nie hatten, seit wir die Wetterdaten aufzeichnet. Und das hat man auch bei der Ernte gesehen. Es ist weniger geerntet worden. Quasi zentrum ist Frucht und das Korn verdorrt. Und gleich Erntedank. Ja, die Frage stellt sich, ja, sollen wir das jetzt wirklich feiern und Danke sagen dafür? Ja, sicher, findet unser Radioprediger, der Philipp Roth.
1: Es ist der Wurm drin, liebe Hörerin, lieber Hörer. Die kleinen Mücken schwirren um die Äpfel, Zwetschgen und Feigen in der Früchteschale zu Hause. Sie liegen weich und schrumpelig in der Hand. Man sieht dunkelmatschige Stellen. Kann ich das noch essen? Und dann gehe ich einkaufen und staune. Alles ist da perfekt. Gleich beim Eingang Salat und Gemüse und Früchte und Pilze in Hülle und Fülle, frisch, knackig und fein säuberlich in ihre Kisten sortiert, in bestem Licht. Nimm mich. Schau, wie rein und fein, rufen sie. Auf meinem Zettel steht Äpfel. Ich muss mich zwischen vier Sorten entscheiden. Bei den Kartoffeln gibt es fest und mehlig kochend, kleiner, großer Sack, bio oder nicht. Bei den Champignons braun und weiß. Beim Salat auch welchen regional. Daneben Ingwer, Radieschen, Avocados und Sorten und Farben und Formen, die ich nicht mal kenne. Wo sind nur all die Mücken von zu Hause? Die Falten und Flecken, Risse und Runzeln. Nirgends der Wurm drin. Alles perfekt hier und in Fülle. Als wäre da nicht dieser Sommer gewesen. Die Hitze, die Dürre, der betonharte Boden, das gespenstische Schweigen von Vögeln und Insekten. Das glühende Hauswand noch mitten in der Nacht. Als wären da nicht die braunen Felder gewesen, die ausgetrockneten Wasserläufe, die abgebrochenen Äste im Park und die Notrufe aus der Landwirtschaft. Es war zum Fürchten. Ist es nun auch damit vorbei, frage ich mich. Etwas blieb dunkel in mir hängen. Ist es vorbei mit dem Verlass auf den Wechsel der Jahreszeiten, das stete rhythmische Schwingen von Temperaturen und Niederschlägen? Ist es nicht schon genug, dass die Menschenwelt verrückt spielt mit Kriegen, Zöllenausschlägen ins Extreme, mit uraltem Hass und neuesten Technologien? Ist es nicht schon genug, dass meine kleine Welt manchmal verrückt spielt, die Familien-, Freundschafts-, Arbeits-, Freizeitwelt, die Körper-, Seelen- und Gedankenwelt? Nun auch noch die Natur, ohne die wir nicht, ohne die wir alle nicht sind. So ähnlich muss Noah empfunden haben, denke ich. Seine alte Welt von der Sintflut verschlungen. Was bisher immer war, mit einem Mal ganz anders der große Lebensrahmen in Stücken. Und dann geht das Tor der Arche auf. Blick frei, Weg frei für die Zukunft alternativ. Er setzt den Fuß ins Neue. Was gilt nun und trägt? Gott setzte damals den Bogen in die Wolken, erzählt die Bibel. Sich selbst zur Erinnerung und zur Entwaffnung statt Kriegsgerät ein Friedenszeichen. Und er nahm sich selbst ein Versprechen ab und gab es Noah. Nie wieder will ich die Erde wegen der Menschen verfluchen, steht da. Solange die Erde besteht, werden nicht aufhören Saat und Ernte, Frost und Hitze, Sommer und Winter, Tag und Nacht. Ist auch Gott alt und müde geworden, vergesslich, wie ich manchmal? Ich flüstere das nach und nehme ihn beim Wort. Nie wieder die Erde wegen der Menschen, Saat und Ernte, Sommer, Winter, Tag, Nacht. In meinem Kirchenkalender steht heute Erntedank. Eines meiner liebsten Feste, nicht schwülstig wie Weihnacht, nicht traurig oder verrückt wie Karfreitag oder Ostermorgen, zum Anfassen, Sehen und Riechen. Der Tisch in der Kirche ist eine richtige frische Ladentheke. Am Ende wird alles geteilt, schmecket und sehet. Ist es nicht gut? Heute denke ich an unsere Freunde in Chicago. Wir waren zu Thanksgiving eingeladen, ein großer Tisch voll besetzt, drei Generationen, meine Frau und ich, und ein fetter, gefüllter Truthahn in der Mitte, frisch aus dem Ofen. Weit unten sah man durchs Fenster die Straßenschluchten, Menschen, Ameisen und Autos. Wie Teilchen in einer gigantischen Sortiermaschine bewegten sie sich lautlos und nervös. «Und wofür bist du in diesem Jahr besonders dankbar?», fragte der Gastgeber und gab die Frage reihum wie ein Korb. Alle sagten was, auch die Kinder. Meine Mama, mein erfolgreicher Abschluss, meine überstandene Operation, die Klimaanlage. Ich weiß nicht mehr, was ich sagte. Ich hatte 1000 Dankbarkeiten vor Augen. Der Korb wurde auf jeden Fall voll, randvoll, wie der Tisch in der Kirche und die Auslage in meinem Laden. Was nicht gut ist, stellt sich ja ständig in Reih und Glied auf, unaufgefordert, versperrt die Sicht. Auch viele im Grunde gute Dinge sind dabei. Doch ein Wurm ist ja immer irgendwo drin, ein paar Fruchtfliegen. Und schon ist es nicht mehr einfach gut. Und das Jammern, Empören, Bemängeln und Meckern fällt uns leicht, kommt wie von selbst. Doch das andere? Was kommt bei Ihnen in den Korb? Vor einem Monat unterwegs. In Mailand besuchen wir einen alten Palast. Kostbare Möbel, Statuen, Teppiche, Bilder. An einer dunklen Wand hängt ein kleines Bild, von einem Spot beleuchtet. Ein Früchtekorb. Ich gehe näher und beginne zu staunen. Ich sehe Trauben, Feigen, Quitten, einen Apfel, einen Pfirsich. Nicht alle davon reifen ja gleichzeitig, in diesem Korb aber schon. Es sind noch Blätter dran zum Teil, Birnenblätter, Weinlaub. Sie greifen über den Bildrand hinaus in meine Welt. Es ist so präzise gemalt, als hätte jemand mit einer hochauflösenden Kamera ein Bild gemacht. Es ist einfach wunderschön. Und was es noch schöner macht? Es ist nicht perfekt. Eine Quitte ist deutlich angeschlagen. Im Apfel steckt tatsächlich ein Wurm. Zwei Feigen sind schon überreif. Traubenbeeren hängen schlaff. Das Laub ist zum Teil vertrocknet, eingerollt oder wie vom Hagel beschädigt. Ein Korb voller Früchte, wie bei mir zu Hause ist das. Man riecht es fast, hört die Mücken summen. Perfekt gemalt, aber nicht perfekt. Erst jetzt bemerke ich das Schild in der dunklen Ecke. La canestra di frutta, Caravaggio, circa 1600, steht da. Früchtekorb. Und mir geht durch den Kopf, was ich vom Maler Caravaggio weiß. Er war ein Draufgänger, heißblütig und streitlustig. Er hatte einen Menschen erschlagen und verbrachte einen Großteil seines Lebens auf der Flucht. Viel Drama, Licht und Schatten. Perfekt ist wirklich anders. Und trotzdem ein voller Korb aus mehreren Jahreszeiten. Und trotzdem, nein, erst so ein fantastisches Bild. Süß und saftig, Dankbarkeitsgründe und Vergänglichkeitszeichen. Wunderschön, unvollkommen. Das Bild ruft mich zur Ordnung, spüre ich, zum Erntedank. Es muss nicht alles perfekt sein, es ist es hier im Grunde nie. Bei allem ist irgendwo der Wurm drin, im Großen und im Kleinen, gegenwärtig vielleicht besonders. Es ist und bleibt ein Wunder, auch so. Wieder zu Hause stoße ich im kleinen ersten Timotheusbrief weit hinten in der Bibel auf einen Satz. «Denn alles, was Gott geschaffen hat, ist gut», steht da. Und Gott hat nichts verworfen, was mit Dankbarkeit angenommen wird. Das bleibt hängen. Da kann ich noch dazu lernen. Ich staune und möchte damit nicht aufhören. Alles, was Gott geschaffen hat, ist gut, mit Dankbarkeit angenommen. Also danke, Caravaggio. Danke, Chicago. Und danke, Gott, du Guter.
0: Das ist die Radiopredigt von Philipp Roth. Er ist evangelisch-reformierter Pfarrer zu Binnigen-Bottmigen im Baselbiet. Die Radiopredigt und alle anderen auch, die findet Sie zum Nachhören auf der Internetseite radiopredigt.ch. 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
1: Die Nachrichten von SRF um 11 mit Lukas Siegfried. In Europa ist die Zahl der Asylgesuche zurückgegangen. In den ersten 9 Monaten dieses Jahres, also von Anfang Jahr bis Ende September, sind in der EU, in Norwegen und der Schweiz insgesamt fast 1/4 weniger Asylgesuche gestellt worden als im gleichen Zeitraum vor einem Jahr. Konkret sind es rund 450.000 Asylanträge gewesen. Das steht in einem bisher unveröffentlichten Bericht der EU-Kommission, über den die Zeitung Welt am Sonntag berichtet. Die meisten Asylbewerberinnen und Bewerber kamen aus Afghanistan, gefolgt von Venezuela und Bangladesch, und nicht wie in früheren Jahren aus Syrien oder der Ukraine. Vor ein paar Tagen behauptete der russische Präsident Wladimir Putin, sein Land habe im September in der Ukraine 1300 Quadratkilometer erobert. Und er gehe davon aus, dass der ganze Donbass im Osten der Ukraine in weniger als 1,5 Jahren russisch sein werde. Dem widerspricht jetzt das US-amerikanische Institut für Kriegsstudien. Es sagt, Russland habe im September in der Ukraine insgesamt kein Land gewonnen, sondern verloren. Konkret betrage der Verlust rund 81 Quadratkilometer, schreibt das Institut. Laut Beobachtern ist die Frontlinie im Ukraine-Krieg seit mehreren Monaten an den meisten Stellen unverändert geblieben. Zuletzt hat Russland vermehrt ukrainische Städte aus der Luft angegriffen. Dann 2 Meldungen zu Wahlen. In Lettland ist die Mitte-Rechts-Gruppierung des aktuellen Regierungschefs Andris Kulbergs bei den Wahlen stärkste Kraft geworden. Kulbergs kam mit seiner Liste auf 35% der Stimmen. Er hatte im Wahlkampf die Sicherheit ins Zentrum gestellt. Lettland grenzt an Russland, ist Mitgliedstaat der NATO und unterstützt die Ukraine. Und in Bosnien-Herzegowina finden heute Parlaments- und Präsidentschaftswahlen statt. Mit ersten Resultaten wird am späten Abend gerechnet. Beobachterinnen und Beobachter rechnen damit, dass sich an den bestehenden Machtverhältnissen in Bosnien-Herzegowina kaum etwas ändert. Bleibt das Wetter. Heute ist es oft sonnig. Am Nachmittag kann es in den Alpen teilweise nass werden. Die Höchstwerte liegen bei 22 Grad. Das waren Nachrichten von Radio SRF, verantwortlich Adrian Huber.

0: Ja, das ist gut.
1: Ja, vielleicht.
0: Willst du anfangen?
1: Der SRF Musikwelle Sonntag mit dem Dani Wöst. Und vielleicht haben Sie das gehört. Was hat das jetzt mit sich auf sich? Das bin ich wie ein Ross. Jetzt habe ich es schon wieder falsch gemacht.
0: Ja, das hat natürlich damit zu tun, dass das in Innerrhoden das kürzeste Wort ist. Und ich habe ja mehr als 30 Jahre in Innerrhoden gewohnt. Da habe ich müssen lernen, dass da gebraucht wird. Und mittlerweile haben wir es angewöhnt und kann man es nur abgewöhnen.
1: Darum habe ich gefunden, steigen wir gerade mal ein bisschen unkonventionell in die Stunde ein mit dem Dani Bösch. Und wenn Sie jetzt denken, die Stimme, die ich höre, mit dem, was ich mir zum Namen Dani Bösch vorstelle, das geht irgendwie nicht auf. An 2 Meter grossen Hühner und etwa 130 Kilo, das wäre dann der andere, das wäre der Schwinger. Ich habe den Akkordeonspieler bei mir und einen, der komponiert, arrangiert, spielt und jahrzehntelang auch mit dem Quartett Lasayer unterwegs war, Jodlerinnen begleitet und wenn er das Akkordeon dann einmal auf die Seite legt, dass er dann Rektor ist am Bildungszentrum zu Arbon. Darüber können wir auch noch recht viel schwätzen. Ein Mann also, der richtig gut weiss, wie man führen tut und auch wie man begleitet. Das ist eine ganz spannende Kombination. Und dazu wird der Dani Bösch am 10. Oktober 60. Herzlich willkommen jetzt noch ganz offiziell hier bei uns im SRF Musikwellenbrunch, Dani Bösch.
0: Danke vielmals, schön, dass ich hier sehe und herzlich willkommen auch alle, die zuhören.
1: Wenn du jetzt selber dich vorstellen musst, was du machst, was sagst du denn?
0: Ja, ich würde glaube ich sagen, ich mache da, wo meine Leidenschaften daheim sind. Beruflich bin ich in der Schule gelandet und bin leidenschaftlich an der Schule tätig, mittlerweile als Rektor dort führen. Habe lange unterrichtet, unterrichte auch jetzt noch ein bisschen und dann ist Musik etwas, das mich einfach von Kindheit auf, von klein auf begleitet, aufgewachsen. Zuerst in einem Restaurant, wo wir einmal Musik hatten. Und dann tolle Lehrer mit dem Willi Valotti. Da hat es mir der einmal ganz genommen. Und das ist etwas, wo meine Psychohygiene ist, wo mich frisch haltet, wo mich kreativ sein lässt und wo einfach etwas eine Herzenssache ist, ja.
1: Das wird ein lebhaftes Gespräch. Wir setzen dem Ganzen das Krönli auf und legen gerade los mit dem Krönli-Marsch mit der Kapelle Bösch-Büchel. Was hast du da für eine Verbindung?
0: Ja, wir haben mit 16, im 82, haben wir die Kapelle gegründet. Dani Büchel und ich und sein Bruder am Klavier. Und dann ist der Onkel, der gesagt, er lernt gerade noch Bass gegen den Moritz. Und ist so dazugekommen. Und wir sind, der Dani und ich, sind Schüler vom Willi Valotti und haben uns so kennengelernt. Und wir sind 14 Jahre miteinander unterwegs gewesen und der Krönli-Marsch Walter Grob, im Walter Grob haben wir teure Spiele mit dem Quartett Lasayer, wo er den goldenen Violinschlüssel bekommen hat. Und das ist natürlich ein riesen Vorbild und das ist ganz etwas Schönes gewesen.
1: Können Sie sich freuen auf die Stunde? Ganz viel Vergnügen wünsche ich. Die Garde-Treppe.

0: Der Krönli-Marsch hier bei uns auf der SRF Musikwelle im Brunch mit dem Dani Bösch. Und wir haben die Kapelle Bösch-Büchel gehört. Musik von der früheren und langen Phase von deinem Musikleben, wo wir ein bisschen anfangen eintauchen. Wenn du spielst, wenn man zuschaut, wie du an deinem Akkordeon sitzt und spielst, dann fällt einem auf, du gehst richtig mit dieser Musik. Und du bist aber auch exakt. Du hast aber auch einen Witz. Du hast einfach einen Ausdruck und einen Rhythmus. Du reagierst relativ rassig auf Menschen, die du mit ihnen spielst. Das ist richtig, richtig schön. Ich möchte jetzt gerne noch ein bisschen auch in die Symbiose mit deinem Akkordeon eintauchen. Warum ist es genau das Akkordeon geworden, Dani Bösch?
1: Das Akkordeon funktioniert ja mit Stimmzungen und es ist eigentlich ja wie Singen. Und mit dem Balg habe ich die Lunge und ich kann mit dem Instrument, ich kann nicht wirklich gut singen, aber mit dem Instrument ist es für mich wie eine Form von Singen, von können reagieren, Stimmungen aufnehmen. Ich kann mich trägen lassen. Es klappt nicht immer, aber wenn die Stimmung passt, dann kann ich mich total vergessen in Musik machen. Und ich liebe es einfach, ich vergleiche manchmal auch mit Koch, ich tue es gerne ein bisschen anders würzen. Ich es gerne manchmal ein bisschen rassig, also aber auch gerne, wenn es gut abgeschmeckt ist. Es ist einfach ein spannender Weg und Musik ist eine wunderbare Möglichkeit, Emotionen auszudrücken, ja.
0: Und so zu einem Akkordeon kommt man nicht einfach so mit Sipni. Wie bist du in Berührung gekommen?
1: Meine Mutter hat schon Akkordeon gespielt. Mit 15, 16 Jahren angefangen Melodika zu spielen. Hat dann die Töre mit Sipni.
0: Melodika musst du mir ganz schnell erklären.
1: Melodika ist ja noch zum Dreiblasen, hat so ein Klaviertasch auf der Seite. Und mit dem habe ich angefangen. Und dann habe ich die Töre mit Sipni wirklich angefangen Handorgel zu spielen, bei Zerisau in die Stunde. Und habe dann aber das grosse Glück gehabt, bei uns haben immer Musiker gespielt, wie damals Kapelle Heirassa, die alten Alderen, Fritz Dünner, Carlo Brunner. Und ich bin einmal hinter dem Vorhang zuhören. Und ich weiss heute noch, wo dann meine Eltern haben dann Wattwils Metzgerei Türen übernehmen, wo mein Vater mal die Lehre gemacht hat. Und am letzten Engagement war die Heirassa dort gewesen, gespielt. Und der Vater ist dann mit mir so vor der Willi Valotti gestanden und gesagt, wenn wir dann im Zwattwil sind, dann das ist in dem Fall dein neuer Handorgellehrer. Und das war für mich ein riesiges Glück gewesen, ja.
0: Was sagst du denn, hat er dir mitgegeben?
1: Dass man immer noch etwas lernen kann, dass man nie ausgelernt hat.
0: Ja. Und das ist ja das Schöne, das sagt ja er heute auch.
1: Genau.
0: Und er hat ja noch ein paar Jahre mehr auf dem Buckel.
1: Ein paar wenige Jahre. Ja.
0: Ja, aber das ist ja das Schöne, das sind die Perfektionisten. Da hat man halt wirklich, ja, nicht, oder hast du nicht gerne Perfektionist?
1: Mal Perfektionist ist gut und was ich einfach auch bei ihm gelernt habe, es gibt immer solche, die noch etwas können, was du nicht kannst. Und man kann immer wieder staunen. Und ich weiss, was ich kann. Und ich weiss ganz einen Haufen, was ich nicht kann. Und an dem arbeite ich. Und der Willi macht das bis heute. Was gibt es Besseres? Ja.
0: Absolut. Jetzt wollen wir noch dein Instrument ein bisschen kennenlernen. Das ist ein Hohner, glaube ich.
1: Ja, ein Hohner Cola, ja.
0: Und wie lange gibt es die schon?
1: Jesus, frag mich. Vor meiner Zeit. Aber meine habe ich. Die habe ich aus dem, was bin ich gewesen? 18, wo ich die bekommen habe. Und seitdem spiele ich auf der. Das ist ein Teil von mir, ja.
0: Das ist immer gleich?
1: Selbstverständlich. Und ich tue schwer, wenn ich etwas anderes auf den Knien habe, ja.
0: Wird die auch älter und besser?
1: Nicht wirklich besser, nein. Was ich einfach das Glück habe, ich habe wunderbare Stimmzungen drin, die einen sehr schönen Klang haben. Für mich stimmt es. Das ist mein Instrument. Ja, wenn ich mit anderen ein Instrument spiele, bin ich einfach nicht gleich wohl.
0: Und wo ist denn die schon überall gewesen mit dir?
1: Ja, die ist, früher hat man sie mal noch mitnehmen im Flüger als Handgepäck. Also in Frankreich bin ich schon gewesen, in Iran habe ich etwas anderes mit, China habe ich auch etwas anderes mit, Japan bin ich auch mit der Cola gewesen. Eigentlich habe ich nicht gern, wenn ich nicht weiss, wo sie ist und unten rein bei einem Flüger, da geht gerne.
0: Und gleich haust du zwischendurch ein Eis, du hast auch schon zum Rhythmus machen, hast schon auf den Balk geschlagen. Was gibt's denn so, wo jetzt ein richtiger Akkordeonlehrer, jetzt nicht der Willi Valotti, der da vielleicht noch ein bisschen offener ist, aber wo du mit dem Instrument schon gemacht hast und sagst, ja, nein, also das macht man also nicht mit einem Akkordeon?
1: Eigentlich gibt's da, was du jetzt gesagt hast, dass man es als Perkussion braucht, man kann Töne überzeugen, dass anfangen, Tonhöhe ändern. Denn den Schüttelbalg habe ich leider nicht im Griff. Da können andere viel, viel besser.
0: Was macht man da?
1: Dass du den Ton liegen lässt und mit dem Balg einen Schüttelbalg machst, dass du den Ton sehr, sehr eng und nah führst. Da staune ich, was möglich ist. Also viel macht man eigentlich gar nicht. Mhm. Man muss einfach daran denken, dass der Balg beim Instrument ist die Seele der Musik. Also wir machen die Musik mit dem Balg, weil dort bringe ich die Betonungen ein, dort bringe ich die Lautstärke, Feinspielen. Ich habe mit der Tastatur vorne nur ein Pizzicato, also Pizzicato ist von der Geige, ein Staccato, ein Legato, ein Portato kann man spielen, aber das ist nur rein mechanisch. Aber Musik macht man mit dem Balg.
0: Und schön laut und fein, dass du ihn immer wieder herbringst.
1: Ja, da haben wir manchmal auch ein bisschen zu wenig den Mut. Und ich finde das genau das Schöne, einfach all die Nuancen. Und ich habe noch verschiedene Register, wo ich verschiedene Stimmungen abholen kann. Von dort her, ja, ist mein Instrument.
0: Wie schwer ist die?
1: Ach, schwer. Wegen die 15 Kilo.
0: Ah, eben doch.
1: Ohne Rucksack, ja.
0: Ja, und sie ist jetzt wirklich so eine Vertraute, die dich schon so lange, viele Jahre begleitet. Hast du auch so einen Kosenamen?
1: Das ist meine Freundin. Freundin, ja. Und dann habe ich natürlich noch eine Frau.
0: Und deine Freundin, wenn wir jetzt die könnten interviewen, was würde die uns erzählen, wo du jetzt nicht unbedingt gerade wettest, dass sie erzählt, was du schon treibst?
1: Die würde schön stillhalten.
0: Sie ist ja deine Freundin.
1: Genau.
0: Und darum hören wir jetzt ganz, ganz passend dazu. Natürlich auch, weil wir viel über Willy Valotti jetzt geredet haben, Gerga, das ropft und schränzt mit dem Quartett Lasayer. Hast du gerade irgend noch eine gute Ergänzung zum Stück?
1: Passt eigentlich gut zu dem, was wir gemacht haben, das Lasayer. Wir sind eine Appenzellermusik gewesen, aber wir haben eben auch gern ein bisschen unter dem Haag durchgefressen. Wir haben andere Einflüsse gelassen und der Willi hat da ein wunderbares Stück geschrieben für da und das zeigt eigentlich, was wir mit der Lasayer gemacht haben in dieser Besetzung.

0: Quartett Lasayer, es ropft und schränzt, aber mein Gast heute könnte das noch viel schöner sagen, das ist der Dani Pösch und wir sind beim SRF Musikwelle Brunch, wobei so richtig ein Appenzeller, muss man sagen, bist du eigentlich auch nicht so ganz, oder wie geht das in Herisau und dann nachher, oder Toggenburg, wie ist das genau
1: gegangen? Also zuerst Ausserrhoden, Herisau, 10 Jahre, dann im Toggenburg etwa 14 Jahre, mehr als 30 Jahre im Innerrhoden. Und jetzt wieder im Ausserrhoden, also einmal rund um den Alpstein. Es ist ja eigentlich ein Kulturraum, wenn man so will. Ich bin Präsident von Kultur am Sentis und das tut ja genau das widerspiegeln. Das sind die drei Regionen und darum fühle ich mich überall sehr, sehr, sehr wohl.
0: Und man hat auch gehört, du fühlst dich richtig, richtig wohl im Musikmachen bei deinem Instrument. Jetzt gerade bei der Honer Gola. Warum ist aus dir nicht ein richtiger Berufsmusiker geworden?
1: Ja, ich habe bis 22 bin ich im Lehrersemi gsi, in Wattwil, und ist einmal dort zur Debatte gestanden, und ich habe dann nachher, wo ich dann auf Appenzell gezogen bin, habe ich ein paar Jahre unterrichtet. Aber es ist halt schon, Musiklehrer sein ist nicht ein einfacher Job. Sehr, sehr wechselnd, wie viele Schüler das man hat. Und Musik zum Beruf machen, ich glaube, ich hätte den besten nicht gehabt, um zu studieren. Da bin ich immer mit grosser Hochachtung vor all den Berufsmusikern, die das studiert haben, wie intensiv die jeden Tag Musik machen. Und da habe ich auch gemerkt, dass ich schlicht und einfach ein bisschen zu bequem bin.
0: Hast du es mal bereut, dass du den Schritt nicht gemacht hast?
1: Nein. Es ist für mich eine wunderbare Abwechslung. Ich kann in eine Welt eintauchen. Ich habe sie aber auch wieder verloren. Als Berufsmusiker musst du immer liefern. Und das ist eine grosse Herausforderung. Da habe ich wirklich grosse Bewunderung vor allen Berufsmusikerinnen und Musikern.
0: Wie haben denn das gemacht beim Quartett Lasayer? So von wegen führen und geführt werden oder begleiten. Wer hat dort den Ton angegeben?
1: Wir waren ab von Anfang an gleichberechtigt gewesen. Der eine hat da mehr reingebracht, der andere da. Ich war sicher der, der immer die verrücktesten Ideen musikalisch gebracht hat. Manchmal bin ich auch gescheitert mit dem. Aber wir haben wöchentlich probt, die ersten 20 Jahre, jede Woche, jeden Mittwochabend haben wir 2 bis 3 Stunden probt. Und da ist ganz, ganz vieles gemeinsam entstanden. Aus einer verrückten Idee, da haben wir weiterentwickelt. Und da ist, ich sage, auch das Erfolgsrezept gewesen, dass wir musikalisch so weit gekommen sind überhaupt.
0: Und wenn du sagst, gescheitert, warum sagst du das? Also, an was bist du gescheitert?
1: Ich komme natürlich manchmal schon mit ziemlich verrückten Ideen. Und man muss sich ja dann zum Vierten auch einigen
0: können. Und was sind das so für Ideen, dass die Leute ein bisschen nachvollziehen können, die vielleicht die Zeit nicht gerade so verfolgt haben?
1: Ja, ich bin natürlich noch leidenschaftlicher Jazzmusikhörer. Dann lasse ich sehr gerne argentinischen Tango. Ich bin im Musette-Bereich, in der nordischen Musik, in der irischen Musik überall unterwegs. Und gewisse Sachen sind einfach auch nicht wirklich spielbar auf einem Hackbrett, weil es einfach dermassen nicht gut liegt. Oder auf der Geige. Und ich habe Arrangements geschrieben, die dann einfach fast nicht spielbar sind, weil ich ja nicht eine Ausbildung der Musiker bin, hat dann auch ein bisschen lernen, was möglich ist, was nicht möglich ist. Beim Musikmachen, das ist auch in meinem Trio, das ich heute habe, so, schlussendlich bringt man einen Vorschlag und ein Stück sucht man den Weg, dass es allen gefällt. Und wenn es nicht allen gefällt, dann muss man auch Gnade haben, um es fallen lassen. Und sagen, okay, dann brauche ich es für mich selber daheim oder vielleicht in einem späteren Leben einmal.
0: Bist du mit deiner Art angeguckt?
1: Ja, nicht wirklich. Ja, zwischen dir vielleicht hat man dann gefunden, jetzt übertreibst du es. Aber es ist ja, wie wenn ich auch Jodlieder begleite. Der eine gefällt es, der andere gefällt es nicht. Ja, muss jeder selber wissen, ob er es will lassen.
0: Du hast vorher selber gesagt, darum darf ich es jetzt gerne sagen, ein bisschen Spinner. Was du alles machst und musikalisch alles schon auf die Beine gestellt hast, das schneiden wir jetzt nur ganz kurz an. Auch die Appenzeller-Gofen mit 100 Kindern ein Kinderchor-Projekt geleitet. Oder dann hast du das so mit dem Stegreifler, mit dem Ernst Müller. Du hast das vom Gehör her, hast du die Noten dann aufgeschrieben. Ich meine, wie kann man das machen?
1: Also ich habe es mal schon nicht allein gemacht. Ich habe Unterstützung gehabt von Willi Valotti, von Walter Alder. Teilweise sind Sachen schon geschrieben gewesen. Andere Sachen habe ich ab alten Aufnahmen abgeschrieben, dann mit ihnen besprochen, angeschaut. Ich habe Unterstützung gehabt von der Familie Müller, wo man alte Aufnahmen gebracht hat. Und da schon hat es Möglichkeiten gegeben, Sachen langsamer laufen zu lassen am Computer. Und das hat mir natürlich dann geholfen. Und es ist einfach hören. Und ich habe ein MIDI-Akkordeon, ich kann dann mitspielen. Und kann es dann so aufschreiben. Und Müllers Ernst, das ist eine Leidenschaft von mir. Meine Mutter ist im Bächli aufgewachsen, wo der Müllers Ernst daheim war. Und ich habe mit dem Sohn vom Ernst auch zusammengearbeitet, in St. Gallen. Daraus ist dann das Projekt entstanden, weil ich bin einfach der Meinung, ich habe sowieso einen Haufen aufgeschrieben, dass man, solange Musiker noch leben, soll man ihre Sachen aufschreiben. Dann kann man sie nämlich auch noch fragen, dann kann man sie ihnen noch laufen lassen, dann kann man abholen, passt das. müssen wir noch irgendwo ein Kehrli anders machen. Und der Ernst hat das auch noch Türen erleben und das war ein Riesengeschenk gewesen, ja. Ich habe nachher vom Barzli, vom Franz Manser an die Türen aufgeschrieben oder das Appenzeller Liederbuch. Und das ist zum Weitergehen. Ich habe angefangen aufgeschrieben, weil ich, wo ich unterrichtet habe, haben viele einfach die gleichen Stöckchen gespielt. Und ich habe gewusst, es gibt noch so viele schöne Sachen. Und die gehen verloren, wenn die Musiker mal nicht mehr sind. Wenn es keine Tonaufnahmen gibt, noch viel schlimmer. Und habe darum angefangen aufzuschreiben. Und das ist einfach etwas, was ich gerne tue. Und das gibt mir so eine Auszeit vom Arbeiten.
0: Und wie schreibt man denn das auf, das Stegreiflerische, das Improvisierte, dass es eben das genau nicht verliert? Das ist ja noch schwierig.
1: Das kann man nicht aufschreiben. Also wenn ich jetzt von Müllers Ernst etwas aufgeschrieben habe, dann habe ich mit dem Willi auch diskutiert oder mit dem Walter Alder. Letztes Mal hat das anders gespielt als auf den Aufnahmen. Also wir haben dort immer einen Kompromiss gesucht. Also ich habe auch verschiedene Aufnahmen, wo es nicht immer genau gleich ist. Aber wir haben versucht, so genau wie möglich dort hinzukommen, wo es etwa ist. Und das andere ist weiterhin, Musiker hören, wenn sie wissen, wie es original ist, vieles machen.
0: Wann ist Musik für dich richtig gut?
1: Wenn sie von Herzen kommt.
0: Kapelle Walter Grimm ist parat. Ist das gut mit dem Valversum da?
1: Das ist genau so ein Stück, ja. Das ist vom Urs Kriebühl, mit dem teure Musik machen seit ein paar Jahren. Das ist genau so etwas, wo einfach die Wärme drin ist, die Musik braucht.

0: Die Kapelle Walter Grimm mit dem Valversum, wenn ich es richtig ausspreche. Valversum? Ja. Valversum.
1: Valversum würde ich mal behaupten, ja.
0: Das hat unser Gast heute mitgebracht im SRF Musikwellenbranche. Das ist der Dani Pösch. Der feiert am 2. Samstag im Oktober der 60. Geburtstag und sitzt noch richtig schön strahlend hier mir vis-à-vis. Und es ist spannend zum Austauschen. Du hast so viel über die Musik erfahren, weisst so viel und bist ein fleissiger Schaffer. Auch natürlich nebendran. Wir haben es vorher gehört, mit 22 Zemi abgeschlossen, bist dann ganz lang 14 Jahre auch Lehrer gsi und dann auch noch Berufsschullehrer und jetzt bist du im Bildungszentrum Arbon. Was ist dort deine Aufgabe?
1: Ich darf die Schule führen als Rektor. Ich habe gut 900 Lernende, etwa 40 Lehrpersonen und dann eine Verwaltung. Und ich bin eigentlich verantwortlich für den ganzen Laden, gilt als Betrieb im Kanton Thurgau. Ich schaue, dass alles läuft. Wenn ich die Arbeit gut mache, habe ich weniger Arbeit.

0: könnte gut sein. Wissen tue ich es nicht. Was man schon lernt in der Musik, ist einfach eine gewisse Flexibilität, die einfach gezwungen ist, weil bei Musik machen, wenn ich Musik mache, es läuft gerne so, wie ich es mir eigentlich vorgestellt habe. Es braucht in der Regel unterwegs einen ganz spontanen Plan B oder einen Plan C. Schön ist natürlich, wenn man von A bis Z einen Plan noch hat, aber dann verliert es manchmal auch ein bisschen die Spontanität. Musik ist Leben und Schaffen ist auch Leben und ich habe beides sehr, sehr gern.
1: Und da hören wir, du führst eben das Bildungszentrum in Arbon, begleitest aber auch Jodlerinnen und dort hat man das Gefühl, wenn man da so zuschaut, etwa die, du schnaufst mit denen, du sagst ja auch, dein Instrument schnauft, du gehst mit denen dermassen mit. Wie schwierig oder wie schön ist das zum Begleiten?
0: Also für mich ist es nicht schwierig, sondern es ist etwas vom Schönsten, was ich machen kann, Gesang begleiten. Man hört, wie sie schnaufen. Ich kann mitschnaufen, meine Lunge schnauft mit und ich sehe mich bei einem Duett als der Dritte, eigentlich als der Terzett-Partner. Ich versuche sie zu tragen, zu unterstützen. Ich lasse mich inspirieren von ihnen. Also sie bringen das Lied, wie sie es möchten, singen und ich gehe auf den Weg und suche, was es braucht dazu, dass das Lied noch eine zusätzliche Note bekommt. Aber es ist ganz, ganz wichtig, dass das Lied den Charakter behalten, dass die Jodler so singen, wie sie es gerne möchten singen. Und wenn da so ein Jodellied entsteht, das ist etwas Wunderschönes, ja.
1: Du gibst gerne halt. Wer fängt die denn auf?
0: Ja, die Jodler müssen wir schon auch auffangen. Also es ist natürlich die andere Richtung, geht es auch. Und wenn sie nicht wissen, was sie wollen, dann bin ich verloren. Also ich sage, ihr führt. Ich bin der Schatten, ich gebe das Fundament. Ich gebe Platz, ich gebe Raum. Ich lasse sie allein. Manchmal höre ich auch aufspielen, wenn es gerade schön ist. Und steige wieder ein. Es ist ein Zwiegespräch.
1: Das ist richtig schön. Vor allem, auch wie du das jetzt sagst, weil man lernt dich kennen als einen, der gerne den Ton angibt, Zügel in der Hand hat. Aber nein, wenn es darauf ankommt, dann lass dich treiben, sag jetzt einmal.
0: Ja, es ist, vermutlich wäre ich ein bisschen falsch eingestuft. Mir geht es gerne darum, zum Zügel in der Hand haben. Ich finde es eigentlich schön, wenn jetzt bei mir an der Schule meine Lehrpersonen den Weg gehen, wo sie möchten gehen. Und ich versuche sie zu unterstützen. Sie ist beim Musikmachen das Gleiche. Ich muss nicht zwingend der Leader sein. Nein, gerne nicht. Ich tue mich sehr, sehr gerne einfügen. Einfach meine Ideen, die muss man vielleicht ein bisschen aushalten, die ich manchmal habe. Aber das kann ja auch anregend sein, wenn man sich darauf einlässt.
1: Genau, da könnten wir jetzt Claudia und Andrea fragen. Wir haben nämlich als nächstes hier bei uns im SRF Musikwellenbrunch das Jodel-Duett, das du gerne und häufig begleitest, auch dazu das Jodel-Duett Claudia Diem und Andrea Haffen. Und von denen hast du mitgenommen, lass dir ein bisschen Zeit. Ist das dein neues Motto ab 60?
0: Ja, da müssen wir noch einen Moment warten. Nein, ich habe es auch bewusst mitgenommen. Du hast ja mal angetönt, dass ich auch klopfen auf dem Balg und in der Jodlerei, an der Jodelfest. Ja, da lehne ich mich manchmal schon ein bisschen zum Fenster raus. Und zwar nicht zum Provozieren, sondern es hat sich einfach ergeben, dass das gut passt zu dem. Und habe dann das auch schon gemacht, an Jodelfest. Und das ist eigentlich schon noch witzig, was das auslöst. Und da finde ich ja das Schöne bei der Musik, wenn es beim Gegenüber etwas auslöst und wenn es lächelt und grinset oder vielleicht auch den Kopf schüttelt, wieso nicht? Aber das ist ja genau schöne Musik, das sind Emotionen.
1: Was meinst du, macht unser Publikum jetzt, wenn wir los und lasst dir ein bisschen Zeit?
0: Vielleicht nach dem, was ich jetzt gerade gesagt habe, grinsen.

0: Lass dir ein bisschen Zeit, ein ganz schöner Satz für den Mann, der 60 wird in dem Oktober. Das ist der Dani Bösch. Und es ist sehr schön, wir haben richtig viel von dir schon erfahren. Beruflich gerade ein bisschen sind wir eingetaucht. Über die Musik, über Auftritt, über das Begleiten. Über die Familie haben wir noch nicht so geschwätzt. Zweifacher Grossvater, darf man sagen.
1: Ja.
0: Oder ist das mittlerweile schon wieder überholt?
1: Stand heute nicht. Nein, ich habe zwei wunderbare Mädchen. Enkeline, und ich bin sehr stolz bei ihr.
0: Und wie hast du das früher gemacht, als deine Kinder waren? Du doch bist ja viel unterwegs gewesen, gearbeitet auch noch.
1: Ich hatte natürlich das Glück gehabt, da war ich noch Primarlehrer gewesen, am Anfang. Natürlich, da bin ich viel heim nach der Schule und habe einfach am Abend gearbeitet, wenn sie im Bett waren oder bin am Morgen früher aufgestanden. Von dort habe ich mir schon möglichst viel Zeit genommen, aber ich habe durch meine Frau einfach eine riesige Unterstützung.
0: Für dein Enkeli hast du ein Stück komponiert, das hören wir jetzt auch gerade ganz gerne, für Alina, Alinas Taufe. Das ist das Stück, das du ihr komponiert hast. Hast du für die eigenen Kinder auch das gemacht? Oder ist das damals gar noch nicht so das Thema?
1: Doch, doch, alle drei haben eins. Also die älteste Tochter war ein Jahr in den USA, in Magalia, im Studentenaustausch. Darum heisst das Stück Magalia. Dann der Cedric, der spielt wunderbar Saxophon, hat seine eigene Band, Tont. Kann ich nur empfehlen. Und ihm habe ich den Sedi Fox geschrieben. Er jazzet gern in der Ländlermusik, sagen wir dem Foxtrot. Und die Jüngste, die hat Oboe, lange Oboe gespielt, ist auch sehr musikalisch. Und ihr habe ich ein ziemlich verrücktes Stück geschrieben, Chiaretta. Sie ist sehr, sehr musikalisch, wie die einen zwei auch. Und von dort haben wir die haben alle etwas bekommen. Chiaretta ist ja eine Koseform von Chiara.
0: Was willst du denn gerne, dass deine Enkelkinder von dir mit, oder was willst du ihnen mitgeben?
1: Wenn ich ihnen mitgeben will, mach da, wo du träumst davon, ja.
0: Und das machst du jetzt auch mit deinen 60. Jetzt machen wir nämlich einen kleinen Unterbruch. Wir helfen all denen, die noch studieren, was wollen wir dem Dani Bösch auf den 60. geben. Machen ganz kurz ein paar Vorschläge. Und du sagst, ob das ein Volltreffer ist, wenn man dir das schenkt, oder ob das völlig daneben ist. Lieber nicht. Eine gute Flasche Whisky.
1: Sehr gern.
0: Zwei Tickets für Simple Minds im nächsten April.
1: Nicht zwingend.
0: Eine ganz grosse Schachtel Meerenken aus dem Emmental?
1: Nein.
0: Ein Wochenende im Wellnesshotel, ausdrücklich ohne Akkordeon?
1: Sofort.
0: Ein Gutschein für einen Fallschirmsprung?
1: Machen wir.
0: Ein unbekanntes als Volksmusik-Notenheft vom Flohmarkt?
1: Auch gern.
0: Das hat mich doch jetzt überrascht, wenn etwas anderes gehört. Oder einen ganzen Tag, wo garantiert niemand irgendetwas von dir will?
1: Oh, das wäre auch schön, ja.
0: Und wir hören es. Alinas Taufe aus dem 2015. Das ist von der jüngsten, jüngeren Werk von dir. Hm?
1: Ja, jetzt hat es noch ein neues gegeben, natürlich für die Jüngste, für die Noelle. Da habe ich gerade vor zwei Wochen, etwa zwei Wochen, an der Taufe gespielt. Ja, das sind die neueren, ja.

0: Alenas Taufe, ein Stück komponiert von Dani Bösch, der heute zu Gast ist im SRF Musikwellenbrunch und sehr gerne komponiert.
1: Es ist einfach etwas Wunderschönes, wenn im Kopf die Melodien rumsuchen und etwas entsteht, wovon zweifelst immer, gibt es das nicht schon. Das ist dann ein anderes Thema.
0: Aber das muss dich eigentlich nicht interessieren, weil du hast es so wahrscheinlich ja dann noch nie gehört.
1: Ja, ich lasse so viel Musik, es ist schon Gefahr da natürlich. Also bei Alenas Taufe habe ich jetzt zum Beispiel wirklich Lalelu drin verpackt, weil sie hat einmal bei uns, als sie bei uns geschlafen hat, nicht wollen schlafen. Ich habe ihr die längste Zeit das vorgesungen und ist mir dann im Sinn beim Komponieren. Daraus ist dann das ganze Stück innerhalb von kurzer Zeit entstanden. Aber wenn ich hinsitze und will komponieren, dann geht es nicht.
0: Und dann gehst du halt irgendwie tauchen oder irgendetwas. Du hast mal in einer Fernsehsendung vor 13 Jahren erzählt, du gehst tauchen. Ein Kollege vom Turnverein hat dich mitgenommen und dann hast du gross gesagt, du machst das Tauchprüfe. Ist da etwas geworden daraus?
1: Nein, weil schlussendlich wäre es wieder ein Hobby gewesen. Also ich habe gehofft, die Frau kam mit und dann hat sie gefunden, nein. Und nicht nochmal ein Hobby, das ich allein mache. Also von dort her, wenn, dann etwas gemeinsam, ja.
0: Wir haben es gehört, er war einer vom Turnverein. Turnen sowieso, auch so ein grosser Begleiter, glaube ich, durch dein ganze Leben durch. Erzähl mal deine Verbindung zum Sport. Mehr Leichtathletik.
1: Ich war lange im Leichtathletik, war dann noch Leichtathletik-Trainer in Wattwil. Ich war Jugendleiter, bevor ich dort Leichtathletik gegeben habe. Dann habe ich im Skiclub bin ich auch noch gewesen, habe dort noch das Leiterprüfe gemacht und dann gewechselt ins Innerrode und dann plötzlich wieder Jugendleiter und Jugendchef. Und an der Berufsschule habe ich auch lange Sport unterrichtet und habe jetzt ja bei mir zu Abend auch Sport und die Sportlehrpersonen sind mir direkt unterstellt. Das ist natürlich lässig.
0: Und selber kommst du dazu? Was machst du? Biken, E-Bike oder normales Bike?
1: Ja, meine Knie haben mir dann irgendwann gesagt, ich sollte nicht mehr joggen. Oder besser gesagt, der Hausarzt hat mir es gesagt. Ich tue Biken. Im Winter bin ich ein fanatischer Skifahrer, stand extrem gerne auf der Carving-Ski. Einfach grundsätzlich gerne Sport. Gehe wandern, angefangen Langläufeln noch. Das mit dem Tauchen ist jetzt nichts geworden. Aber.
0: Und dort in der Klassisch oder Skating?
1: Skating habe ich jetzt angefangen.
0: Ja. Trotz der Knie und allem.
1: Genau, aber Skating geht gut. Und jetzt natürlich über den Schwiegersohn von der ältesten Tochter, der Mann, Eishockey. Das Eltern von der Enkelkind hat jetzt schon angefangen, auf die Schlittschuhe zu stehen. Da freue ich mich jetzt schon drauf. Da wäre ich natürlich dann auch mitfiebern.
0: Das ist ja eigentlich richtig gut. Wirst du bald pensioniert?
1: Müsste man auch sagen, ja. Aber jetzt gibt es da ein paar Jährchen. Aber es hübscht.
0: Aber du hast so viele Facetten, ein paar wenige haben wir ein bisschen anstreifen und die von einer anderen Seite auch kennenlernen. Und es gibt jetzt noch etwas richtig Schönes, das ansteht. Mitte Dezember gönnst du dir etwas mit deiner Cornelia?
1: Ja, wir machen eine kleinere Reise. Wir sind 7 Wochen down under. Also wir fliegen zuerst nach Neuseeland und dann Australien, geniessen mal eine gemeinsame Auszeit. Wir haben die junge Familie gehabt und jetzt ist es Zeit, dass wir mal beide Zeit füreinander haben und mal in die südliche Hemisphäre gehen, ja.
0: Und wir nehmen jetzt Musik mit, die aus der südlichen Hemisphäre kommt. Melancholisch, ruhig angehaucht mit Quartango und Oblivion. Oh, das muss ich jetzt Stil sagen. Und auch vielleicht gerade, warum dass wir das hören.
1: Oblivion ist ein Stück von Astor Piazzolla. Den habe ich mal selber gehört, selber in Zürich. Da hat uns Willy Valotti ein paar Schüler mitgenommen. Und das ist für mich mein Lieblingsstück. Und dann bin ich in Kanada in der Ferie. Also nicht in der Ferie, ich war im Englischaufenthalt mit meinen Cousinen dort, bei ihnen logiert, im Musikladen. Und dann steht dort ein kanadisches Tango-Quartett. Und ich habe gedacht, Tango geht nicht für Kanadier. Ich habe den Kopfhörer angelegt und habe mich verliebt. Und das ist für mich die Version, die mir persönlich am besten gefällt, einfach zum Geniessen.

0: Vielleicht Klänge, die man nicht gerade erwartet hätte von jemandem, der rund um das Entisum aufgewachsen ist. Das ist der Dani Bösch hier bei uns auf der SRF Musikwelle im Brönster Astor Piazzolla mit Guardango. Sag mal, er ist ja Bandoneon-Spieler, dann gibt es Handorgel, Akkordeon. Kannst du uns da, oder ist das kompliziert?
1: Ja, also das Instrument Bandoneon ist sehr kompliziert. Ist diatonisch. System, habe ich mir mal sagen lassen, schwierig zum eins finden. Man muss es von klein auf spielen. Ich bin vielleicht wage ich mich mal dran an, aber ich kenne Leute, die gescheitert sind dran. Ist halt Melodie auf beiden Seiten. Aber vom Spielen her natürlich lässig. Sie schlägt es teilweise so übers Knie an, aber es hat einen Klang, der ein bisschen anders ist als das Akkordeon. Sehr wehmütig. Und der argentinische Tango ist von extrem zärtlich bis brachial. Und das finde ich so schön.
0: Hast du das schon gespielt selber?
1: Bandoneon? Nein. Aber es steht noch an.
0: Das habe ich jetzt gerade gespürt, das gelustet ist.
1: Es gibt auch chromatische und von dort vielleicht wäre es dann gut, ein chromatisches, dass ich wenigstens eine Chance habe, dass es eine Melodie gibt.
0: Was wir uns jetzt, oder vielleicht viele auch gerade daheim fragen, der Dani Bösch, leidenschaftlicher Akkordeonspieler, Familienvater, Grossvater, Berufsschule, was sagt man?
1: Rektor, Betriebsleiter.
0: Betriebsleiter, genau, in Arbon. Wenn du daheim bist und es ist still und es läuft kein Musik und niemand weckert etwas von dir. Was läuft denn? Hast du denn das Bedürfnis, um etwas zu laufen zu bringen?
1: Ja, ich kann dann sein, dass ich in den oberen Stock gehe in meiner Wohnung und gehe Handorgel spielen. Oder dann nehme ich ein Buch für. Ich lese auch noch sehr gern. Ich bin auch ein fanatischer Zeitungsleser. Gerne nichts tun geht eigentlich nicht. Also ich bin jetzt am Lernen. Seit vielen Jahren.
0: Und zuerst musst du mal aber noch deinen 60. gebührend feiern. Hast du da eine Party geplant überhaupt? Oder wie stellst du das etwa vor?
1: Nein. Ich bin sowieso weg an meinem Geburtstag. Wir sind in der Familienferie, die wir seit ein paar Jahren machen. Also mit der ganzen Familie sind wir 3 Nächte am gleichen Ort. Ein bisschen drüber ab haben wir offenes Haus, offene Wohnung für ein paar Leute, die mir gesagt haben, wir sind dann daheim. Also im kleinen Rahmen. Ich glaube, ich warte mit etwas Grossem, bis ich dann das 5er überkomme.
0: Und vor allem gibt es dann vielleicht wieder eine Gelegenheit, dann kommst du wieder vorbei und erzählst, wie jetzt das läuft mit dem Bandoneon spielen und vielleicht sind dann schon 3 weitere Enkelkinder da und spielen Hockey oder fahren Ski oder machen sonst irgendetwas Verrücktes, wie ihr Grossvater auch. Ein gesponnener Typ. Dani Bösch, ich wünsche dir einfach einen wunderbaren 60. Gesund bleiben und ganz eine gute Reise und richtig viel Zeit auch natürlich mit deiner Frau und für dich. Merci vielmals, bist du bei uns gewesen.
1: Danke vielmals, dass Sie hier da sind.
0: Zum Abschluss, da müssen wir jetzt vielleicht schon noch etwas von dir hören. À Paris, les pommes de ma douche.
1: Ja, ich habe ja gesagt während dem Gespräch, dass ich sehr gerne Jazz höre und Akkordeon-Jazz, Frankreich, les pommes de ma douche, auf die bin ich gestossen. Und das ist fantastisch, die Lebensfreude in dieser Musik. Und ich meine, das ist ein wahnsinniger Akkordeonist, also da ziehe ich nur den Hut. Ja, geniessen es einfach, ist französisch, Jazz, einfach cool.
0: Und da denken wir, wenn wir das hören, fest an der energiegeladene Dani Bösch und lassen Sie richtig froh weiterziehen. Das ist die Garde-Treppe.

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1: Die Nachrichten von SRF um 12 Uhr mit Lara Christen. Der deutsche Kanzler Friedrich Merz ist zu Besuch in der ukrainischen Hauptstadt Kiew. Dabei sichert Merz der Ukraine weitere Unterstützung zu. Die russische Armee hat ihre Angriffe auf Kiew zuletzt verstärkt und auch während des Besuchs aus Berlin gab es weitere Luftangriffe auf die Stadt. Lukas Siegfried.
2: Während der deutsche Bundeskanzler am Vormittag in Kiew unterwegs war, heulten mehrfach die Sirenen des Luftalarms. Russland hat die ukrainische Hauptstadt auch heute mit Drohnen angegriffen. Eine Brücke sei dabei getroffen worden, sagt Kiews Stadtpräsident Vitali Klitschko. Friedrich Merz hat bei einem öffentlichen Auftritt die russischen Angriffe scharf verurteilt. Er sprach von täglichen Kriegsverbrechen und forderte den russischen Machthaber Wladimir Putin auf, mit diesem Zitat «sinnlosen Krieg» sofort aufzuhören. Er sei bereit, mit Putin über ein Ende des Krieges zu sprechen, aber erst, wenn die Waffen schweigen, sagte Merz. Russland hatte zuletzt auch die Energieversorgung angegriffen. Dies dürfte die Ukraine vor allem im Hinblick auf den kommenden Winter schwächen. Merz hat der Ukraine bei seinem Besuch auch weitere Unterstützung zugesichert, unter anderem mit der Lieferung von Abwehrdrohnen.
1: Im Kanton Zug werden heute Regierung und Parlament neu gewählt. Die Urnen sind seit einigen Minuten geschlossen. Alle 7 Mitglieder der Regierung kandidieren für eine weitere Amtszeit. Aktuell besteht die Zuger Regierung aus 3 Personen von der Mittepartei. Die SVP und die FDP stellen je 2 Regierungsräte. Neu in die Zuger Regierung einziehen wollen die SP, die Grünen und die GLP, die jeweils eine Kandidatur aufgestellt haben. Bei den Zuger Parlamentswahlen steht die Frage im Zentrum, ob die Mitte stärkste Fraktion bleibt. Resultate werden am Nachmittag erwartet. Am Gardasee im Norden Italiens ist es zu einem Brand auf einem großen Campingplatz gekommen. Betroffen war der Campingplatz namens Bella Italia am Südufer des Sees. Über 20 Menschen sind laut den Behörden bei dem Brand verletzt worden, eine von ihnen schwer. Sie wurden ins Spital gebracht. Unter den Verletzten soll auch eine Schweizer Familie sein, berichten italienische Medien. Der Brand ist mittlerweile unter Kontrolle. Die Löscharbeiten waren durch explodierende Gasflaschen erschwert worden und dauern im Moment noch an. Warum es brannte, ist derzeit unklar. Das Wetter: Am Nachmittag ist es zunächst noch sonnig bei 22 Grad. In den Alpen wird es lokal nass. Morgen ist es dann ziemlich sonnig. Das waren Nachrichten von Radio SRF. Verantwortlich Adrian Huber.

Willkommen hier bei uns unter dem Musikpavillon, zusammengestellt vom Dani Buser. In der nächsten Stunde begleiten wir Sie mit schönen Melodien aus der leichten Klassik und der gehobenen Tanzmusik, elegant, beschwingt und voll mit musikalischen Perlen. Wir starten heute mit einem Werk, das seit Generationen die Leute begeistert, einem Marsch voller Stolz, Schwung und italienischem Flair. Mit seiner mitreißenden Melodie gehört er zu den bekanntesten Konzertmärschen überhaupt und sorgt sofort für die richtig festliche Sonntagsstimmung. Da ist für Sie der Florentiner Marsch. Ich bin der Martin Wittersäge, grüezi miteinander, Allegra, wünsche einen entspannten Sonntag.

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Das war das Montanara Symphonieorchester mit «Schenkt man sich Rosen im Tirol» aus der beliebten Operette «Der Vogelhändler» von Karl Zeller. Genau die Art Musik, die einen Sonntagnachmittag noch ein Stückchen schöner macht. Sie hören der Pavillon hier bei uns auf der SRF Musikwelle. Jetzt eine Filmmusik, wir hören eine Melodie, die rund um die Welt bekannt worden ist und bis heute nichts von ihrem Glanz verloren hat. Dieses My Song stammt aus dem Film «Die Gräfin» von Hongkong aus dem 1967. Es ist der letzte Film von Charlie Chaplin und gleichzeitig der einzige Farbfilm, wo er selber Regie geführt hat. In der Hauptrolle sind zwei Hollywood-Legenden zu sehen, der Marlon Brando und Sophia Loren. Wir haben ein Orchester neu auf Lamm für sie aus dem Jahr 1972 mit dem Michel Villard und seinem Orchester. Geniessen Sie die wunderschöne Komposition vom grossen Meister Charlie Chaplin.

Das ist eine traditionelle irische Melodie, die letzte Rose vom Sommer. Ein leisliches, fast verträumtes Stück, das von der Vergänglichkeit von schönen Momenten im Leben erzählt. Die Melodie, hast du gesagt, stammt aus Irland und hat über Jahrhundert immer wieder Musiker und Komponisten inspiriert. Das ist der Pavillon auf der SRF Musikwelle. Jetzt gehen wir ein paar Jahrzehnte zurück und begegnen einer Künstlerin, die wie kaum eine andere zu Unterhaltungsschaffen im deutschsprachigen Raum prägt hat. Ilse Werner, sie ist 1921 auf Java geboren. Nach den Jugendjahren in Frankfurt und Wien hat sie dort die Schauspielschule vom berühmten Max-Reinhardt-Seminar besucht und den Künstlernamen Ilse Werner angenommen. In den späten 1930er Jahren hat ihre Filmkarriere Fahrt aufgenommen. Der Durchbruch ist dann 1940 mit dem Film Wunschkonzert gekommen. Mit ihrer fröhlichen, natürlichen Art, ihrem Gesang und natürlich ihrem legendären Pfeifen hat sie sich in die Herzen vom Publikum gespielt. Um 12:30 geben wir Hurti ab mit Nachrichten.

0: Nachrichten. Der deutsche Kanzler Friedrich Merz verurteilt Russlands Angriffe auf die Ukraine. Diese gingen auch während seines Besuchs in Kiew weiter. Der Kanton Zug hat gewählt. Es geht um die Zusammensetzung der Regierung und des Parlaments. Das Wetter: am Nachmittag ist es zunächst noch sonnig und in den Alpen wird es lokal nass bei 22 Grad. Der deutsche Kanzler Friedrich Merz ist zu Besuch in der ukrainischen Hauptstadt Kiew. Dabei sichert Merz der Ukraine weitere Unterstützung zu. Die russische Armee hat ihre Angriffe auf Kiew zuletzt verstärkt und auch während des Besuchs aus Berlin gab es weitere Luftangriffe auf die Stadt. Lukas Siegfried.
1: Während der deutsche Bundeskanzler am Vormittag in Kiew unterwegs war, heulten mehrfach die Sirenen des Luftalarms. Russland hat die ukrainische Hauptstadt auch heute mit Drohnen angegriffen. Eine Brücke sei dabei getroffen worden, sagt Kiews Stadtpräsident Vitali Klitschko. Friedrich Merz hat bei einem öffentlichen Auftritt die russischen Angriffe scharf verurteilt. Er sprach von täglichen Kriegsverbrechen und forderte den russischen Machthaber Wladimir Putin auf, mit diesem Zitat «sinnlosen Krieg» sofort aufzuhören. Er sei bereit, mit Putin über ein Ende des Krieges zu sprechen, aber erst wenn die Waffen schweigen, sagte Merz. Russland hatte zuletzt auch die Energieversorgung angegriffen. Dies dürfte die Ukraine vor allem im Hinblick auf den kommenden Winter schwächen. Merz hat der Ukraine bei seinem Besuch auch weitere Unterstützung zugesichert, unter anderem mit der Lieferung von Abwehrdrohnen. Der ukrainische Präsident Volodymyr Zelensky hatte in den vergangenen Wochen und Monaten immer wieder gefordert, dass die westlichen Staaten der Ukraine bei der Luftabwehr helfen. Derweil hat das US-amerikanische Institut für Kriegsstudien einer Behauptung Putins widersprochen. Putin hatte vor wenigen Tagen gesagt, Russland habe im Donbass im Osten der Ukraine im September 1300 Quadratkilometer erobert. Das Institut sagt jetzt, das stimme nicht. Im Gegenteil, die russische Armee habe dort zuletzt Gebiete verloren.
0: Die Urnen sind geschlossen, die Auszählung der Stimmen hat begonnen. Im Kanton Zug waren rund 80.000 Stimmberechtigte heute aufgerufen, Regierung, Kantonsparlament und Gemeindeexekutiven neu zu bestimmen. Der Wahlkampf drehte sich vor allem um die hohen Wohnkosten im Tiefsteuerkanton. Zentralschweiz-Korrespondent Markus Föhn.
2: Tiefe Steuern, dafür hohe Mietpreise und so wenig freie Wohnungen wie sonst nirgends in der Schweiz. Der wirtschaftlich erfolgreiche Kanton Zug ist attraktiv für reiche Neuzuzüger. Gleichzeitig fürchten viele Einheimische, von gut verdienenden Expats verdrängt zu werden. Die Wohnpolitik war darum eines der dominierenden Themen des Zuger Wahlkampfs. Die Linke, die gleich mit zwei Kandidierenden antritt, hofft vor diesem Hintergrund, wieder einen Sitz in der Kantonsregierung erobern zu können, in der sie seit 8 Jahren nicht mehr vertreten ist. Allerdings dürfte dies nicht einfach werden, denn alle 7 bisherigen Regierungsrätinnen und Regierungsräte treten erneut an. Kritik an ihrer Amtsführung gibt es kaum. Deshalb ist offen, ob sich etwas ändert an der Zusammensetzung der Zuger Regierung. Aktuell ist die Mitte mit 3 Sitzen vertreten, FDP und SVP mit je 2. Das Wahlresultat ist im Lauf des Nachmittags zu erwarten. Frisch gewählt wurde ebenfalls das Parlament, der 80-köpfige Kantonsrat. Stärkste Kraft ist aktuell auch hier die Mitte, knapp vor FDP und SVP, die gleich aufliegen. Gewählt wurden zudem die Exekutiven der 11 Zuger Gemeinden und das Parlament der Stadt Zug.
0: In Europa ist die Zahl der Asylgesuche zurückgegangen. In den ersten 9 Monaten dieses Jahres, also von Anfang Jahr bis Ende September, sind in der EU, Norwegen und der Schweiz insgesamt fast ein Viertel weniger Asylgesuche gestellt worden als im gleichen Zeitraum vor einem Jahr. Konkret sind es rund 450.000 Asylanträge gewesen. Das steht in einem bisher unveröffentlichten Bericht der EU-Kommission, über den die Welt am Sonntag berichtet. Die meisten Asylbewerberinnen und Bewerber kamen aus Afghanistan, gefolgt von Venezuela und Bangladesch und nicht, wie in früheren Jahren, aus Syrien oder der Ukraine. Fast 160 Millionen Wahlberechtigte sind heute in Brasilien an die Urnen gerufen. Sie wählen neue Regionalregierungen, ein neues Parlament und einen Präsidenten. Neben dem linken bisherigen Präsidenten Lula da Silva gilt ein Rechtsaußenpolitiker als Favorit. Er heißt Flavio Bolsonaro und ist der Sohn des ehemaligen Präsidenten Jair Bolsonaro, der wegen eines Putschversuchs verurteilt wurde. Südamerika-Korrespondentin Teresa Delgado.
3: Das gab's in Brasilien seit dem Rückkehr zur Demokratie.

0: Party noch nie. Beide Top-Favoriten der Präsidentschaftswahlen schwänzten die letzte Fernsehdebatte und schenkten sich trotzdem nichts. Bolsonaro nannte Lula online einen Feigling.
1: Eu quero debater com você, Lula. Como ele usa os seus amigos no judiciário.
0: Ich will mit Lula debattieren, aber er versteckt sich hinter seinen Freunden in der Justiz. Es ist eine Anspielung auf die Ermittlungen, die ein brasilianischer Verfassungsrichter wegen Verdacht auf Korruption gegen Flávio Bolsonaro einleitete. Das sei politisch motiviert, behauptet Flávio Bolsonaro. Beweise für eine Verbindung zu Lula gibt es jedoch nicht. Auch Luiz Inácio Lula da Silva teilte in einem Podcast aus. Ich behandle alle Menschen mit Respekt, aber mein Herausforderer ist wie ein Straßenhund. Der Fremden aus der Handfresse. Die Nachricht dahinter, Flávio Bolsonaro diene fremden Interessen, denen von Trump in den USA. Um Inhalte geht es bei diesen Wahlen kaum. Stattdessen präsentiert sich Lula als Verteidiger des Multilateralismus und der Demokratie und Flávio Bolsonaro als Verteidiger christlicher Werte und des Unternehmertums. Die Umfragen deuten auf ein knappes Rennen hin. Lula liegt derzeit leicht vorn. Sie werde Lula wählen, sagt diese Frau.
2: Sim, in Lula.
0: Ihr gefalle eigentlich keiner, sagt diese Wählerin.
2: Eu não queria votar, tipo, nem no PT,
0: weil es bei Lulas Arbeiterpartei keine Alternativen zu Lula gibt, wähle ich Flávio. Viele Wähler sind angesichts der großen politischen Spannungen im Land aber noch unentschlossen. Wir haben zwei Optionen und müssen die weniger schlechte wählen, schließt diese Frau.
3: Am Gardasee im Norden Italiens ist auf einem großen Campingplatz ein Brand ausgebrochen. Betroffen war der Campingplatz namens Bella Italia am Südufer des Sees. Über 20 Personen sind laut den Behörden bei dem Brand verletzt worden. Unter ihnen soll auch eine Schweizer Familie sein, berichten italienische Medien. Der Brand ist mittlerweile unter Kontrolle, die Löscharbeiten dauern noch an. Warum es brannte, ist derzeit unklar. Das Wetter: heute Nachmittag scheint oft die Sonne. Zwischendurch ziehen Wolkenfelder vorüber und über den Alpen bilden sich lokale Schauer. Die Höchstwerte liegen bei 22 Grad. Morgen ist es häufig sonnig, im Osten hat es zunächst noch viele Wolken und es gibt einzelne Regengüsse. Das waren Nachrichten von Radio SRF. Verantwortlich Adrian Huber.

Octavio auf der SRF Musikwelle bei Martin Wittwer. Wir starten mit dem André Rieu. Clavelitos, das heisst Kleine Nelke, ein Walzer zählt zu den bekanntesten spanischen Konzert- und Unterhaltungsmelodien. Mit ihrer Fröhlichkeit und dem südländischen Temperament bringt sie ein bisschen Ferienstimmung und mediterranes Lebensgefühl in unseren heutigen Musikpavillon.

Das war der Walzer Souvenir de Hercules Bad, gespielt vom ungarischen Staatsorchester. Komponiert wurde das Werk vom Österreicher Jakob Pazeller, der von 1869 bis 1957 gelebt hat. Mit der Melodie «Erinnerungen an Hercules Bad» hat er 1903 sein bekanntestes Werk geschaffen. Hercules Bad, wo dem Stück den Namen gibt, ist ein traditionsreiches Hallbad im heutigen Rumänien. Mit viel Eleganz und ein bisschen Nostalgie fängt der Walzer die Atmosphäre von dieser damaligen Kur- und Bäderwelt wunderbar ein. Vom eleganten Kurort im damaligen Hercules Bad gehen wir jetzt musikalisch ein bisschen an einen anderen Ort, wo die Welt von der Operette daheim ist. Aber jetzt wird es noch ein bisschen folkloristischer und tänzerischer. Die Melodie nimmt uns mit in die Welt voller Ballsäle, Tanzvergnügen und beschwingten Momente. Da ist für Sie die Rietstratsch-Polka.

Das Hansen-Quartett, Sonntagmittag mit der SRF Musik. Jetzt eine Melodie, die Musikgeschichte geschrieben hat, das kann man sagen. Kann denn Liebe Sünde sein? Gehört zu den bekanntesten Schlager- und Filmmelodien aus den 1930er Jahren. Komponiert worden ist das Lied von Lothar Brüne. Berühmt gemacht vor allem durch die Filmdiva Sarah Leander, die mit ihrer unverwechselbaren Stimme das Lied zu einem grossen Erfolg gemacht hat. Im Pavillon hören wir jetzt eine rein orchestrale Version. Das Grossorchester Willi Stech, wo die berühmte Melodie mit viel Gefühl, Eleganz und einem typischen Klang von der Kobner Unterhaltungsmusik zum Leben erweckt. Eine Melodie, die bis heute nichts von ihrem Charme verloren hat.

Das Blumenmeidli, die Radiophilharmonie vom Norddeutschen Rundfunk hier bei uns im Musikpavillon. Die Musik hat unseren Musikentag Dani Buser ausgesucht und jetzt wird es beschwingt und charmant, ganz im Stil von der feinen Pariser Salon- und Tanzmusik. Wir hören den Polka vom französischen Komponist Emil Waldteufel. Zwar wird sein Name heute oft vor allem mit Walzer in Verbindung gebracht, doch auch seine Polkas, die sind sehr elegant. Bei Martin Wittwer, ich hoffe, Sie haben sie so richtig patschiefig.

Das ist die nordwestdeutsche Philharmonie gewesen, mit der humorvollen Variation übers Volkslied «Kommt ein Vogel geflogen». Bei uns ist die Melodie besser bekannt als «Rote Rösli im Garten». Der Komponist Siegfried Ochs hat aus einem einfachen Volkslied, das war ein musikalisches Kabinettstück gemacht. Mit viel Witz und Augenzwinkern imitiert er in seinen Variationen die Musiksprache von berühmten Komponisten wie Johann Strauss, Verdi, Chopin, Beethoven oder Schumann. Klingt doch so richtig schön, der Sonntagmittag. Jetzt gehen wir in die Schweiz, genauer gesagt in die Thurner Alpenregion. Es folgt ein Stück, das bei vielen Erinnerungen an die legendäre Zeit von der Gotthard Postkutsche wachruft. Der letzte Postillion vom Gotthard erzählt von der Zeit, wo Postillion mit ihren Pferdegespannen reisende und Post über den Gotthardpass befördert haben. Gesungen wird es vom Hans Taniot, einem waschechten Urner. Er ist 1931 in Andermatt geboren und hat in seiner politischen Laufbahn als Landrat, Landamann, Regierungsrat und später auch Ständerat vom Kanton Uri gewirkt. Und der Mann, der hatte eine Stimme.

Das ist das Thema aus dem Film «Ich denke oft an Piroschka», wunderbar interpretiert vom Rundfunkorchester Köln. Der Film aus dem Jahr 1955 hat sich tief in der Erinnerung von vielen Kinobesucherinnen und Besuchern eingraben. Dazu passt die unverwechselbare Titelmelodie natürlich perfekt. Sie weckt Bilder von Sommer, Sehnsucht und junger Liebe. Jetzt wird es humorvoll und ganz typisch Wiener Oper rettenhaft, oder wie man das sagen will. Wir hören die Arie aus dem wohl bekanntesten Werk von Johann Strauss, Sohn aus der Operette Die Fledermaus, wo 1874 uraufgeführt worden ist. Mein Herr Marquis auch als berühmte Lachlied bezeichnet. In dieser Aufnahme wird die Arie von der tschechischen Sopranistin Marcella Cerno interpretiert. Wer sie schon mal live erlebt hat, weiß, wie mühelos sie Brillanz, Temperament und Humor verbinden kann. Freut sie sich auf einen Operettenklassiker voller Esprit, Charme und musikalischer Leichtigkeit. Jetzt auch bei uns im Musikpavillon auf der SRF Musikwelle.

0: Der beschwingte Ausflug für Vierhornisten, komponiert und dirigiert vom Schweizer Musiker Cédric Dumont, begleitet vom Orchester vom Bayerischen Rundfunk. Der Dumont zeigt auch, dass Unterhaltungsmusik alles andere als oberflächlich sein muss. Ganz besonders die Vierhörner sind in diesem Stück nicht nur Begleitung, sondern eigentlich die musikalischen Hauptdarsteller von dem vergnügten Ausflug. Jetzt ein weiterer Klassiker. Da freue ich mich drauf. Wir gehen zurück ins Jahr 1952 und zum Film, der mit seinen grossartigen Schauspielern bis heute Kultstatus geniesst. Hallo, Dienstmann. Mit dabei sind zwei ganz grosse Namen vom österreichischen Film und Theater: Hans Moser, Paul Hörbiger. Ihre unverwechselbare Stimme, ihr Humor und ihr Charme haben die beiden zu Publikumsliebling gemacht. Das völlig zu Recht. Da sind's. Außerordentlich liebenswert.
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Wow, der berühmte Bolero vom französischen Komponist Maurice Ravel, interpretiert vom Henry Mancini und seinem Orchester. Kaum ein anderes klassisches Werk hat mit so wenig musikalischen Mitteln so grosse Wirkung erzielt. Über ein einzig wiederholtes Thema baut sich die Spannung ganz langsam auf, bis am Schluss ein überwältigendes musikalisches Final entsteht. Ob im Konzertsaal oder im Kino, der Bolero verliert auch heute nichts von seiner Faszination. Er sagt eindrücklich, wie aus einer einfachen Idee ein musikalisches Meisterwerk kann werden. Langsam aber sicher wird es zwei im Land von den Bergen und Tälern. Nach den Nachrichten erwartet sie da an dieser Stelle Christian Salzmann zum «Wünsch dir was» 3 Stunden lang. Nur Lieblingsmusik. Danke fürs Zuhören. Wünsche Ihnen einen wunderbaren Sonntag bei Martin Wittwer. Bis gleich.

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1: Die Nachrichten von SRF um 14 Uhr mit Lara Christen. Der deutsche Kanzler Friedrich Merz verurteilt Russlands Angriffe auf die Ukraine. Diese gingen auch während seines Besuchs in Kiew weiter. Der Kanton Zug hat gewählt. Es geht um die Zusammensetzung der Regierung und des Parlaments. Auch in Brasilien wird heute gewählt. Behält Präsident Lula da Silva sein Amt oder macht der Sohn des ehemaligen Präsidenten Jair Bolsonaro das Rennen? Das Wetter. Am Nachmittag ist es zunächst noch sonnig und in den Alpen wird es lokal nass bei 22 Grad. Der deutsche Kanzler Friedrich Merz ist zu Besuch in der ukrainischen Hauptstadt Kiew. Dabei sichert Merz der Ukraine weitere Unterstützung zu. Die russische Armee hat ihre Angriffe auf Kiew zuletzt verstärkt und auch während des Besuchs aus Berlin gab es weitere Luftangriffe auf die Stadt. Lukas Siegfried.
2: Während der deutsche Bundeskanzler am Vormittag in Kiew unterwegs war, heulten mehrfach die Sirenen des Luftalarms. Russland hat die ukrainische Hauptstadt auch heute mit Drohnen angegriffen. Eine Brücke sei dabei getroffen worden, sagt Kiews Stadtpräsident Vitali Klitschko. Friedrich Merz hat bei einem öffentlichen Auftritt die russischen Angriffe scharf verurteilt. Er sprach von täglichen Kriegsverbrechen und forderte den russischen Machthaber Wladimir Putin auf, mit diesem Zitat «sinnlosen Krieg» sofort aufzuhören. Er sei bereit, mit Putin über ein Ende des Krieges zu sprechen, aber erst wenn die Waffen schweigen, sagte Merz. Russland hatte zuletzt auch die Energieversorgung angegriffen. Dies dürfte die Ukraine vor allem im Hinblick auf den kommenden Winter schwächen. Merz hat der Ukraine bei seinem Besuch auch weitere Unterstützung zugesichert, unter anderem mit der Lieferung von Abwehrdrohnen. Der ukrainische Präsident Volodymyr Zelensky hatte in den vergangenen Wochen und Monaten immer wieder gefordert, dass die westlichen Staaten der Ukraine bei der Luftabwehr helfen. Derweil hat das US-amerikanische Institut für Kriegsstudien einer Behauptung Putins widersprochen. Putin hatte vor wenigen Tagen gesagt, Russland habe im Donbass im Osten der Ukraine im September 1300 Quadratkilometer erobert. Das Institut sagt jetzt, das stimme nicht. Im Gegenteil, die russische Armee habe dort zuletzt Gebiete verloren.
1: Im Kanton Zug sind heute die Regierung und das Parlament neu gewählt worden. Die Urnen sind seit 12 Uhr geschlossen, nun werden die Stimmen gezählt. Alle 7 Mitglieder der Regierung kandidieren für eine weitere Amtszeit. Aktuell besteht die Zuger Regierung aus 3 Personen von der Mittepartei und die SVP und die FDP stellen je 2 Regierungsräte. Neu in die Zuger Regierung einziehen wollen die SP, die Grünen und die GLP, die jeweils eine Kandidatur aufgestellt haben. Bei den Zuger Parlamentswahlen steht die Frage im Zentrum, ob die Mitte stärkste Fraktion bleibt. Erste Resultate werden am Nachmittag erwartet. Fast 160 Millionen Wahlberechtigte sind heute in Brasilien an die Urnen gerufen. Sie wählen neue Regionalregierungen, ein neues Parlament und einen Präsidenten. Neben dem linken bisherigen Präsidenten Lula da Silva gilt ein Rechtsaußenpolitiker als Favorit. Er heißt Flávio Bolsonaro und ist der Sohn des ehemaligen Präsidenten Jair Bolsonaro, der wegen eines Putschversuchs verurteilt wurde. Südamerika-Korrespondentin Teresa Delgado.
3: Beide Top-Favoriten der Präsidentschaftswahlen schwänzten die letzte Fernsehdebatte und schenkten sich trotzdem nichts. Bolsonaro nannte Lula online einen Feigling.
4: Eu quero debater com você, Lula, como ele usa os seus amigos no judiciário.
3: Ich will mit Lula debattieren, aber er versteckt sich hinter seinen Freunden in der Justiz. Es ist eine Anspielung auf die Ermittlungen, die ein brasilianischer Verfassungsrichter wegen Verdacht auf Korruption gegen Flávio Bolsonaro einleitete. Das sei politisch motiviert, behauptet Flávio Bolsonaro. Beweise für eine Verbindung zu Lula gibt es jedoch nicht. Auch Luiz Inácio Lula da Silva teilte in einem Podcast aus. Ich behandle alle Menschen mit Respekt, aber mein Herausforderer ist wie ein Straßenhund. Der Fremden aus der Handfresse. Die Nachricht dahinter, Flávio Bolsonaro diene fremden Interessen, denen von Trump in den USA. Um Inhalte geht es bei diesen Wahlen kaum. Die Umfragen deuten auf ein knappes Rennen hin. Lula liegt derzeit leicht vorn.
1: Bei einem Brand auf einem großen Campingplatz am Gardasee in Norditalien sind mehr als 20 Personen verletzt worden. Sie wurden ins Spital gebracht. Laut italienischen Medien soll auch eine Schweizer Familie unter den Verletzten sein. Betroffen war der Campingplatz namens Bella Italia am Südufer des Sees. Der Brand brach am frühen Morgen aus, weshalb ist noch unklar. Die Löscharbeiten wurden durch explodierende Gasflaschen erschwert. Zum Sport mit Formel 1. Beim Grand Prix von Bahrain hat Red Bull-Pilot Max Verstappen in Malaysia den Sieg geholt. Zweiter wurde Kimi Antonelli im Mercedes und dritter Lewis Hamilton im Ferrari. Und das Wetter? Heute Nachmittag scheint oft die Sonne. Zwischendurch ziehen Wolkenfelder vorüber und über den Alpen bilden sich lokale Schauer. Die Höchstwerte liegen bei 22 Grad. Morgen ist es häufig sonnig, im Osten hat es zunächst noch viele Wolken und es gibt einzelne Regengüsse. Das waren Nachrichten von Radio SRF. Verantwortlich Thomas Fuchs.
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6: Ja, grüezi miteinander und herzlich willkommen hier zu unserem Wunschkonzert, das ein bisschen anders ist jetzt als im 1. Oktober. Das heisst, wir sind ein bisschen aktueller. Und das heisst, Sie können ab sofort weiterhin wünschen. Also wir können nicht Wünsche erfüllen, die schon lange zurückliegen, sondern ganz aktuelle. Schreiben Sie uns doch gerade jetzt. Da bei mir ist der Mailbriefkasten offen während der ganzen 3 Stunden. Und den können Sie füllen, sind Sie herzlich eingeladen, srfmusikwelle.ch. Und dann, was ich gerade schaue, wie es heisst, Wunschkonzerte oder Wünsche, ja, Sie sehen es. Das ist der oberste oder der zweite oberste Eintrag. Da draufklicken, das Formular ausfüllen und dann ist es bei mir. Und ich erfülle während diesen 3 Stunden eben immer wieder Wünsche, die dort ganz aktuell reingekommen sind. Heute Morgen, 9:15 Uhr, ist reingekommen der Wunsch von Roland Bruckmann von Sursee. Er grüßt Ernst Bruckmann und schreibt: «Lieber Ernst, zu deinem 88. Geburtstag am 4. Oktober wünsche ich dir und fürs kommende Lebensjahr natürlich von Herzen viel, viel Glück, Gesundheit und viele schöne Stunden mit deiner Ida. Viele liebe Grüße von eurem Sohn, Roland. Und gehört immer den Jodlerclub Sursee mit, und die Meitschi haben die Buben verführt.»

0: Noch ein bisschen ein Curry vor euch am Anfang. Wenn ihr recht wisst, wo sie jetzt ausfüllen müssen. Also, jetzt habe ich es gefunden. Kommen Sie doch rasch vorbei auf srfmusikwelle.ch. Und es ist der oberste Artikel. Also, wenn Sie auf der Seite sind, srfmusikwelle.ch, dann können Sie ein- oder zweimal ein bisschen drüllen am Rädchen an der Maus und dann sehen Sie es gerade. Wünscht ihr was? Musikwunsch fürs Wünscht ihr was? Draufklicken, dann das Formular, füllen Sie aus. Und dann sind Sie wahrscheinlich schon heute am Nachmittag mit dabei.
1: Ja, das ist der Monika aus Schaffhausen. Ich hätte gern von der Original Oberkainer. Es ist so schön, ein Musikant zu sein. Für all meine Freunde und die, die die Musik lieben. Danke vielmals für den schönen Song. Wiederhören, danke.

0: Der Slavko Ausenik zusammen mit der Original Oberkreiner. Es ist so schön, ein Musikant zu sein, am Viertel ab zwei. Ja, meine Damen und Herren, es ist im Fall auch schön, wenn man eine Wünscherin oder ein Wünscher ist hier bei uns. Und das wäre mir jetzt eigentlich recht, wenn sie das wären. Dann könnten sie nämlich hierher anrufen und könnten etwas wünschen. Und wahrscheinlich haben wir es ja und dann spielen wir es auch. Und sie schicken liebe Grüße hinterher. Und zwischen ihnen tun wir noch ein Berichte miteinander. Etwa so. 0848 531 531 0848. Moment, was hast du den Zettel hernehmen? So, jetzt kann ich mir Notizen machen, das ist noch wichtig. Also, 0848 531 531. Ich freue mich, wenn Sie anrufen.
1: Das ist Frau Bruder von Meladas. Grüezi wohl. Ich möchte gerne für meinen Mann Thomas von den Staufacher Musikanten Jasmina wünschen, wenn das geht. Und nebenbei gratuliere ich euch noch zu eurem Jubiläum. Das ist wunderbar, wenn ihr das macht. Danke vielmals. Einen hübschen Tag noch. Adieu.

0: Staufberg-Musikanten mit Jasmina. Das gefällt der Rosmarie Nieffenegger schon auch noch, hat sie mir jetzt gerade gesagt. Sie ist von Wildegg. Grüezi, Frau Nieffenegger.
1: Grüezi, Herr Salzmann.
0: Sie sind gerade am Jassen im Moment, und zwar mit dem iPad. Wie geht denn das? Also ist das iPad eine Jassparty und Sie oder jasst man auch übers Internet mit jemandem?
1: Nein, es geht. Nein, mit niemandem. Mhm. Mit dem Computer einfach.
0: Mhm.
1: Jetzt, ich tue mit Personen jassen, aber ich nicht.
0: Sie haben ja letzte Woche ganz viel mit anderen Personen gejasset. Erzählen Sie mal.
1: Ja, wir waren vom letzten Sonntag bis gestern in Adelboden in der Jassferie. Es war wunderbar und ich möchte alle grüssen, die dort waren.
0: Mhm.
1: Und alle, die mich kennen.
0: Jetzt habe ich noch gestaunt, wenn ich gesagt habe, es waren 60 Leute gewesen, Herrschaft. Ich habe gedacht, ja, da ist man vielleicht so zu fünften, zu sechsten, aber das sind so richtig Jass-Vergiftete.
1: Ja, ja. Ja, der hat es schon gehabt, das ist ganz sicher.
0: Tut man dann da den ganzen Tag quasi so nach dem Morgen, nach dem zweiten Kaffee geht es an den Jass-Tisch und
1: Nein. Wir sind natürlich viel Ausflüge machen.
0: Mhm.
1: Und wir haben dort so eine Gästekarte bekommen, da haben wir überall mit der Band gratis gehen können. Und es hat auch deren, die natürlich im Hotel bleiben, die nicht so gut zu Fuß sind, aber viele sind immer mit.
0: Gut. Und so wie das tönt, ist das nicht das letzte Mal gewesen, dass sie gewesen sind, oder?
1: Nein, ich hoffe es nicht. Ich hoffe, wir können noch lang gehen.
0: Also. Jetzt haben sie schon die Leute grüßt, die dort sind, die Jodelgruppe Hirschberg-Appenzell mit den Freudentränen, hören wir. Wer grüßt Sie noch, Frau Nieffenegger?
1: Ja, einfach alle, die mich kennen und die mich gut mögen.
0: Dann wünsche ich Ihnen einen ganz schönen Nachmittag und mögen Sie...
1: Ja, das wünsche ich Ihnen auch.
0: Mögen Sie
1: es... sehr gefreut.
0: Ja, mich auch. Mögen Sie das iPad so richtig versenken, dass Sie dann sagen, wer das hier der Jazz-Chef ist.
1: Genau.
0: Machen Sie es gut, Frau Nieffenegger.
1: Danke vielmals, Herr Salz.
0: Danke auch. Auf Wiederhören.

0: Noch vor ein paar Minuten ein Mail bekommen von der Rosmarie Bolliger von Bern. Sie würde gerne hören, wir sind Berner von der Surprise Band und sie grüßt damit Dirin Weiss. Ganz herzliche Gratulation zum Geburtstag, schreibt Rosmarie, und alles Gute von ihrem Mann, Rolf, und den Söhnen mit Familie. Unterschrieben die Schwester Rosmarie und die Schwester Brigitte.
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0: Ja, da könnt ihr auch sein. Ist doch ein lässiges Lied. Surprise Band. Wir sind Berner.
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0: Barbara Hug von Wetzikon hat geschrieben, sie würde gerne etwas von Tommy Steib hören. Am liebsten Wahnsinnsgefühl. Das ist das neue Lied. Da sind sie also mehr ein bisschen voraus. Das haben wir gar noch nicht bei uns. Als anderes Lied ausgewählt. Ich hoffe, das ist in der Ordnung. Ich brauche zum Glücklichsein noch nur dich allein. Das spielen wir jetzt. Und grüßt wird Ruth Zürcher. Und sie schreibt, ich wünsche dir einen schönen Sonntag und einfach eine tolle Woche. Und weitere Grüße gehen an Rosa und an Freddy Gibbel, an Iris Dinther und alle, die diese wunderbare Stimme gerne haben.

0: Wie jetzt ist geschrieben, ich grüße alle die, die diese tolle Stimme auch so lässig finden. Ja, das hat er auch, der Tommy Steib. Ich brauche zum Glücklichsein nur dich allein.
1: Schönen guten Nachmittag, das ist der Bernhard Karl am Telefon. Ich würde gerne meinem Vater gratulieren zum 89. Geburtstag heute mit einem rassigen Schottisch. Alles Gute und viel Gesundheit. Dankeschön.
0: Rassige Schottisch ist gewünscht, da haben wir parat. Kapelle Ilgauer Gruß spielt jetzt auf mit dem Kasi Schottisch.

Sonntagnachmittag auf der SRF Musikwelle, 2:30. Und damit ist Zeit für den Wunsch von der Cowboy Elli, so nennt sie sich, ist im Bernbiet zuhause. Und sie wird gerne Country Roads hören, und zwar im Original. John Denver habe ich aufgelegt. Und sie schreibt: Ich grüße Traktor-Cowboys, die zurzeit in den USA auf der Route 66 fahren. Und ich hoffe, dass der hohe Dieselpreis endlich subventioniert wird. Ja gut, anderes Thema. Ist eine Tragik für sich. Da kommt er, der John Denver.

schon so manchmal gehört und ist mir noch nicht verleidet. Und das wird auch in Zukunft so sein, da bin ich sicher. Der John Denver, Take Me Home, Country Roads. Um 20 vor 3 am Sonntagnachmittag. So, meine Damen und Herren, Sie werden wieder an der Reihe, wenn Sie mögen. Läuten Sie mal an im Studio und wünschen Sie sich etwas. Wir machen den nächsten Expresswunsch. 0848 531 531. 0848 531 531. Und während dass ich das Telefon abnehme, kann ich den Wunsch von der Silvia Künger füllen, zu Bad Ragaz. Sie möchte gerne hören, den Wolfito Vetter und seine Blasmusikanten. Ich grüße Annemarie Ecker, schreibt sie, die Kriegle Breite, Marianne Koskamp und Therese und der Ignaz Baumann von Bad Ragaz. Ganz herzlich.

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0: Und Monika Brander in der Leitung, sie ist zu Algen zu Hause, die Heim. Grüezi, Frau Brander.
2: Grüezi, Herr Felsmann.
0: Algen zu Hause ist Kanton St. Gallen, das ist, glaube ich, so, oder?
2: Ja, genau, das ist zwischen Wil und Utzwil.
0: Geht das schon richtig Bodensee zu, oder? Bin ich da?
2: Ja, ist so ein bisschen an der Grenze zum Thurgau, aber eigentlich ja, im Fürstenland, ja.
0: Okay, also man hört einmal, woher dass Sie sind, das ist schön.
2: Ja, ja, da kann ich nicht verlügen.
0: Ja, das ist doch gut. Sie trinken den Tee und nachher geht es ans Lismen und Sie haben gesagt, Sie haben zwei Projekte, also das eine ist ein Pullover und das andere ein Schal. Jetzt haben Sie gesagt, so von oben ab tun Sie den Pullover Lismen. Wissen Sie, ich komme nicht so draus. Was heisst denn das?
2: Ja, also da tun wir mit Rundstricknadel Lismen und dann fängt man eigentlich beim Hals an und dort dann sofort zu Maschen aufnehmen, bis eigentlich unter die Ärmel, dann tut man die Ärmelmaschen abtrennen und dann kann man nachher einfach in Runden gegen Lismen, so lange wie man den Pullover will. Und das ist eigentlich mega cool, dann muss man nachher nicht zusammennähen.
0: Ach so.
2: Und am Schluss tut man die Ärmel noch dran herlismen.
0: Gut, das tönt, ja. Also wenn Sie das erzählen, tönt total einfach, aber ich würde alle schon bei der ersten, weiß auch nicht, wie man dem sagt, Lismi-Aktion.
2: Rundi.
0: Ja, genau.
2: Ja, also, da würden wir Ihnen schon noch beibringen. Da würden wir schon
0: sprechen miteinander. Also gut.
2: Ja, ja.
0: Also, das ist doch ja. Schön. Sind die, also Bulli und Schal, ist das schon versprochen? Sind das quasi Auftragsarbeiten oder machen Sie das und schauen mal, wer es dann nimmt?
2: Nein, so ist im Moment so eigentlich eines meiner liebsten Hobby neben den anderen. Und den Schal dann ich mal verschenken für eine liebe Freundin oder eine liebe Kollegin. Und den Bulli dann für mich zum Arbeiten, ja.
0: Gut, also die Geschenke, die selber gemacht sind, das sind ja eh die Liebsten, das ist ja so.
2: Ja, ganz genau, ja.
0: Frau Brander, wir hören uns an. Die Wally haben Sie sich gewünscht im Lebensboot. Wer wollen Sie denn grüssen?
2: Also ich grüsse mal alle, die mich kennen, Bekannte, Verwandte, meine Gespende vom Musikverein, falls sie zuhören, meine Eltern, ja, meine Familie. Und die Algenzuser, falls auch zuhören.
0: Dann wünsche ich Ihnen einen ganz schönen Nachmittag, Frau Brander.
2: Wünsche ich Ihnen doch auch. Danke vielmals.
0: Danke auch. Ade, Frau Brander. Danke.
2: Wiederhören, Herr Salzmann. Ade.

0: Quali, ganz neue Musik von ihr im Lebensboot. So, da hören wir die Wellen noch durchgehen, die letzten. Hey, voilà. Das ist das Wünsch dir was, da bei uns auf der SRF Musikwelle. Wenn Sie auch mitmachen wollen, dann schicken Sie doch einen Wunsch. Am besten über das Internet, da geht am schnellsten. Dort haben wir ein Formular parat gemacht. srfmusikwelle.ch. Und dann dort ist der erste Eintrag. Also nicht Kontakt ins Studio, das kann man auch, wenn Sie irgendeine Frage haben oder so. Aber für die Wünsche bitte das Formular brauchen. Das ist ganz zuvorderst vorne. Das sehen Sie schon, wenn Sie draufkommen. Das ist gerade links, wenn ich es richtig im Kopf habe. Ja. Also, freue mich, wenn ich höre von Ihnen. Und jetzt haben wir noch zwei Wünsche, die wir können erfüllen von den Nachrichten.
1: Hallo, da ist Therese von Saville. Ich wünsche auch Ihnen einen schönen Sonntag. Ich habe einen Wunsch für heute, und zwar «Brisure d'amour». Das habe ich schon so lange nicht mehr gehört. Ich will mich freuen, wenn ich das wieder einkomme. Und dann liebe Grüße alle, die mich kennen. Ganz herzlichen Dank am ganzen Musikwelle-Team. Dankeschön.

Schön gewesen, ja. Die Version von der Nana Mouskouri, Plaisir d'amour. Zweitletzter Wunsch war das, den wir dann können erfüllen. Einen können wir noch. Es ist der von Klaus Baldinger. Der Herr Baldinger ist zu Bad Zurzach, zu Hause im Kanton Aargau. Er grüßt seine Brüder. Das ist der Felix. Und für sie, ich möchte die wunderbare Melodie eben auch noch hören. Und das ist eine wunderbare Melodie, wie eigentlich alles vom Wolfgang Amadeus Mozart. Der Christian Zacharias ist bereit mit seiner Version von Rondo alla Turca.

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1: Die Nachrichten von SRF um 15 Uhr mit Lara Christen. Wir beginnen in Spanien. Dort haben heftige Unwetter gewütet. Mindestens 3 Menschen sind ums Leben gekommen und eine Person wird derzeit noch vermisst. Vor allem über der Großstadt Barcelona und den angrenzenden Regionen im Norden ist es seit Freitagabend zu starken Regenfällen gekommen. Stellenweise seien rund 200 Liter Wasser pro Quadratmeter gemessen worden, schreibt der regionale Wetterdienst Kataloniens. Straßen wurden überflutet und Flüsse traten über die Ufer. Teilweise gab es Einschränkungen im öffentlichen Verkehr und auch bei der Stromversorgung. Keller und Erdgeschosse standen unter Wasser, Bäume stürzten um. Auch heute gilt für weite Teile Kataloniens eine Unwetterwarnung. Bei einem Brand auf einem großen Campingplatz am Gardasee in Norditalien sind mehr als 20 Personen verletzt worden. Sie wurden ins Spital gebracht. Laut italienischen Medien soll auch eine Schweizer Familie unter den Verletzten sein. Betroffen war der Campingplatz namens Bella Italia am Südufer des Sees. Der Brand brach am frühen Morgen aus, nach Angaben der Behörden in einem Bungalow. Weshalb ist noch unklar. Die Löscharbeiten wurden durch explodierende Gasflaschen erschwert. Zu einem ganz anderen Thema. Das Bier fließt in Strömen und zahlreiche Menschen tragen Dirndl und Lederhosen. Heute Abend geht in München das Oktoberfest zu Ende. Bereits jetzt steht fest, es ist die meistbesuchte Wiesn aller Zeiten. 7,4 Millionen Menschen haben laut der Stadt das Münchner Oktoberfest besucht. Der bisherige Rekord lag bei 7,2 Millionen. Und auch zum Bierkonsum gibt es Zahlen. 6,7 Millionen Maß seien getrunken worden. Das sind 2,7% mehr als noch im letzten Jahr. Und noch in die Schweiz mit 2 Polizeimeldungen in Kurzform. Im Kanton Bern ist eine 33-jährige Autofahrerin festgenommen worden, die zuvor bei einer Polizeikontrolle in Burgdorf davongefahren war. Als sie daraufhin von 2 Patrouillen verfolgt wurde, war sie mit massiv überhöhter Geschwindigkeit unterwegs, wie die Polizei heute mitteilt. Ihr Auto sei sichergestellt worden. Der Vorfall ereignete sich in der Nacht auf gestern. Und im Kanton Schwyz sind 2 Personen bei einem Sturz durch eine Oberlichtkuppel lebensgefährlich verletzt worden. Laut der Polizei befanden sich die 22-jährige Frau und der gleichaltrige Mann gestern Nachmittag während eines öffentlichen Anlasses in Einsiedeln auf dem Dach einer Gewerbehalle, als sie rund 4 Meter in die Tiefe stürzten. Weshalb sei noch nicht klar. Die beiden wurden in Spitäler geflogen. Das Wetter: am Nachmittag ist es zunächst noch sonnig bei 22 Grad. In den Alpen wird es lokal nass. Morgen wird es dann ziemlich sonnig. Das waren Nachrichten von Radio SRF. Verantwortlich Thomas Fuchs.
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0: Ja, willkommen zurück. Wir sammeln die Wünsche für heute am Nachmittag und natürlich darüber aus, dass es für morgen am Nachmittag auch noch lange geht, zum Starten sicher. Da können Sie entweder anrufen auf 0848 086 086 0848 086 086 oder Sie schreiben uns. Das ist aktuell die schnellste Version die schnellste Möglichkeit. Kommen Sie da vorbei auf srfmusikwelle.ch und dann das Wunschformular ausfüllen. Das ist gerade oberst oben links, wenn Sie da auf der Homepage sind. Da sehen Sie schon, es hat glaube noch ein paar Blümchen drauf, habe ich vorhin gesehen. Also, Sie finden es. srfmusikwelle.ch. Der erste Wunsch heute Nachmittag, den können wir Markus Schmid erfüllen. Er ist die Schneisige zuhause. Und er schickt herzliche Grüße an Hans-Uli Müller. Der ist in Lengnau im Aargau zuhause und der wird heute 66. Ich wünsche ihm auf dem Weg alles Gute, Gesundheit, Zufriedenheit und Gottes Segen. 66. Da gibt es doch ein Lied. Wissen Sie welches?

Trude Jürgens mit 66 Jahren, mit dem sind wir in die Wunschstunde gestartet und jetzt suchen wir schon wieder jemanden für den nächsten Live-Wunsch, für den nächsten Express-Wunsch. Wenn Sie am Telefon etwas wollen, wünsche ich gerade jetzt und noch ein bisschen Gespräche mit mir. Also ich fände das schön, wenn wir ein bisschen schwätzen miteinander. Und dann eben jemanden wollen grüssen natürlich und Ihr Lieblingslied hören. Dann läutet es mir an auf 0848 531 531. 0848 531 531. Und dann nehme ich jetzt das Telefon ab und damit es nicht ganz still wird am Radio, erfülle ich jetzt den Wunsch von Dorli Franz von Liesbergdorf. Sie grüßt herzlich ihren Vater, das ist der Alfred Nägelin von Nunnigen. Zum 90. Geburtstag gratuliert ihm. Ich wünsche ihm alles Gute und vor allem Gesundheit und möge er noch ein paar Jahre zusammen mit seinen Lieben können geniessen. Den Wunsch schliessen sich an sein Fraueli, die Bernadette, also so steht's da, der Schwiegersohn, der Bruno, seine geliebten Enkelkinder Thomas und Lena, zusammen mit dem Anhang der Mia und dem Lukas und die beiden Urenkeli Nino und Damian. Schwungvoll durchs Leben ist der Vater immer gern gegangen. Er hat auch früher selber Musik gemacht und der Tiger Rag, der hat ihm immer besonders gut gefallen. In dem Sinn, schwungvolle Grüße und da kommen jetzt Bourbon Street Jazz Band Frankendorf.

0: kübelt ja recht, hä? Jawohl, schwungvolle Grüße, kannst du sagen, mit dem Tiger Rag, Bourbon Street Jazz Band, haben wir gehört. Und jetzt begrüße ich Monika Ribi. Monika Ribi, sie wohnt in Eichberg, das ist im St. Galler Rintel. Aber man hört es also schon gerade relativ schnell, dass sie nicht eine Einheimische ist, beziehungsweise, dass sie nicht eine Eingeborene ist. Eine Einheimische ist sie ja schon jetzt natürlich. Und warum sie dort hergezögelt ist, das würde mich jetzt schon noch interessieren, weil die Liebe ist es nicht und der Job offenbar auch nicht. Hoi Monika!
1: Hoi Christian!
0: Erzähl die Geschichte!
1: Ja, nein, es ist nicht. Es ist die Liebe zu den Tieren und die Liebe zum Artenschutz.
0: Mhm. Dort gibt es ein Artenschutzzentrum, habe ich jetzt gelesen. Jetzt ist die Frage, also ist das etwas, was du aufgebaut und erfunden hast, oder bist du jetzt quasi die Nachfolgeregelung, oder wie?
1: Also wir haben das von der Tierambulanz, haben wir so Eichberg gekauft und haben uns entschlossen, dort ein Artenschutzzentrum zu machen. In einer Art, wie es in der Schweiz sonst noch nicht gibt. Nicht nur, dass wir Artenschutz betreiben, sondern dass wir eben auch nur Tiere nehmen, die dann wieder kannst zurück in die Natur auswildern.
0: Mhm. Also,
1: die Jungmannschaft. Und damit ich das näher kann, geleitet das ganze Projekt, bin ich Eichberg aufgezügelt und fühle mich mittlerweile dort wie daheim.
0: Ja, voilà. Und dein Mann hast du auch noch müssen überzeugen, oder?
1: Mein Mann ist im Moment noch in der Region Zürich, weil er seinen Vater pflegen seit 3 Jahren und somit fahren wir halt ein bisschen viel hin und her.
0: Ah, voilà. Genau, ja, das klingt auch nicht nur einfach, ja. So wie du im Moment, oder wie ihr im Moment euer Leben habt. Aber ich habe das Gefühl, du gehst auf in deiner Arbeit, hier bei dem Artenschutzzentrum.
1: Ja, wir machen das alles ehrenamtlich und ich lebe für den Eichberg, ich lebe für das Artenschutzzentrum, neben dem, dass ich noch einen Job habe, wo ich ein Geld muss verdienen. Aber es ist wunderbar, wenn man sieht, wie eben auch die ganze Region sich für uns einsetzen und hinter uns steht.
0: Das ist eine gefreute Sache.
1: Genau.
0: Monika, jetzt hören wir uns die Musik an, die du dir gewünscht hast. Etwas von der Kasseler Route Spatzen hast du wollen hören. Ich habe dir jetzt einfach das Neueste aufgelegt. Mia Bella Isabella, das spielen wir jetzt. Und wer willst du grüssen?
1: Meine Familie, mein Mann vor allem, Kind, alle, die mich kennen. Und ganz speziell einen lieben Gruß, alle vom Eichberg. Danke, dass ihr mich so gut aufgenommen habt.
0: Schön. Ich glaube, das ist auf Gegenseitigkeit beruht, dass man wird ja gut aufgenommen, wenn man gut ist, oder nicht?
1: Ja, ich denke, Berner
0: heisst
1: der noch ein bisschen einfacher.
0: Das ist allerdings so.
1: Gut.
0: Alles Gute.
1: Super. Vielen Dank und ein Gruß an euer Team und danke für alles, was ihr macht. Christian, hat mich gefreut.
0: Habe ich dir jetzt eigentlich sie gesagt oder du? Wir haben gesagt, wir sagen den Namen du.
1: Du hast mir gesagt.
0: Habe ich dir du gesagt? Habe ich mich doch gerade gehalten. Ich
1: ja, alles klar.
0: Der Kopf ein bisschen gestürmt bin ich. Alles Gute,
1: ja,
0: Monika.
1: Gleich,
0: schönen Nachmittag.
1: Danke, tschüss.
0: Ciao, Monika,
1: Christian.

Grüezi miteinander, liebes Musikwelle-Team. Ich möchte gern zum Abschied von meiner Kollegin Jeder Stern am Himmel wird ein Engel sein, von der Kalimeros. Und ich wünsche allen einen ganz gesegneten Sonntag und allen einen lieben Gruß im Solino zu Bütschwil. Danke vielmals. Ade, danke.

wir sind neu Bau. Wir würden jetzt Liedwünsche zwei Schiffe verlassen den Hafen von der Morika Martin. Das ist doch ein schönes Lied. Und das wünsche ich auch für alle, die immer wieder helfen, der Spitex und allen, die ich kenne. Allen, denen, die ich zuhören. Ich wünsche einen ganz schönen Tag. Und euch noch einmal danke vielmals für die 30 Jahre. Merci. Adieu miteinander.

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1: Ja, das ist der Dietz von Schütz. Ich wünsche meinem Lebenspartner, dem Rolf, alles Gute in der Reha-Klinik in Baden. Und er soll sich noch ein bisschen tapfer halten und durchhalten. Und einen lieben Gruß von der Edith. Ich danke vielmals. Und das Lied von den Bossbuben, alte Liebe, rostet nicht.

0: darum floriert aktuell das Geschäft mit neuen Rasen.
1: Man ist sich das gewöhnt, wenn man von der Rasen redet, redet man von einem grünen, schönen, sauberen Rasen.
0: Sagt der Produzent von Rollrasen. Und kann eine Kirchenbank reden? Eigentlich nicht. Z'Muttenz im Kanton Basel-Land aber schon.
2: Sei nicht schüch, sitz an. Eine Kirchenbank ist genau für das gemacht.
0: Die Leute im Dorf sollen zusammenkommen und reden auf einer alten Kirchenbank, die regelmässig nebeneinander steht. Solche Geschichten und andere gibt es bei Regional Diagonal im Magazin heute um 20:05 hier auf der SRF Musikwelle.
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4: Sabina Schänis hat geschrieben, nein, Sabina von Schänis, so ist es richtig, sie möchte gerne den Messi, Hans, Berti, Werni, das sind drei Leute von Ebiker und Schänis, grüssen. Wir wünschen dem Messi Kaufmann und dem Hans Lang und dem Berti Stadelmann und dem Werner Habermacher alles Gute. Die haben heute oder in den nächsten Tagen Geburtstag. Familie Fuchs und Habis. Und hören tun wir den Werner Habermacher mit Oskis Geburtstag.

Da geht dann etwas, he? Mit dem Oskis Geburtstag. Und jetzt erfüllen wir den Wunsch von der Marianne Pichler von Schönbühl. Sie grüßt Lisa Lotschenk von Ferenberg. Liebs Mutti, schreibt sie, und liebs Grossi. Du hast den 85. Geburtstag gehabt. Wir wünschen dir von Herzen alles, alles Gute. Danke, dass du immer für uns da bist, für deine Liebe, deine Geduld und all die schönen Momente, die wir miteinander erleben dürfen und erlebt haben. Wir sind so froh, dass wir dich haben. Wir wünschen dir ganz viel Gesundheit und Freude und noch manches Lächeln im Gesicht. Wir haben dich fest gern. Deine Kinder, Marianne, Hans-Peter und Beat und die Senkeli Celina. Gehören tun wir Beatrice und Ernst Jakober mit «Alles, was du brauchst auf der Welt». Das ist Liebe.

0: Alles, was brauchst du auf der Welt am 20 vor 4, das ist sie dann nämlich gerade. Und damit wäre Zeit für Sie. Wenn Sie mögen und wollen, dann läutet es mir doch an, hier im Studio, und wünschen Sie etwas gerade live hier am Radio. Und dann sprechen wir noch ein bisschen zusammen und schicken Ihr ein Lied über den Äther. Und Sie schicken noch Grüße hinterher. Etwa so. 0848 531 531. 0848 531 531.
1: Ja, hier ist Födinger. Wir wünschen unserem Nachbar, der eine schwere Operation hinter sich hat, alles Gute und gute Besserung. Und wir hätten gerne das Lied «Schenk mir Blumen, solange ich Freude daran habe». Dankeschön.

0: Der Jodelclub Wiesiberg und Blumen.
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0: So, jetzt bin ich verbunden mit der Anneliese Steiner von Kaltbrunn. Grüezi, Frau Steiner.
2: Ja, grüezi miteinander. Grüezi, Herr Salzmann.
0: Sie haben es sich gemütlich gemacht, kann man glaube ich sagen, oder?
2: Ja, wir haben meinen Mann im Rollstuhl bei auf dem Fußbänkchen und ich im Stuhl und bei auf dem Fußbänkchen und höre die Musikwelle.
0: Gut. Also höckeln oder draußen, oder? Wie ist das?
2: Wir sind draußen gewesen, aber stellen Sie sich vor, es war zu heiß gewesen. Mein Mann hat zu heiß bekommen.
0: Das ist nicht wahr. Okay.
2: Und das heisst dann etwas, wenn mein Mann zu heiß hat.
0: Aha. Okay. Ja gut, der Sommer ist ja immer noch da, aber es soll dann langsam wieder ein bisschen abkühlen und so. Wenn ich jetzt das richtig höre, sind Sie eigentlich noch froh, wenn es dann im Ganzen so einen Klöpfitz ist, jetzt dann in den nächsten Tagen?
2: Ja, ich habe eigentlich schon ein bisschen gelitten unter der Hitze, aber es ist gleich wunderschön jetzt noch die Herbsttage, so schön Wetter. Und die nächste Woche sollte ja dort am Donnerstag kommen und ausgerechnet am Donnerstag, weil vom Dienstag weg ist Kaltbrunner Markt.
0: Aha.
2: Und das ist riesig, in der Umgebung ist das riesen Anlass, ja. Mhm. Am Donnerstag ist dann der ganz grosse Markt. Und ja, dann hat der Regen, das ist eben schade.
0: Wenn Sie einfach den Schirm mitnehmen, Gummistiefel, dann geht es auch.
2: Ja, also da kommen mega, mega viele Leute und das ist einfach gestunken. Aha. Ja.
0: Also, jetzt lassen wir sie mal kommen. Vielleicht geht sie dann bis am Freitag oder irgendwie so. Das war schon manchmal in der letzten Zeit. Also
2: ja,
0: dann
2: später, genau.
0: Kippt ist oder gar nicht. Ich spiele in der Kapelle Heirassin. Das passt ja mit der Steiner Kilby. Wer grüßt Sie denn? Wer grüßt Sie, Frau Steiner?
2: Ja, ganz ein Haufen. Also ich grüße Rita Stutz in Weggis, Dora Lagler in Gomiswald, Grit und Beth in Uznach und Britta Stalder in Weggis und ja, einfach so rundum alle, die mich kennen und ja, die ich jetzt kennengelernt habe in Kaltbrunn, sind noch nicht so viele, weil ich wohne jetzt erst ein Jahr da, aber es gefällt mir sehr, sehr gut und vor allem habe ich sehr nah zu meinem Mann. Ich kann laufen, eine Viertelstunde bin ich im Alterszentrum Sonnenalden und ja, das ist
0: zufrieden. Gut, das ist okay. Schön. Wünsche Ihnen alles
2: danke
0: Gute
2: vielmals,
0: Ihnen Herr und Ihrem Mann. Danke auch fürs Anrufen.
2: Danke schön. Adieu.
0: Wiederhören.
2: Danke schön.

0: voilà. So, jetzt haben wir den nächsten Wunsch runterlassen und haben gerade selber den Computer zugemacht. Ja, nein, Herrschaft, nochmal. Also, jetzt muss ich den Wunsch nochmal einmal suchen. Also, es ist nicht das Müssen, es ist das Dürfen natürlich. Ich habe relativ viel bekommen und den habe ich rausgesucht. Der Engelbert Bern ist scheiß. Aber eben, jetzt habe ich den Gruß dazu nicht. Jetzt spiele ich etwas anderes vorher. Und zwar, ja, hören Sie selber.
1: Guten Tag, liebes Musikwellen-Team. Hier ist Elisabeth Isering von Ostermundigen. Ich hätte einen Wunsch, und zwar ein Jodellied. Und das heisst «Mein Wunsch» für alle Freunde, Verwandte, Bekannte und für alle Kranken, die zuhören, und für das Musikwellen-Team. Und ganz am Schluss auch noch sehr gern für mich. Es ist wieder ein schöner, warmer Tag. Ich wünsche allen einen wunderschönen Sonntag und sage ganz herzlichen Dank, Elisabeth Isering.

Schön war es, der Jodelclub Heimelig Wallhausen mit einem Wunsch. Der Heinz Lehmann von Zofingen, er hat uns geschrieben und er schreibt, ich möchte meiner Frau Rita eine kleine Überraschung machen und ein herzliches Dankeschön schicken für alles, was sie für mich macht. Und spielen tun wir den Engelbert. Da kommt er mit Spanish Eyes.

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1: Die Nachrichten von SRF um 16 Uhr mit Lara Christen. Die alte Regierung ist auch die neue. Bei den Wahlen im Kanton Zug sind alle 7 bisherigen Regierungsrätinnen und Regierungsräte wiedergewählt worden. Der Linken ist es nicht gelungen, nach 8 Jahren wieder in die Kantonsregierung zurückzukehren. Zentralschweiz-Korrespondent Markus Föhn berichtet.
2: 3 Sitze für die Mitte, 2 für die FDP und 2 für die SVP. Die Zusammensetzung der Zuger Kantonsregierung bleibt sich gleich. Alle 7 bisherigen Regierungsmitglieder schafften ihre Wiederwahl heute problemlos. Das beste Resultat erreichte Sicherheitsdirektorin Laura Dittli von der Mitte mit gut 23.000 Stimmen. Finanzdirektor Heinz Tendler von der SVP wurde bereits zum 5. Mal wiedergewählt und avanciert damit zum amtsältesten Regierungsrat der Schweiz. Die Linke dagegen bleibt in der Zuger Regierung weiterhin außen vor. Sie hoffte im Kanton mit der tiefsten Leerwohnungsziffer der Schweiz, mit Themen rund um Wohnungsknappheit und hohen Mieten zu punkten. Andreas Lustenberger von den Grünen, der als aussichtsreichster Kandidat aus dem linken Lager galt, erreichte zwar das absolute Mehr, landete aber auf Platz 8 hinter Andreas Hofstädtler von der FDP und verpasst damit die Wahl in die Regierung. Hinter ihm platzierten sich die Kandidatin der Grünliberalen und jene der SP. Noch nicht abgeschlossen ist die Auszählung für die Wahl des Parlaments. Erste Zwischenresultate deuten darauf hin, dass die SVP die Mitte als stärkste Kraft ablösen könnte. Wie der 80-köpfige Zuger Kantonsrat neu zusammengesetzt ist, dürfte aber erst gegen Abend definitiv feststehen.
1: Nach Spanien. Dort haben heftige Unwetter gewütet. Mindestens 3 Menschen sind ums Leben gekommen. Eine Person wird derzeit noch vermisst. Vor allem über der Großstadt Barcelona und den angrenzenden Regionen im Norden ist es seit Freitagabend zu starken Regenfällen gekommen. Stellenweise seien rund 200 Liter Wasser pro Quadratmeter gemessen worden, schreibt der regionale Wetterdienst Kataloniens. Straßen wurden überflutet und Flüsse traten über die Ufer. Teilweise gab es Einschränkungen im öffentlichen Verkehr und auch bei der Stromversorgung. Keller und Erdgeschosse standen unter Wasser, Bäume stürzten um. Auch heute gilt für weite Teile Kataloniens eine Unwetterwarnung. Noch zu einem ganz anderen Thema. Das Bier fließt in Strömen und zahlreiche Menschen tragen Dirndl und Lederhosen. Heute Abend geht in München das Oktoberfest zu Ende. Bereits jetzt steht fest, es ist die meistbesuchte Wiesn aller Zeiten. 7,4 Millionen Menschen haben laut der Stadt das Münchner Oktoberfest besucht. Der bisherige Rekord lag bei 7,2 Millionen. Und auch zum Bierkonsum gibt es Zahlen. 6,7 Millionen Maß seien getrunken worden. Das sind 2,7% mehr als noch im letzten Jahr. Das Wetter. Am Nachmittag ist es zunächst noch sonnig bei 22 Grad. In den Alpen wird es lokal nass. Morgen wird es dann ziemlich sonnig. Das waren Nachrichten von Radio SRF. Verantwortlich Thomas Fuchs.
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4: Manchmal ist ja gar nicht so klar, was wir spielen sollen. Da kommt zum Beispiel ein Wunsch, der heisst, ja, spielen Sie etwas Schönes. Und man sagt, ja gut, da ist die Auswahl relativ gross. Oder spielen Sie etwas Rassiges. Und manchmal kommt es noch ein bisschen neuer daher.
5: Ja, da ist der Eugen Mohnfahrer. Ich grüße dich mal. Ich möchte gerne meinen Wunsch von den Amigos. Das neue Lied von Ihnen. Merci und ein Gruß alle vom EHC Biofans und auch von meiner Mutter. Merci.
4: Wunderbar, dann spielen wir doch das neue Lied. Wenn ich in den Himmel schaue.

Amigos, wenn ich in den Himmel schaue. Das nächste Mail, das wir bekommen haben heute am Nachmittag vor knapp einer halben Stunde, das hat Regina Dürler aus Rubigen geschickt. Sie schreibt uns, ich würde gerne meinen langjährigen Schatz grüssen, der Eugenio Gomolon. Und Kathi Feuerstein kommt einen Gruss über und Dora Wittmer. Und die liebe und sehr freundliche Frau, die in der Migros von Münzigen gearbeitet hat und eine Tochter hat, die Silvi heisst. Mein Musikwunsch wäre Barcelona von Freddie Mercury und der Montserrat Caballé. Danke vielmals für Ihre Moderation und jetzt kommt's mit vielen lieben, herzlichen, freundlichen Grüßen. Ja, Frau Dürler, Sie wissen, wie man das macht. Da kommt Barcelona.

0: kann man immer das gleiche Wort sehen, wenn ich das höre. Mächtig, mächtig ist es. Barcelona am Viertel ab 4 hier auf der SRF Musikwelle. Haben Sie Lust zum Anrufen? Wenn ja, ja, dann machen Sie es doch. Geben Sie mir erst das Telefon und wünschen Sie sich etwas. Wir machen den nächsten Express-Wunsch da. Zwei haben wir noch, einen jetzt und einen ein bisschen später. 0848 531 531 0848 531 531. Verena Fröhlicher von Erlenbach hat ein Mail geschickt. Sie grüßt Edith Kiefer von Lutherbach, das ist ihre Schwester. Und sie schreibt, zu deinem 90. Geburtstag gratulieren dir deine drei Schwestern und wünschen von Herzen viel Glück und weiterhin gute Gesundheit. Wir sind so dankbar für all die gemeinsamen Erinnerungen, die uns verbinden, und wir hoffen, dass noch viele von diesen schönen Momenten dazukommen können. Alles Liebe von deinen drei Schwestern, Martha, Verena und Rita. 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

0: 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Und jetzt reden wir mit dem Ernst Loser und da bei mir auf dem Computerbildschirm. Wir schreiben ja einmal auf, wenn die Leute anrufen, wenn wir noch die Zeit haben. Und bei ihm haben wir offenbar die Zeit gehabt, vor einer Weile, wo er angerufen hat, der Ernst Tulpi Loser. Er ist zu Heide daheim im Appenzellerland. Grüezi, Herr Loser.
1: Grüezi, Herr Salzmann.
0: Was hat es mit dem Tulpi auf sich?
1: Ja, der Tulpi hat einmal eine Gärtnerei gehabt und hat ihn im Wintermonat die Tulpen angezüchtet. Und da ist daraus der Name entstanden vor 35 Jahren.
0: Ehrlich. Und sagen Ihnen die Leute dort, wo sie daheim sind, immer noch? Das bleibt ja dann einmal,
1: ja,
0: oder?
1: Ja, den gibt es. Der kommt da.
0: Das ist gut. Aber eben der mit der Gärtnerei, der ist vorbei jetzt?
1: Der ist vorbei. Man ist jetzt 6 Jahre pensioniert. Mhm. Und dann ist das vorbei.
0: Und wie gefällt Ihnen der neue Beruf, der Pensionistenberuf?
1: Ja, der ist noch nicht so pensionistisch. Er ist schon noch ein bisschen integriert, aber auf der gleichen Branche.
0: Im Unruhestand, wie man einmal so sagt, ne?
1: Ja, nein, nicht so wirklich. Er ist ziemlich im Griff.
0: Gut, also. Ja. Und jetzt sind Sie gerade am Anführen, haben sie mir gesagt, gibt es Nacht, ja. Haben nichts zu Mittag gehabt. Also das wäre ja, für mich wäre das ganz schrecklich. Machen Sie das immer so am Sonntag oder überhaupt immer?
1: Nein, nur am Sonntag. Aber dann tut man später frühstücken und nachher geht man wandern und dann tut man ja nachher die Nacht machen.
0: Gut. Also. Dann spiele ich für Sie das Asso Aussenig und seine Oberkreine mit dem Hirtenlied. Wer grüßt Sie denn?
1: Eigentlich alle, die mich kennen, das sind ziemlich viele, ich kann nicht alle ablesen. Mhm. Aber die hören und mich kennen, grüße ich alle und vor allem grüße ich Frau Heidi Slamenik und es ist schön, dass es ihr wieder besser geht.
0: Dann wünsche ich euch, sagen Sie.
1: Und das Musikstück hört auch meine Frau sehr gerne.
0: Gut, wunderbar. Dann wünsche ich euch einen schönen restlichen Sonntagnachmittag und einen guten dann. Ja.
1: Danke, gleichfalls. Auch einen guten Dünn.
0: Danke. Macht's gut. Ade zusammen. Merci. Ade.

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1: Brigitte Gutknecht von Kallnach hat sich gemeldet bei uns. Sie wünscht sich den George mit «Und das Leben geht weiter». Und sie grüßt damit die Liselotte Gutknecht von Worben und überhaupt alle, die mich kennen.

0: Ja, da ist Heidi Aeschlin Vergebungen. Ich wünsche mir für meine Schwägerin, Ruth Habegger, den Schweinetango. Sie hat es nicht immer leicht gehabt im vergangenen Jahr, um auch jetzt immer zu kämpfen. Und das wäre sicher ein Aufsteller, wenn sie mal so eine ganz leichte Musik überkäme. Danke und bye bye.
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1: Das Wunschkonzert am Sonntagnachmittag ist das auf der SRF Musikwelle. Also Sonntagnachmittag, ja, später Nachmittag ist ja schon bald Abend, aber wir haben doch noch ein bisschen Zeit. In 27 Minuten ganz genau ist das Wunschkonzert fertig. Also, der Walter Stalder von Eschenbach, er grüßt alle Familienmitglieder, Freunde und alle, die Elvis-Musik gerne haben. Und hören tun wir Elvis mit «Return to Sender».

0: Der grosse Elvis, the King of Rock and Roll, mit einem von seinen ganz grossen Hits, finde ich einmal Return to Sender. Ja, das ist SRF Musikwelle und das ist das Wunschkonzert. Und das Wunschkonzert, das lebt ja davon, dass wir etwa die mal ein bisschen Kontakt haben miteinander. Also, nicht so Einbahn, oder? Wissen Sie, ist, also, sie schicken etwas daher ins Studio und wir spielen es dann oder lesen es vor, sondern wir tun dann wieder ein bisschen Gespräche miteinander und das finde ich lässig. Und das machen wir jetzt nochmal, wenn Sie mögen, läuten Sie mir doch an. Dann eben, sprechen wir ein bisschen miteinander. Ich spiele Ihnen die Musik, die Sie hören wollen und Sie schicken noch liebe Grüße hinterher. 0848 531 531 0848 531 531
1: Da ist Wetschte Melanie. Ich wünsche mir auch Mütti für mich und für alle Mütter, die auch alleine sind. Ganz einen schönen Tag und danke vielmals. Adieu.

0: Das Kaiserchörli, oh Mütti.
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0: Hanni Studer ist in der Leitung, sie ist zu Frutigen zuhause. Grüezi, Frau Studer.
2: Grüezi, Herr Salzmann.
0: Sie sind im Moment nicht so auf dem Damm, oder?
2: Ja, ich hatte jetzt ein bisschen Grippe gehabt, jetzt muss ich mich noch ein bisschen auskurieren.
0: Was heisst denn das, ein bisschen Grippe gehabt?
2: Ja, Husten noch. Und nicht Durchfall. Schnudder ja alles, was man da hat.
0: Alles Wüste, was man da so auflässt. He?
2: Ja.
0: Genau, sind Sie jetzt jemand, der dann relativ rassig zum Doktor geht und Chemie hindern und so? Oder sagen Sie, ja nein, jetzt lassen wir sie mal und dann schauen wir ein bisschen später dann weiter?
2: Ich gehe bald spät zum Doktor, wenn ich dann nochmal gehe.
0: Schon, hä? Hä? Sind Sie jetzt gewesen, damals, oder ist auch nicht gegangen?
2: Nein, nein. Dort muss man noch das Hausmittel irgendwo.
0: Aha. Also, jetzt tun Sie noch ein bisschen liegen, die Füße noch ein bisschen strecken. Und ja, dann kommen Sie in den nächsten Tagen hoffentlich dann wieder zu Weg. Torrejodler Diemtigtal spiele ich Ihnen mit dem Dündengrat Jutz. Das ist ein Naturjodel. Und wer tun Sie grüssen, Frau Studer?
2: Ich möchte mal alle grüssen, was schwer hier war. Vielleicht jemanden verloren haben. Und die, die noch nie einen Gruß bekommen haben, einfach, dass man die einfach nicht vergisst.
0: Dann wünsche ich Ihnen gute Besserung, Frau Studer.
2: Ja, vielen Dank.
0: Machen Sie es gut.
2: Adieu, Herr Salzmann, vielen Dank.
0: Adieu, Frau Studer.
2: Ja. Adieu, wohl.

Ja, mein Name ist Lochbrunner Matthias und ich würde gerne ein wunderschönes Stück von Billy Vaughan wünschen, nämlich Tumbling Tumbleweeds, weil wir das früher in unserem Moonlight Sextett oft gespielt haben. Vor etwa 50 Jahren würde ich das gerne wieder einmal hören, wenn ihr weiss, so gut ist. Das würde sicher vielen anderen Leuten auch noch Freude machen. Billy Vaughan, Tumbling Tumbleweeds. Für mich Matthias Lochbrunner. Besten Dank und auf Wiederhören.

Der Billy Wand auf der SRF Musikwelle um 12.05 Uhr. Da ist ein Wunschkonzert, das neigt sich, nein, ist nicht langsam, sondern ziemlich schnell jetzt und ganz sicher am Ende zu. Aber das Nächste kommt ja schon gleich, nämlich morgen am Nachmittag. Und da sammeln wir einfach weiter Ihre Wünsche. Schreiben Sie uns doch, wenn Sie etwas hören wollen. Und wenn es jetzt heute nicht geklappt hat, dann schreiben Sie einfach wieder. Manchmal braucht es 2-3 Anläufe, bis es dann klappt. Also, schreiben Sie auf srfmusikwelle.ch und dann hat es dort oberst oben links mit ein paar Blümchen ist noch drauf, ein Bild, das haben Sie im Kopf. Dann können Sie draufklicken und dann geht das Formular auf und dann füllen Sie es aus. Und dann kommt es bei uns da direkt im Mailbriefkasten im Studio. Oder Sie reden aufs Band. Das geht auch auf 0848 086 086. 0848 086 086. Dani Schneeberger von Uttwil hat uns geschrieben, heute am Nachmittag um 20 ab 2. Und sie schreibt, ich bin im Moment auf dem Camping Areck bei Brienz und ich möchte gerne das Brienzer Burli hören und grüssen alle die, die zuhören und mich kennen. Da kommt das Trio Eugster.

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Ein Wunsch können wir noch erfüllen an diesem Sonntag, an diesem späten Nachmittag. Es ist der von der Gabi Michelle Steiger. Sie ist z'Dottikon zuhause. Das ist im Kanton Aargau. Und sie wünscht dann auch etwas, was ihr Heimat kommt, nämlich «Mies freie Amt». Das ist wirklich ein schönes Jodellied, wo der Kurt Seiler geschrieben hat. Und sie grüßt damit Elisabeth Steiger und Ursula Maluch. Die beiden sind z'Dottikon und z'Wolle zuhause. Das sind zwei Gemeinden, die gerade beieinander sind. Wir wünschen beiden gute Besserung, eure Kinder und Grosskinder.

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1: Die Nachrichten von SRF um 17 Uhr mit Lara Kresten. Wahlen im Kanton Zug. In der Regierung bleibt alles beim Alten, beim Parlament gibt es Sitzverschiebungen. Und mindestens 3 Menschen sind bei heftigen Unwettern in Spanien ums Leben gekommen. Auch für heute gilt in Teilen Spaniens eine Unwetterwarnung. Und das Wetter bei uns. Morgen ist es ziemlich sonnig bei 20 bis 23 Grad. Wir beginnen im Kanton Zug. Dort ist die SVP künftig die stärkste Kraft im Kantonsrat. Sie hat bei den Parlamentswahlen 2 Sitze dazu gewonnen, dies auf Kosten der Mitte und der FDP. Die übrigen Parteien konnten im 80-köpfigen Kantonsrat ihre Sitze halten. Gewählt wurde heute auch die Regierung. Dort schafften alle bisherigen Regierungsrätinnen und Regierungsräte die Wiederwahl. Der Linken ist es nicht gelungen, nach 8 Jahren wieder in die Kantonsregierung zurückzukehren. Zentralschweiz-Korrespondent Markus Föhn berichtet.
2: 3 Sitze für die Mitte, 2 für die FDP und 2 für die SVP. Die Zusammensetzung der Zuger Kantonsregierung bleibt sich gleich. Alle 7 bisherigen Regierungsmitglieder schafften ihre Wiederwahl heute problemlos. Das beste Resultat erreichte Sicherheitsdirektorin Laura Dittli von der Mitte mit gut 23.000 Stimmen. Finanzdirektor Heinz Tendler von der SVP wurde bereits zum 5. Mal wiedergewählt und avanciert damit zum amtsältesten Regierungsrat der Schweiz. Die Linke dagegen bleibt in der Zuger Regierung weiterhin außen vor. Sie hoffte im Kanton mit der tiefsten Leerwohnungsziffer der Schweiz, mit Themen rund um Wohnungsknappheit und hohen Mieten zu punkten. Andreas Lustenberger von den Grünen, der als aussichtsreichster Kandidat aus dem linken Lager galt, erreichte zwar das absolute Mehr, landete aber auf Platz 8 hinter Andreas Hofstädtler von der FDP und verpasst damit die Wahl in die Regierung. Hinter ihm platzierten sich die Kandidatin der Grünliberalen und jene der SP.
1: Ins Ausland. Russland hat noch härtere Schläge gegen die Ukraine angekündigt. Es reagiert damit auf den ukrainischen Präsidenten Volodymyr Selenskyj, der gedroht hat, weitere militärische Anlagen und Rüstungsbetriebe in Russland anzugreifen. Heute hat Selenskyj den deutschen Bundeskanzler Friedrich Merz empfangen. Thomas Fuchs.
3: Bei seinem Besuch in der Hauptstadt Kiew sicherte Merz der Ukraine weitere Militärhilfe zu. Deutschland ist der wichtigste Unterstützer der Ukraine in ihrem Kampf gegen Russland. Dank der westlichen Milliarden und Militärhilfe hat die Ukraine in letzter Zeit ihre Angriffe auf Ölraffinerien und andere Ziele in Russland verstärkt. Russland fliegt seither auch tagsüber massive Angriffe auf die Ukraine und Kiew. Auch heute während des Märzbesuchs. Und der Live-Schaltung des deutschen Fernsehens AD zur Reporterin Susanne Peterson in die ukrainische Hauptstadt.
4: Ich weiß nicht, ob man das gerade hört. Vielleicht könnt ihr mir
5: doch
4: kurz Rückmeldung geben. Aber gerade in dem Moment geht wieder Alarm los. Ja, das geht schon. Ah, und das sind Explosionen. Ich weiß nicht. Ich gucke einmal ganz kurz in den Himmel.
3: Später hieß es, bei einem Einschlag auf einer Brücke über den Fluss Dnipro in Kiew seien 2 Personen verletzt worden. Laut der deutschen Presseagentur befand sich Merz nur gut 5 Kilometer entfernt in der deutschen Botschaft in Sicherheit.
1: In Spanien wüten seit Freitagabend heftige Unwetter, vor allem in Teilen Kataloniens. Mindestens 3 Menschen sind ums Leben gekommen, eine Person wird derzeit noch vermisst. Aus Spanien berichtet Hans-Günther Kellner von der ARD.
6: Der spanische Wetterdienst hatte bereits am Freitag für einen großen Teil des Osten Spaniens Alarmstufe Rot ausgegeben. Die Behörden riefen die Menschen dazu auf, sie sollten zu Hause bleiben. Diese Warnung gilt auch am Sonntag noch für weite Teile Kataloniens. Zudem warnen die Behörden, der Fluss Besós drohe überzulaufen. Dieser Fluss durchzieht zahlreiche dicht besiedelte Vorstädte nordöstlich von Barcelona. Allein in der Innenstadt von Barcelona hat es am Samstag innerhalb von 24 Stunden 190 Liter pro Quadratmeter geregnet. Das Unwetter ist auf eine sogenannte Dana zurückzuführen. Dieses Phänomen kommt an der spanischen Mittelmeerküste im Herbst häufig vor. Dabei trifft ein Tiefdruckgebiet in hohen Lagen vom Atlantik auf warme und feuchte Luft vom Mittelmeer, was zu starken Regenfällen führt. Bei einem ähnlichen Unwetter sind vor 2 Jahren in den Regionen Valencia, Andalusien und in La Mancha mehr als 230 Menschen ums Leben gekommen.
1: Zu 2 weiteren Meldungen aus dem Ausland in Kürze. Bei einem Brand auf einem großen Campingplatz am Gardasee in Norditalien sind mehr als 20 Personen verletzt worden. Laut italienischen Medien soll auch eine Schweizer Familie unter den Verletzten sein. Der Brand brach nach Angaben der Behörden in einem Bungalow aus. Weshalb ist noch unklar. Dieses Jahr haben so viele Menschen das Münchner Oktoberfest besucht wie noch nie. Laut der Stadt sind 7,4 Millionen Besucherinnen und Besucher gezählt worden. Der bisherige Rekord lag bei 7,2 Millionen. Und auch zum Bierkonsum gibt es Zahlen. 6,7 Millionen Maß seien getrunken worden. Das sind 2,7% mehr als noch im letzten Jahr. Zum Sport und zwei Resultaten der Eishockey National League. Genf Servette gewinnt gegen Zug 2:1 und Oshawa gewinnt gegen Lugano 5:4. Das Wetter. Heute Abend fällt lokal Regen. Morgen scheint oft die Sonne. Im Osten hat es zunächst viele Wolken und es gibt einzelne Regengüsse. Tagsüber wird es vor allem in den Alpen stellenweise nass. Die Temperaturen erreichen 20 bis 23 Grad. Das waren Nachrichten von Radio SRF. Verantwortlich Thomas Fuchs.
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5: Willkommen zurück hier bei uns. Gemeinsam machen wir uns auf in Sonntagabend. Das machen wir mit Phil und John und Hello Mary Lou. Am Mikrofon der Christian Salzmann.

Gitti und die Nachtfalter, schenk mir nur dein Ja am Viertel ab 5. Es ist trocken im Land, sehr trocken. Das merkt man auch an den Seen, am Bodensee zum Beispiel. Das bedeutet, dass die Werften am See, die haben plötzlich jetzt schon ganze Haufen zu tun, weil man das Schiff nicht erst, wie man es sonst einmal macht, in einem Monat oder so aus dem Wasser rausholt und dann einwindert, sondern schon gemacht hat oder gerade dran ist. Ja, und dann gibt es noch sehr Spezialisten, die das Gefühl haben, mal, ich kann trotzdem rausfahren, wenn es fast kein Wasser hat im Hafen, und staunen dann, wenn es aufhockt oder die Schraube abbricht. Das ist eine von den Geschichten im Regional Diagonal und das geht's gerade nach der Nicole. Und wir sehen uns im Himmel.

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1: Regional Diagonal, auch heute wieder mit Geschichten aus der ganzen Schweiz. Vom Bodensee, der so tief ist wie schon lange nicht mehr, und das ist auch ein Problem für das Schiff. Von Gärten, die in diesem Jahr wegen der Trockenheit mehr braun als grün sind und darum das Geschäft mit neuen Rasen floriert. Von Muttens im Baselbiet, wo eine Kirchenbank eine Geschichte erzählt und so anregt, dass Leute über Gott und die Welt reden sollen. Dann die Geschichte vom Sommerflieder, ein Gast aus China, wo man in der Schweiz gar nicht gern sieht und darum das Kriens ausgerissen wird. Eine Sisyphus-Arbeit. Und wer Bammel hat vom Singen und es doch gern möchte machen, ist in einem speziellen Chor zu Winterthur bestens aufgehoben. All diese Geschichten gibt es jetzt im Magazin von Regional Diagonal. Mein Name ist Benedikt Erni. Der Sommer 2026 bleibt uns in Erinnerung als Hitzesommer. Und nicht nur die Hitze hat uns zu arbeiten gemacht, sondern auch die Trockenheit. So ist der Pegel am Untersee so tief wie schon seit mindestens 135 Jahren nicht mehr. Seitdem misst man den Pegel dort am Bodensee. Aber auch im übrigen Bodensee hat der Tiefpegel Folgen für das Schiff. Gewisse Häfen sind sogar ganz zu. Katrin Keller ist drum auf Alterei.
2: Es ist ruhig am Seeufer. Der Uferstreifen ist breiter als sonst. Der See hat sich weit zurückgezogen. Für Einheimische zwar aussergewöhnlich, aber nicht wirklich etwas Neues, sagt Stefan Lutz aus Alterei. Er hockt gerade im Garten vom nächsten Restaurant und trinkt einen Kaffee. Er ist selber regelmässig mit seinem Schlauchboot auf dem See unterwegs und er nimmt den Tiefpegel klasse.
3: Wir haben so wenig, habe ich zwar noch nie gesehen, aber da kommt schon wieder. Ich warte jeden Tag darauf, dass es umschlägt.
2: Dass der tiefe Wasserstand vor allem für die Bootsbesitzer ein Problem ist, zeigt sich gerade ein paar Meter weiter. Im Jägerhaus, im Restaurant Inne, ist die Wirtin Rita Baumgartner. Seit über 30 Jahren ist sie selber gerne auf dem See unterwegs. Auch sie hat ein eigenes Boot.
4: Wir müssen sie zu Hause nehmen, leider. Ja. Wir hätten morgen noch mal gehen können, aber es ist uns zu heiss. Also, nachher hast du die Schrauben kaputt und dann hast du mehr Schaden. Ja. Ja.
2: Und wenn es doch zu einem Schaden kommt, landet das Boot vielleicht in der Werft. Beispielsweise beim Jan Kehl Zalterei. Über einen Kilometer vom Hafen Jägerhaus weg macht er mit seinem Team jeden Herbst Schiff und Boot winterfertig und lagert etwa 150 davon ein. Im Betrieb läuft etwas. Das Telefon läutet. Die Mitarbeiter sind am Arbeiten und haben alle Hände voll zu tun.
5: Ja, gestern hat eben noch ein Kunde das Gefühl gehabt, er müsse noch schnell eine Ausfahrt machen bei einem Hafen, wo es rein theoretisch schon seit einem Monat nicht mehr möglich ist, zum Rausfahren. Und der ist dann auf einer Sandbank aufgehockt. Aber in dem Sinn Schäden hat es dort nicht gegeben. Es hat einfach eine gewisse Verschiebung gegeben im Auswasser für den Kunden.
2: Haben Sie dem müssen helfen? Haben Sie dem müssen rausziehen?
5: Nein, da haben sie dann dürfen selber machen. Wir hätten schon die Möglichkeit gehabt, zum helfen mit einem zusätzlichen Schiff, wo wir dann hätten müssen einwassern, aber sie haben es auch selber können machen.
2: Das Auswassern, also der Moment, wo Schiff und Boot aus dem See geholt werden, findet normalerweise erst weit im Oktober statt. Heuer hat die Werft von Kehls aber schon Anfang September die ersten Boote rausgeholt. Jetzt sei halt eben einfach früher Schluss wie sonst, sagte Jan Kehl. Er hofft, gleich wie viele Bootsfreunde rund um den Bodensee auf Regen. Nicht nur jetzt im Herbst, auch über den Winter. Und wenn nicht?
5: Wenn es so weitergeht, dann wird es im Frühling schwierig, um wieder das Schiff hineinzutun.
1: Der Beitrag von der Katrin Keller. Und die Trockenheit diesen Sommer hat nicht nur Auswirkungen auf die Seen, sondern auch auf die Vegetation. In vielen Gärten in der ganzen Schweiz dominiert aktuell vor allem eine Farbe, nämlich braun. Und dass es schnell wieder grün wird, für das gibt es Rollrasen. Rasenbahnen wie ein Teppich. Die Produzenten von so Rasenteppich sind aktuell ziemlich gefragt, wie ein Beispiel aus dem Kanton Fribourg von Thomas Pressmann zeigt.
6: Grün, Gras, grün, ein ganzes Feld. Die Matte bei Wünnewil mit gesundem, schönem Rasen gehört dem Rollrasenproduzent Roland Zahnt. Der hat im Moment nicht so viel Zeit zum Reden, fast gäng läutet sein Telefon. Das Geschäft mit dem Rasen floriert.
7: Also 14.00 schreibe ich auf, plus minus. Das ist gut, ja, mal.
6: Wegen der Hitze haben die Rasen gelitten. Die von den öffentlichen Parks, Schubplätzen, Einfamilienhausgärten. Nach dem Hitzesommer sollte es für die Leute so schnell wie nur möglich wieder grün sein.
7: Vielleicht haben sie jetzt probiert mit selber säen und ist nichts gekommen. Und auf einmal sagen sie, jetzt mache ich nichts mehr, frage noch einen Gartenbauer, dann muss es dann gerade sein.
6: Das Geschäft vom Rasenproduzenten und Bauer Roland Zahnd läuft. Die Leute wollen den Garten und gerade den Rasen nach der Hitze wieder aufhübschen. Das merkt auch der Gartenbauer Erich Kaderli von Düdingen. Er hat im Moment viele Anfragen. Dass die Leute auf ihren Rasen verzichten, weil der mit dem Klimawandel, der Hitze und der Trockene nicht so zu Schlag kommt, spürt der Gärtner nicht. Vor allem die älteren Kundinnen und Kunden wollen grünen Rasen.
8: Man ist sich das gewöhnt, wenn man von der Rasen redet, dann redet man von einem grünen, schönen, sauberen Rasen.
6: Goldgräbenstimmung also in der Gärtnerbranche nach dem Hitzesommer. Jein, sagt der Branchenverband Chardin Suisse. Die Branche sei zwar sowieso am Wachsen, aber diesen Sommer haben die Gärtnerinnen und Gärtner selber gefordert.
9: Wir haben beispielsweise bei den Pflanzenproduzenten haben wir einen Sommer gehabt mit erheblichem Mehraufwand. Also die Kulturen, die müssen intensiv bewässert werden. Und im Gartenlandschaftsbau ist es natürlich ebenfalls so, dass zusätzliche Stunden für Bewässerung und Pflegearbeiten haben müssen auf sich genommen werden.
6: Was sich nicht gut auf den Verdienst auswirkt. Zu Wünnewil beim Rohrasenproduzenten läutet das Telefon gäng wieder. Bis weit in Herbst rein läuft das Geschäft sicher gut und gut möglich, dass es dann auch im Frühling gerade so weitergeht.
1: Und jetzt zurück ins Jahr 1880. Beim Bau vom Gotthard-Eisenbahntunnel ist in diesem Jahr der Durchstich gefeiert worden und in den USA ist die erste Glühbirne patentiert worden. Und zumuttens, im Kanton Basel-Land hat es neue Kirchenbank gegeben. Die Bank gibt es heute noch und sie haben eine Geschichte. Die erzählt die Bank gerade selber. Abrufen kann man das über einen QR-Code. Die Idee, auf dieser Kirchenbank soll man untereinander Geschichten erzählen, über Gott und die Welt reden. Simon Weber.
10: Sei nicht scheu, sitz an. Eine Kirchenbank ist genau für das gemacht.
11: So fängt die Bank selber an, ihre Geschichte zu erzählen. Und weiter?
10: Etwa vor 150 Jahren hat man mich sorgfältig gezimmert, liebevoll geschnitzt und dann akkurat geschliffen.
11: Und dann sind die Leute aus dem Dorf 100 Jahre lang auf ihr drauf gesessen. Für Gottesdienst, Taufen oder Hochzeiten. Schön sei das gewesen, sagt die Bank, bis die Kirche vor 50 Jahren renoviert worden ist.
10: Und die Mutter haben befunden, wir Alten seien nicht mehr bequem genug.
11: Die alten Holzbänke mit den neugotischen Verzierungen sind dann an die Bevölkerung verkauft worden. Für 80 Franken pro Stück. Die Bank, die jetzt ihre Geschichte erzählt hat, die Kirchgemeinde aber vor kurzem wieder zurückbekommen, weil sie nur in einem Shop verstaubt ist. Und so sind sie auf die Idee gekommen, mit dieser Bank rauszugehen, sagt die reformierte Pfarrerin Sarah Stöcklin.
12: Wir wollen die Kirche sichtbar machen für die Leute. Gerade für die, die jetzt nicht hier jeden Sonntag in den Gottesdienst kommen oder die hier auch nicht mehr so damit anfangen können. Das ist schon ein Wunsch, aber es ist nicht ein Missionierungsversuch.
11: Die Bank soll einfach zeigen, für was die Kirche steht. Zum Beispiel, dass sie Generationen verbindet. Denn wer drauf sitzt, denke ich vielleicht, auf dieser Bank ist schon meine Urgroßmutter gesessen, wo sie in der Kirche vermutens geheiratet hat. Und die Bank soll auch ein Ort sein, wo sich Leute begegnen. So die Hoffnung von der Pfarrerin Sarah Stöcklin.
12: Eigentlich soll sie auch so eine Plauderbänkli sein, die dazu anregt, nachzudenken, miteinander zu plaudern, ins Gespräch zu kommen, auch zu meditieren, vielleicht sogar zu singen, zu beten. All das muss ja nicht in der Kirche geschehen, sondern kann genauso gut außerhalb der Kirche passieren.
11: Die Bank wird darum an öffentlichen Ort aufgestellt, wo noch Haufe Leute hinkommen. Am Anfang jetzt in der Gemeindeverwaltung, dann auch in einer Schule oder in der Bibliothek. Die Bank soll so lange auf Reise sein, wie sie Platz findet. Und dann vielleicht wieder in die Kirche zurückkommen.
1: Simon Weber. Ja, er sieht eigentlich noch schön aus, der Sommerflieder mit seinen violetten Blüten. Aber er bedroht die einheimische Tier- und Pflanzenwelt. Die Pflanze, die aus China stammt, darf darum seit rund 2 Jahren nicht mehr in der Schweiz verkauft werden. Und trotzdem breitet sie sich weiter aus. So schnell, dass im luzernischen Kriens freiwillige Jagd auf eine Sommerflieder machen. Markus Föhn.
13: sechste streifen sie über eine Wiese, ausgerüstet mit orangen Güsselsäcken und einer Gartenhacke. Der Blick streicht aufmerksam über den Boden und dann bückt sich der Guido Hauser.
14: Hier hat es gerade ein paar Sommerflieder mit Blüten. Da haben wir schon eine gewisse Versorgung.
13: Gerade mit den Wurzeln reisst er die Pflänzchen aus, stoppt sie in den Orangensack. Wieder ein paar Sommerflieder weniger, die sich ausbreiten können. Das ist das Ziel dieser freiwilligen Gruppe, die im luzernischen Kriens unterwegs ist, unter der Leitung von Guido Hauser.
14: Unsere Motivation ist eigentlich, dass wir den Sommerflieder, der eine invasive Pflanze ist, nicht in der Natur draussen haben, nicht in den Wäldern haben, nicht in Naturschutzgebieten.
13: Weil diese Pflanze einheimische Sträucher und Wildkräuter verdrängt. Ein paar Schmetterlingsarten gehen zwar gerne ihre Blüten, aber für Raupen, Bienen und Insekten bietet der Sommerflieder keine Nahrung. Letztlich schadet die Pflanze so der Artenvielfalt. Und sie breitet sich rasend schnell aus mit ihren vielen Flugsäumchen. Auch auf dieser Wiese zu Kriens. Das letzte Jahr war hier noch ein Weiher. Diesen Sommer haben Guido Hauser und seine Gruppe schon 5'000 Pflänzchen ausgerissen. Und jetzt, ein paar Wochen später, sind der Haufen schon wieder da. Das sieht zwar noch eine Sisyphus-Arbeit aus, aber, sagt Guido Hauser,
14: wir haben immer wieder Erfolg. Also, dass man zum Beispiel an einem Standort die invasive Pflanze nicht mehr hat. Das heisst eben, dass man, vor allem wenn man frühzeitig eingreift, dass man dann etwas bewirken kann.
13: Und mithelfen können hier auch alle, die den Sommerflieder im Garten haben. Nämlich, indem sie schon jetzt im Herbst die verwelkten Blüten abschneiden. Und freiwillige Gruppen wie die jetzt Kriens auf der Jagd nach Sommerflieder dann nicht gerade wieder müssen von vorne anfangen.
1: Der Markus Föhnet berichtet. Ja, vorsingen in der Schule, für viele ist das der Horror gewesen. Nicht einmal unbedingt wegen der schlechten Noten, sondern vielmehr wegen den Kommentaren der anderen Schülerinnen und Schüler oder der Lehrer. Und diese Kommentare sitzen tief. Aber genau für die Leute, die das Gefühl haben, sie können nicht singen und es trotzdem mal gern würden versuchen, gibt es in kurzem zu Winterthur der «Ich kann nicht singen» Chor. Vor ein paar Tagen war die erste Probe. Katrin Oyer.
15: Ins Leben gerufen hat der Chor Marion Zanella, der selber überzeugt war, sie können nicht singen. Und sie hat gedacht, so gehe ich sicher auch noch anderen Leuten.
16: Ich glaube, fast wäre ich ein nationales Trauma. Also wir mussten einzeln vorstehen, neben der Lehrerin ans Klavier und vorsingen. Und ich war eine sehr gute Schülerin, aber das Vorsingen, ich habe sogar gehört, dass man, wenn man

0: Teilnehmer der ersten Chorprobe freut
1: es. Es können alle singen. Ja, das ist die grosse Überraschung oder doch keine Überraschung. Es war toll gewesen, ja. Ich nehme mit, ja, dass eigentlich der ganze Körper Musik ist und mir mit allem etwas kann zum Schwingen bringen.
0: Beschwingt ist auch der Chorleiter und Sänger Ruben Banzer. Leute, die meinen, sie können nicht singen, helfen, in einen Raum zu kommen, wo andere das auch meinen.
2: Und wenn man nachher schafft, einen offenen Raum zu gestalten, wo Fehler eigentlich nicht existieren. Ich habe ein paar Mal gesagt, es gibt keine falschen Noten, es gibt keine falschen Töne. Das befreit und das setzt ganz viel im Körper und im Geist frei.
0: Viel freigesetzt hat es auch bei der Chorgründerin Marion Zanella.
3: Heute mir ist das Herz aufgegangen. Mir ist wirklich die ganzen 2 Stunden ich bin wie verliebt gewesen.
0: Der Chor der Nicht-Sänger ist also auf Erfolgskurs. Alle Monate gibt es eine Probe, die nächste dann im November.
4: Ja, tönt es richtig gut, der Chor, der eigentlich niemand singen kann. Also, warum nicht einfach ausprobieren?

0: Elvis und «When my blue moon turns to gold again».
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0: So, jetzt reden wir mit dem Silvan Rausch von SRF Meteo. Hoi Silvan.
2: Hoi Christian.
0: Es ist so, fast ein bisschen schmunzeln, was gesagt ist, es ist zu warm für die Jahreszeit. Das haben wir natürlich viel gehört in der letzten Zeit und heute ist es eben auch so, dass es eigentlich zu warm ist. Heisst aber im Umkehrschluss, man kann wahrscheinlich draussen höckeln und irgendwie schon schier im T-Shirt noch zu Nacht nehmen und so. Der grosse Pulli ist nicht nötig.
2: Nein, der ist eben nicht nötig, weil wir haben jetzt von aussen immer noch etwa 22 Grad und da kann man schon fast im T-Shirt von aussen sitzen. Es sind jetzt zwar heute Abend ein paar Wolken aufgezogen, aber Regen haben die nur ganz vereinzelt im Gepäck und zwar zum Beispiel im Simmental, wo es jetzt momentan gerade ein paar Regengüsse unterwegs hat. Am Abend bleibt es an den allermeisten Orten trocken, nur so am Nordrand von der Schweiz kann es sein, dass es mal ein paar Regentropfen gibt.
0: Okay, dann schauen wir auf den Wochenstart. Wie ist denn der? Haben die Wolken irgendeine Bedeutung oder sind die morgen schon wieder fort?
2: Ja, die Wolken sind nicht fort, nein, die verdichten sich jetzt in der Nacht und die sind morgen vor allem in der Ostschweiz ein Thema. Speziell so zwischen Schaffhausen und Nordbünden braucht man morgen da und dort sogar den Regenschirm. Im Rest der Schweiz ist es morgen ziemlich sonnig und die Wolken in der Ostschweiz die zünden auch ab Richtung Graubünden und ins Tessin. Und in diesen beiden Regionen mag es morgen einmal noch einen Platzregen geben. Auch morgen ist es mild mit etwa 22 Grad.
0: Zeit, der Silvan Rausch von SRF Meteo.

0: Pink Martini, hier auf der SRF Musikwelle, 12 Minuten vor der 6. Sie ist seine Freundin schon seit er 18 ist. Es geht um die Handorgel oder eben das Akkordeon, wie man dem anständig sagt. Es ist die von Dani Bösch. Das Akkordeon begleitet ihn überall hin und er lässt sie auch nie aus den Augen. Und wenn er sie auf seinen Knie hat, den Blasbalg vor der Brust, dann kann er mitsingen, erzählt der Akkordeonspieler, der leidenschaftlich gerne auch Jodlerinnen mit seinem Instrument begleiten.
1: Ein Akkordeon funktioniert ja mit Stimmzungen und es ist eigentlich ja wie singen. Und mit dem Balg habe ich die Lunge und ich kann nicht wirklich gut singen, aber mit dem Instrument ist es für mich wie eine Form von Singen, von können reagieren, Stimmungen aufnehmen. Ich kann mich tragen lassen. Es klappt nicht immer, aber wenn die Stimmung passt, dann kann ich mich total vergessen in Musik machen. Und ich liebe es einfach, ich vergleiche manchmal mit Koch. Ich tue es gerne ein bisschen anders würzen. Ich gerne manchmal ein bisschen rassig, also aber auch gerne, wenn es gut abgeschmeckt ist. Es ist einfach ein spannender Weg und Musik ist eine wunderbare Möglichkeit, Emotionen auszudrücken, ja.
0: Angefangen Akkordeon spielen hat er auch wegen seiner Mutter, die gespielt hat. Später hat er dann beim Willi Valotti Unterricht gehabt und den Feinschliff bekommen. Und bis heute sagt er, hat er also nicht ausgelernt. Über das redet Dani Bösch im SRF Musikwelle Brönsch. Er beim Musikmachen hilft bei seinem Job als Schulleiter. Schulleiter vom Bildungszentrum Arbon. Das ist eine Frage, wo man darüber redet. Und was er sich mit 60 gönnt, das kommt zur Sprache. Eine kleine Nebenbemerkung, am Samstag, also am nächsten Samstag, am 10. Oktober, wird er eben 60. Und weil er selber auch wahnsinnig gerne komponiert und spielt und begleitet, hören wir jetzt als Sänger vom Jodelduett Claudia Diem Andrea Haffa ein Lied, das er geschrieben hat. Und das heisst «Lass dir noch ein bisschen Zeit». Der Brönsch jetzt Abend um 8 auf der SRF Musikwelle, also hier im Radio oder schon jetzt online auf srfmusikwelle.de.

Schön war es, was uns das Jodelduett Claudia Diem und Andrea Haffa vorgejodelt hat. Lass dir noch ein bisschen Zeit. Am 5 vor 6. Am 6. gibt es bei uns die Nachrichten. Und auf der anderen Seite, da ist der Dani Häusler parat und er führt sie durch seine Feierabendmusik, durch seine Volkstümmelchen. Am Mikrofon war Christian Salzmann. Gute Zeit und bis gleich.

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1: Die Nachrichten von SRF um 6 mit Ronja Bollinger. Im Kanton Zug sind alle bisherigen Regierungsrätinnen und Räte für eine weitere Amtszeit gewählt worden. Damit besteht die Zuger Regierung auch weiterhin aus 3 Personen von der Mitte-Partei und je 2 Personen von SVP und FDP. Das beste Resultat erzielte Laura Dietli von der Mitte. Den Einzug in die Regierung verpasst haben die SP, die Grünen und die GLP, die jeweils eine Kandidatur aufgestellt hatten. Auch das Zuger Parlament wurde gewählt. Dort ist die SVP künftig die stärkste Kraft im Kantonsrat. Sie hat bei den Parlamentswahlen 2 Sitze dazugewonnen, dies auf Kosten der Mitte und der FDP. Die übrigen Parteien konnten im 80-köpfigen Kantonsrat ihre Sitze halten. In Frankreich bleiben morgen Montag zahlreiche Schulen zu. Grund dafür sind die gewaltsamen Proteste der letzten Tage, wie Frankreichs Bildungsminister in einem Radiointerview sagte. An 400 bis 500 Schulen werde der Unterricht teils oder komplett ausgesetzt. Dort sei die Sicherheit nicht gewährleistet. Es gebe entweder materielle Probleme oder Fälle, in denen Beschäftigte des Bildungswesens direkt angegriffen worden seien. Ein Ende der Schülerproteste ist vorerst nicht in Sicht. Für Dienstag haben die Schülervertretungen dazu aufgerufen, landesweit zu protestieren. Sie fordern mehr Personal, mehr Geld für Schulen, kleinere Klassen und bessere Lernbedingungen. Zu 2 weiteren Meldungen aus dem Ausland in Kürze. Im Jemen hat die Regierung eine umfassende Militäroperation gestartet. Sie will die Regionen zurückerobern, die die Houthi-Miliz derzeit im Land kontrolliert. Das sagte der jemenitische Präsident. Im September hatte die Houthi-Miliz die gesamte Rotmeerküste des Landes unter ihre Kontrolle gebracht. Und in Pakistan hat heute ein mehrtägiger Marsch der Oppositionspartei auf die Hauptstadt Islamabad begonnen. Mehr als 5000 Personen nehmen an dem Marsch teil. Sie fordern, dass der inhaftierte frühere Premierminister und Cricket-Superstar Imran Khan freigelassen wird. Die Regierung hat indes Islamabad verbarrikadieren lassen, um eine Konfrontation zu verhindern. Und nun zum Sport und 2 Resultaten der Schweizer Eishockeymeisterschaft. Genf Servette gewinnt gegen Zug 2-1, Aschua gewinnt gegen Lugano 5-4. Das Wetter: am Abend gibt es lokal Regen, morgen ist es ziemlich sonnig, im Osten hat es zunächst Wolken und es wird lokal nass. Das bei 20 bis 23 Grad. Das waren Nachrichten von Radio SRF, verantwortlich Livia Schmid.

Sonntagabend nach der 6. Herzlich willkommen, liebe Musikwellen-Hörerinnen und Hörer, zur Feierabendmusik. Schön, dass ihr euch ein Stündchen Zeit nehmt für eine Stunde Schweizer Volksmusik. Rassig lassen wir los mit dem Kurvenschneider. Das ist eine Komposition vom Innerschweizer Akkordeonist Jörg Wiegert, eine, die er in seinen jungen Jahren schon gemacht hat. Der Titel ist seinem Vater gewidmet. Der ist einmal ziemlich zügig von Engelberg heimgefahren. Offenbar hat das dem jungen Jörg Wiegert Eindruck gemacht. Die Aufnahme aber ist neuer. Sie kommt ab der CD Innerschweizer Ländlersternstunde aus dem Jahr 2017. Und da hat der Jörg Wiegert eine besondere Freude erlebt. Das zweite Akkordeon spielt nämlich der Willy Valotti. Eine ideale Besetzung also für den rassigen Anfang der Sendung. Schön, sind ihr dabei.

Bieler Seebuben mit der Brigitte haben gesungen und gespielt das immer wieder gern gehörte Bieler Seelied. Haben wir zum Anfang der Sendung mit dem Kurvenschneider eine rassige Heimfahrt von Engelberg oben runter erlebt, geht es jetzt mit der Kapelle Walti Zinicker auf eine Abfahrt. Es wird in dem Fall wieder rassig, allerdings jetzt als Fuchs und nicht mehr als schottisch. Bei dieser Gelegenheit aber stelle ich mit Freude fest, dass ja gleich wieder der Winter kommt. Und da freue ich mich in den heutigen sehr erfolgreichen Schweizer Skizeiten natürlich gerade sofort wieder auf all die tollen Rennen, die dann kommen. Es geht nicht mehr lang.

Der Musikverein Harmonie Adliswil Zürich haben wir gehört mit dem Marsch «Festliches Emmental» vom Ernst Leuenberger. Ich selber bin Bläser. Meine Instrumente sind Klarinett und Saxophon. Darum sind auch die meisten von meinen persönlichen Lieblingsstücke auf diesen Instrumenten gespielt. Es gibt aber ein paar Ausnahmen. Eine davon, der Mazurka «Abendfrieden» von Josef Stump. Der Josef Stump, Teil vom legendärsten Schweizer Örgeli-Duo, das es überhaupt gibt, hat vor über 100 Jahren eine Musik gemacht, die heute noch eine grosse Bedeutung hat. Zum Teil hochvirtuos, aber wie bei dem Abendfrieden auch hochmusikalisch und lieblich. Meistens hört man es von zwei, drei Schweizer Örgler, das Ländler-Trio Echerligruss, aber spielt es auch wunderschön auf ihren Handorgeln. Einfach ein Genuss.

Oh, das ist auch wieder ein schönes altes Wort. Der Kurpfuscher. Einer, der eine medizinische Behandlung vornimmt, die er eigentlich gar nicht sieht. Ja, da kann man nur hoffen, dass man nie so einem über den Weg läuft. Gespielt übrigens hat die Kapelle

Eine wunderbar volksmusikalisch-poppige Hymne aufs Zuhause-Sein aus den Federn von Franz Arnold, gesungen vom TRZ Chrimafrä. Der 63-jährige Klarinettist und Saxophonist Urs Brühlme aus Art ist ein spezieller Volksmusiker. Beeinflusst ist er hauptsächlich vom legendären Hans Aregger. Übernommen von ihm hat der Urs Brühlme vor allem das Zelebrieren, wenn ich dem sage. Er spielt die Melodie nicht nur, er singt sie regelrecht. Er legt das ganze Herz in jeden Ton. Immer, jederzeit. So auch beim Fox Turteltäubchen. So spielen kann heute nur noch der Urs Brühlme.

Jodlerkilbi, ein Lied vom Rudi Ränkli, gesungen vom Jodelduett Josef Ottiger, Josef Kunz in einer Aufnahme aus dem Jahr 1990. Top aktuell sind wir zum Schluss von der heutigen Feierabendmusik nochmal unterwegs. Schabernack hat sich ja vor rund einem Jahr zurückgemeldet, nachdem sie vorher ein paar Jahre pausiert haben. Das Jahr jetzt kommen sie immer wieder mit einer neuen Single raus. Jetzt gerade, als drittes, wenn mich nicht täuschen, ist der Fox Patagonia vom Krigel Weiss dran. Ein lässiges Stück, vom Feinsten interpretiert, halt gerade so, wenn man sich's von Schabernack gewöhnt ist. Damit ist Feierabend mit der heutigen Feierabendmusik. Schön, sind ihr dabei gewesen. Am Mikrofon verabschiedet sich der Dani Häusler.

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1: Radio SRF Echo der Zeit mit Ivan Lieberherr. Sonntag, der 4. Oktober, das sind unsere Themen. Marsch auf Islamabad. Anhänger des inhaftierten früheren Premiers Khan ziehen in Richtung Hauptstadt. Sicherheitskräfte blockieren Straßen. Kampf gegen Hass. Die prominente jüdische Bibelwissenschaftlerin Amy Jill Levine forscht auch über Feminismus und Genderfragen, weshalb sie von Fundamentalisten verteufelt wird. Sie selber nimmt's gelassen.
2: And it's easier to say something hateful than it is to take the time to learn the truth.
1: Es sei eben einfacher, Hassbotschaften zu verbreiten, als sich Wissen anzueignen. Levine startet morgen als Gastprofessorin an der Universität Luzern. Und alles beim Alten. Im Kanton Zug wird die bürgerliche Regierung bestätigt. Der Linken gelingt es nicht, den vor 8 Jahren verlorenen Sitz zurückzuerobern. In Pakistan hat heute ein mehrtägiger Marsch der Opposition begonnen, mit der Hauptstadt Islamabad als Ziel. Die Leute fordern die Freilassung des inhaftierten früheren Premierministers und Cricket-Superstars Imran Khan, der sich als politischen Gefangenen bezeichnet. Ein Versuch der Regierung, den Marsch zu verhindern, mit Verhandlungen mit Oppositionsvertretern, ist in der Nacht auf heute gescheitert. Die Regierung lässt Islamabad seit Tagen mit beschlagnahmten Frachtcontainern verbarrikadieren. Sie will eine Konfrontation in der Hauptstadt auf jeden Fall verhindern. Südasien-Korrespondentin Maren Peters berichtet.
3: Tausende Männer in traditionellen Gewändern, viele rot-grüne Fahnen der Oppositionspartei Pakistan Tehrik-e-Insaf, kurz PTI. Viel mehr ist bei der Live-Übertragung des langen Marsches, wie die Organisatoren ihn nennen, noch nicht zu sehen. Die Demonstrierenden, die am frühen Nachmittag im Nordwesten des Landes starteten, sind noch einige Tagesmärsche von der Hauptstadt Islamabad entfernt. Ihre Anführer hatten vor Beginn ausdrücklich zu friedlichem Protest aufgerufen. Und doch ist die Nervosität der Regierung groß. Abzulesen an den Hunderten von Containern, mit denen die Regierung die Hauptstadt seit Tagen absperren lässt. Auch heute warnte die Regierung, dass sie der Oppositionspartei den Zugang zur Hauptstadt verweigern werde. Der Protestmarsch war eigentlich schon für letzten Sonntag geplant, wurde aber kurzfristig verschoben. Er soll den Druck auf die Regierung erhöhen, den seit 3 Jahren eingesperrten früheren Premierminister und PTI-Chef Imran Khan aus der Haft zu entlassen. Imran Khan hatte sich mit dem einflussreichen Militär angelegt, das in Pakistan die Strippen zieht, und musste nach einem Misstrauensvotum 2022 zurücktreten. Doch trotz aller Versuche, seine Partei zu schwächen, holte die PTI bei der letzten Wahl 2 Jahre später die meisten Stimmen. Die Regierungsbildung scheiterte trotzdem. Auch nach 3 Jahren im Gefängnis gilt der 73-jährige Khan nach wie vor als beliebtester Politiker Pakistans. Das erklärt die Angst der Regierung vor einer Eskalation. Seit gestern Nachmittag hatte die Regierung in Gesprächen mit der Opposition versucht, den langen Marsch noch zu verhindern. Aber nach Angaben der Regierung scheiterten die Verhandlungen spät in der Nacht an unterschiedlichen Positionen im Kampf gegen den Terrorismus im Land. Für die Regierung war dieser Punkt zentral. In Pakistan gibt es viele tödliche Terroranschläge, vor allem auf Polizisten und Soldaten. Viele dieser Anschläge werden in der nordwestlichen Provinz Khyber Pakhtunkhwa verübt, an der Grenze zu Afghanistan. Große Teile der Provinz gehörten früher zu Afghanistan. In Khyber Pakhtunkhwa regiert Imran Khans PTI. Und dort startete auch der lange Marsch heute. Der Kampf gegen den Terrorismus destabilisiert die Atommacht, die auch wirtschaftlich angeschlagen ist. Trotz erheblicher Übermacht des Militärs gelingt es der Regierung nicht, den Terrorismus in den Griff zu bekommen. Für die Anschläge macht sie auch das Nachbarland Afghanistan verantwortlich, was Afghanistan bestreitet. Beide Länder bekämpfen sich seit Monaten mit immer neuen Luft- und Drohnenangriffen. Eine zusätzliche Auseinandersetzung mit der größten Oppositionspartei kann die Regierung daher nicht gebrauchen. Ob sie diese verhindern kann, wird sich in einigen Tagen zeigen, wenn der lange Marsch vor den Containerstapeln der Hauptstadt Islamabad ankommt. Schon seit Wochen beschlagnahmt die Regierung Frachtcontainer von Transportunternehmen, füllt sie mit Sand und blockiert damit die Zufahrtsstraßen Richtung Islamabad und die Verbindungsstraßen in die Nachbarstadt Rawalpindi, wo Imran Khan im Gefängnis sitzt. Auf Social Media wird die Hauptstadt daher inzwischen spöttisch Containerbad genannt. Weniger amüsiert sind die Transportunternehmer. Viele weigern sich inzwischen, ihre Lastwagen auf die Straßen zu schicken. Mehr als 2000 Fahrzeuge inklusive Containern obendrauf sind bereits konfisziert worden, viele davon nach Angaben der Unternehmer ohne Entschädigung. Das sei nicht der richtige Weg, um Proteste zu unterbinden, kritisierte der Chef des Gütertransportsverbands. Die Wirtschaft, die ohnehin in der Krise ist, wird durch die Konfiszierungen und die Angst davor weiter geschwächt. In der wichtigen Hafenstadt Karachi, ganz im Süden des Landes, stauen sich die Container, in denen eigentlich Medikamente und Lebensmittel transportiert werden sollten, die jetzt fehlen. So leidet das ganze Land. Nicht unter dem langen Marsch, sondern unter der allgegenwärtigen Gewalt und der Unterdrückung der Opposition durch eine zunehmend autoritäre Regierung.
1: Die Nachrichten jetzt mit Lara Christen. Der deutsche Kanzler Friedrich Merz ist überraschend in die Ukraine gereist.
4: In der Hauptstadt Kiew sicherte Merz dem ukrainischen Präsidenten Volodymyr Selenskyj weitere Unterstützung zu. Während des Besuchs des Kanzlers gab es mehrfach Drohnenalarm wegen russischer Luftangriffe auf Kiew. Die russische Armee hat ihre Angriffe auf die ukrainische Hauptstadt zuletzt verstärkt. Merz verurteilte in Kiew die russischen Angriffe. Er sprach von täglichen Kriegsverbrechen und forderte den russischen Machthaber Wladimir Putin auf, mit diesem, Zitat, sinnlosen Krieg sofort aufzuhören. In Europa ist die Zahl der Asylgesuche zurückgegangen. In den ersten 9 Monaten dieses Jahres sind in der EU, Norwegen und der Schweiz insgesamt fast ein Viertel weniger Asylgesuche gestellt worden als im gleichen Zeitraum vor einem Jahr. Konkret sind es bis Ende September rund 450.000 Asylanträge gewesen. Das steht in einem bisher unveröffentlichten Bericht der EU-Kommission, über den die Welt am Sonntag berichtet. Die meisten Asylbewerberinnen und Bewerber kamen aus Afghanistan, gefolgt von Venezuela und Bangladesch. Nach Brasilien. Dort wählen heute fast 160 Millionen Menschen neue Regionalregierungen, ein neues Parlament und auch einen Präsidenten. Das Rennen um das Präsidentschaftsamt dürfte sich zwischen zwei Kandidaten entscheiden. Auf der einen Seite steht der linke bisherige Präsident Luiz Inácio Lula da Silva. Auf der anderen Seite der Rechtsaußenpolitiker Flávio Bolsonaro. Dabei handelt es sich um den Sohn des ehemaligen Präsidenten Jair Bolsonaro, der wegen eines Putschversuchs verurteilt wurde. Umfragen deuten auf ein knappes Resultat hin. Erste Ergebnisse werden in der Nacht erwartet. In Frankreich bleiben morgen, Montag, zahlreiche Schulen zu. Das sagte Frankreichs Bildungsminister nach den gewaltsamen Protesten der letzten Tage in einem Radiointerview. Teils oder komplett ausgesetzt werde der Unterricht an jenen Schulen, an denen die Sicherheit nicht gewährleistet sei. Ein Ende der Schülerproteste ist in Frankreich vorerst nicht in Sicht. Für Dienstag haben die Schülervertretungen dazu aufgerufen, landesweit zu protestieren. Sie fordern mehr Personal, mehr Geld für Schulen, kleinere Klassen und bessere Lernbedingungen. Bei heftigen Unwettern in Spanien sind mindestens 3 Menschen ums Leben gekommen. Eine Person wird derzeit noch vermisst. Vor allem über der Großstadt Barcelona und den angrenzenden Regionen im Norden ist seit Freitagabend viel Regen gefallen. Stellenweise seien rund 200 Liter Wasser pro Quadratmeter gewässert worden, schreibt der regionale Wetterdienst Kataloniens. Straßen wurden überflutet und Flüsse traten über die Ufer. Teilweise gab es Einschränkungen im öffentlichen Verkehr und auch bei der Stromversorgung. Keller und Erdgeschosse standen unter Wasser, Bäume stürzten um. Auch heute gilt für weite Teile Kataloniens eine Unwetterwarnung. Bei einem Brand auf einem großen Campingplatz am Gardasee in Norditalien sind mehr als 20 Personen verletzt worden. Laut italienischen Medien soll auch eine Schweizer Familie unter den Verletzten sein. Betroffen war der Campingplatz namens Bella Italia am Südufer des Sees. Der Brand brach am frühen Morgen aus, nach Angaben der Behörden, in einem Bungalow. Weshalb, ist noch unklar. Die Löscharbeiten wurden durch explodierende Gasflaschen erschwert.
1: Weiter mit der Rad-Europameisterschaft in Slowenien. Die Schweizer konnten heute nicht um die Medaillen mitfahren. Sportredaktor Jan Zürcher.
5: Im fast 200 Kilometer langen Rennen in der slowenischen Hauptstadt Ljubljana blieben die Schweizer chancenlos. Jan Christen konnte sich zwar kurzzeitig an die Spitze setzen, wurde aber schnell wieder eingeholt und verpasste, wie alle anderen Schweizer, eine Top-Platzierung. Keiner schaffte es unter die besten 10. Um den Sieg fuhren andere. Europameister wurde der Top-Favorit Remco Evenepoel aus Belgien. Er setzte sich im Schlusssprint gegen den Italiener Giulio Ciccone durch. Das Frauenrennen gestern lief aus Schweizer Sicht deutlich besser. Den Reusser gewann EM Bronze. Und Formel 1. Max Verstappen gewinnt im Red Bull den großen Preis von Bahrain. Für den Niederländer ist es der erste Sieg in diesem Jahr. Mercedes-Pilot und der WM-Führende Kimi Antonelli aus Italien wurde Zweiter. Der Brite Lewis Hamilton im Ferrari fuhr auf Rang 3. Das Rennen wurde aufgrund des Irankriegs allerdings nicht in Bahrain, sondern in Malaysia ausgetragen.
1: Zurück zu Lara Christen, die Wetterprognose.
4: Heute Abend fällt lokal Regen. Morgen scheint dann oft die Sonne. Im Osten hat es zunächst viele Wolken und es gibt einzelne Regengüsse. Tagsüber wird es vor allem in den Alpen stellenweise nass. Die Temperaturen erreichen 20 bis 23 Grad.
1: In Südafrika schreckt eine Mordserie an Frauen auf und zeigt, wie tief verwurzelt die Gewalt im Land ist. In Zug verpasst die Linke den Einzug in die Kantonsregierung. Und die US-Religionswissenschaftlerin Amy Jill Levine kämpft gegen Antisemitismus und wird attackiert von reaktionären Katholiken wie von nationalistischen Evangelikalen. Das die weiteren Themen jetzt im Echo der Zeit. 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In der Nähe von Johannesburg in Südafrika sind innerhalb zwei Monaten die Leichen von 12 Frauen gefunden worden, in Parks oder Nebenstraßen. Ob diese Morde zusammenhängen, ist noch nicht geklärt. Was aber klar ist, diese Morde an Frauen sind keine Einzelfälle. In Südafrika ist die Femizidrate 5-mal höher als der globale Durchschnitt. Das hat die UNO-Organisation UN Women berechnet. 6 Frauen werden tagtäglich getötet. Hinzu kommen Mordversuche und tausende Vergewaltigungen. Leonie March ist freischaffende Journalistin in Südafrika. Ich habe sie gefragt, was die jüngste Mordserie auslöst im Land.
6: Also es gibt natürlich einen Aufschrei in der Gesellschaft. Es gibt Protestmärsche, es gibt Solidaritätsbekundungen und dann gibt es sehr viel Angst bei Frauen in Südafrika. Denn die getöteten Frauen waren ja ganz normalen Alltagsbeschäftigungen nachgegangen. Sie waren joggen, sie waren auf dem Weg zur Post, sie waren unterwegs zum Date oder zurück von der Bar. Und da gibt es natürlich jetzt noch eine größere Angst, hier Opfer von Gewalt zu werden. Von der Regierungsseite, von Präsident Cyril Ramaphosa, gab es nun Versprechen, gehandelt wird. Es wurde ein Maßnahmenpaket angekündigt. Die Polizei untersucht diese Mordserie jetzt mit einem Sondereinsatzteam. Da wird auch geklärt, ob es hier sich um einen Serientäter handelt. Und dann hat diese Mordserie eine ganze Flut von Warnungen an Frauen hier in Südafrika ausgelöst. Etwa sie sollen nicht allein unterwegs sein, sondern nur in Gruppen oder in Begleitung. Und das wiederum hat für starke Kritik gesorgt. Denn die Lösung könne ja nicht sein, dass der Bewegungsradius von Frauen immer kleiner wird. Stattdessen müsse alle Energie dafür verwendet werden, die Täter zu fassen und die Wurzeln der Gewalt anzupacken.
1: Wo sehen Sie denn die Ursachen der geschlechterspezifischen Gewalt?
6: Ja, also darüber wurden ganze Bücher geschrieben. Da gibt es keine einfache Antwort und für meinen Begriff auch keine, die wirklich erklärt, warum gerade hier in Südafrika Gewalt gegen Frauen so extrem ausgeprägt ist. Aber hier ein paar Aspekte. Also Südafrika ist zum einen ein sehr gewalttätiges Land mit fast 60 Morden am Tag, mit einer gewalttätigen Vergangenheit, sprich Kolonialzeit, Apartheid. Viele Südafrikaner und Südafrikanerinnen haben schon mal Gewalt und Trauma in der Kindheit erlebt. Das prägt ihr Leben. Leben natürlich. Waffen sind hier sehr leicht zu bekommen, sehr weit verbreitet. Bei über einem Drittel der Femizide wird die Frau erschossen. Das ist also auch weltweit doch besonders. Viele Jungs wachsen hier ohne Väter auf. Es gibt Armut, Arbeitslosigkeit, Alkohol, Drogenkonsum. Und dann kommen natürlich dazu auch noch gesellschaftlich-kulturelle Normen. Das heißt, Südafrika ist trotz sehr fortschrittlicher Gesetzgebung, also zum Beispiel vielen Frauen im Parlament und so weiter, ein ziemlich patriarchales Land. Da gab es zum Beispiel vor kurzem eine Umfrage, in der haben fast 70% der befragten Männer gesagt, dass die Frau ihrem Mann gehorchen müsse. Also das ist auch eine der Ursachen.
1: Neu ist das Thema ja nicht. Südafrika hat schon vor einiger Zeit das Strafrecht verschärft, Aufklärungsprogramme an Schulen lanciert, Gelder für Frauenhäuser aufgestockt. Weshalb zeigt das keine Wirkung?
6: Ja, schlicht gesagt, weil das alles einfach nicht umgesetzt wird. Also es gibt viele Gesetze, viele Aktionspläne, viele Kampagnen, auch wirklich gute. Da werden Gremien eingesetzt, aber diese Gremien nehmen ihre Arbeit dann erst Jahre später auf. Da gibt es Entscheidungen über bewiesene Maßnahmen gegen die Gewalt gegen Frauen. Die liegen ewig auf Beschlussvorlage. Also da kann man schon an politischem Willen zweifeln, trotz der ganzen Worte, die jetzt auch Präsident Ramaphosa wieder gesagt hat. Immer wieder wird auch darüber gesprochen, dass Städte sicherer werden müssen, also zum Beispiel, dass stockdunkle Straßen beleuchtet werden müssen. Das hat Präsident Ramaphosa auch wieder angekündigt. Er hat auch gesagt, dass jede Frau tatsächlich Hilfe bei der Polizei bekommen müsse. Das ist offenbar nicht der Fall. Also es gibt erhebliche Luft nach oben, was Strafverfolgung, was Justiz angeht. Es gibt einen riesigen Berg unbearbeiteter forensischer Untersuchungen, also DNA-Proben, die rumliegen, Fälle, die nie weiter bearbeitet werden, die nie gelöst werden, eine geringe Verurteilungsrate. Also das ist schon ein großer Haufen, der da zusammenkommt, der nicht nur mit personellen Engpässen zu entschuldigen ist, sondern da geht es auch um Korruption und um Misswirtschaft.
1: Was müsste jetzt zuerst getan werden, um die Gewalt gegen Frauen wirksam zu bekämpfen?
6: Also zuerst müsste man einmal umsetzen, was beschlossen wird, also Gesetze und Maßnahmen. Dann müssten Polizei, Ermittlungs-, Strafverfolgungsbehörden, die Justiz wirklich ihre Arbeit machen, Täter ermitteln und bestrafen. Das kann ja nicht sein, dass in über 40, fast 45% der Femizide der Täter nie gefunden wird. Es braucht eine bessere Datenlage. Also da gibt es zum Beispiel die Forderung, dass Femizid wie in anderen Ländern als Straftatbestand aufgenommen wird. Dass dann infrastrukturelle Maßnahmen, wie ich eben schon genannt habe, also sichere öffentliche Transportmittel, gut beleuchtete Straßen, sichtbare Polizeipräsenz, Polizei, die Frauen auch hilft und ernst nimmt. Ja, und dann natürlich ein gesellschaftlicher Umbruch von toxischer Männlichkeit bis zu Armut. Und natürlich auch, dass Politiker oder Mitglieder staatlicher Behörden, denen Gewalt gegen Frauen vorgeworfen wird, dass die auch mit Konsequenzen rechnen müssen. Also jetzt zum Beispiel gibt es gerade eine erdrückende Beweislast wegen Vergewaltigung und Menschenhandel gegen den stellvertretenden Polizeichef Shadrack Sibiya. Der ist einfach nur beurlaubt worden. Also wenn man hier sagen würde, wir sind kein Land, das so eine Gewalt gegen Frauen akzeptiert, dann müsste es da auch politisch härtere Maßnahmen und ein konsequenteres Handeln geben.
1: Erläuterungen von Leonie Mach. Sie arbeitet als freischaffende Journalistin in Südafrika. Die Zuger Kantonsregierung bleibt bürgerlich. Die Mitte hält weiterhin 3 Sitze, die FDP und die SVP je 2. Das Stimmvolk hat alle 7 bisherigen Regierungsratsmitglieder bestätigt im ersten Wahlgang. Der Linken ist es nicht gelungen, den vor 8 Jahren verlorenen Sitz zurückzuerobern. Am knappsten verpasst hat die Wahl Andreas Lustenberger von Alternative Die Grünen. Er holte am 8 meisten Stimmen und erreichte ebenfalls das absolute Mehr. Dabei hatte sich die Linke gute Chancen ausgerechnet, vor allem wegen der Lage auf dem Wohnungsmarkt. Es gibt kaum freie Wohnungen und die Mieten sind meistens so hoch, dass sie sich Einheimische kaum mehr leisten können. Aus Zug berichtet unser Regionalkorrespondent Markus Föhn.
7: Strahlende Wahlsiegerin in Zug ist Sicherheitsdirektorin Laura Dietli von der Mitte. Sie erreichte mit gut 23.000 Stimmen das beste Resultat. Auch die anderen 6 bisherigen schafften die Wiederwahl problemlos. Finanzdirektor Heinz Tendler von der SVP gab zum 5. Mal. Er avanciert damit zum amtsältesten Regierungsrat der Schweiz. Das heisst, die alte Zuger Regierung ist auch die neue. 3 Sitze für die Mitte, je 2 für FDP und SVP. Das Resultat zeige, dass im Zug nicht am Volk vorbei regiert werde, sagt die wiedergewählte Laura Dietli.
8: Ich denke, das spricht einerseits für eine gewisse Kontinuität, aber sicherlich auch für unsere lösungsorientierte Sachpolitik, die wir betreiben. Wir kümmern uns um alle Themen, auch um soziale Themen, und das hat die Zuger Bevölkerung sicher entsprechend honoriert.
7: Außen vor bleibt in der Zuger Regierung aber weiterhin die Linke. Ihr aussichtsreichster Kandidat, Andreas Lustenberger von den Grünen, schaffte zwar das absolute Mehr, landete aber mit deutlichem Abstand auf dem überzähligen 8. Platz. Er habe es im Vorfeld durchaus für möglich gehalten, nach 8 Jahren die bürgerliche Regierungsbastion wieder zu knacken, sagt er. Gerade mit ihrem Engagement für bezahlbaren Wohnraum spreche die Linke zahlreichen Zugerinnen und Zuger aus der Seele. Doch gegen 7 bisherige anzutreten, sei nicht einfach gewesen. Dazu komme:
9: Der Kanton Zug ist ein mehrheitlich bürgerlicher Kanton. Wir sind seit vielen Jahren und Jahrzehnten in der Minderheit. Gerade auch im Bereich von Wohnraum können wir trotzdem auch, oder auch in Gesundheitskosten, haben wir es immer wieder geschafft, auch ohne Regierungsvertretung wichtige Themen durchzubringen. Und da werden wir natürlich jetzt die Ärmel nach hinten krempeln und da auch weiter dran arbeiten.
7: Enttäuschter klingt da Lucian Franzini, Parteipräsident der Grünen.
10: Der Kanton bräuchte eine andere Politik. Es bräuchte mehr ökologischen und sozialen Ausgleich. Gerade auch die drängende Wohnraumproblematik, wo ganz viele Zugerinnen und Zuger dort verdrängen. Und das haben wir heute nicht geschafft, eine andere Mehrheit zu schaffen, damit es dort könnte vorwärts gehen.
7: Die Gründe dafür müsse die Linke nun analysieren. Doch einfach dürfte diese Analyse nicht werden. Es gibt im Zug zwar tatsächlich ein gewisses Unbehagen darüber, dass die Bevölkerung des Kantons wächst und wächst und sich auch bedingt durch die Tiefsteuerpolitik zahlreiche neue Firmen niederlassen. In einer Studie, die die Zuger Wirtschaftskammer vergangenes Jahr präsentierte, waren 59% der Befragten der Ansicht, das Limit des Wirtschaftswachstums sei erreicht. Denn die Schattenseiten davon sind unübersehbar. Nirgends in der Schweiz gibt es so wenige freie Wohnungen wie in Zug. Die Mieten sind seit 2020 um 30% gestiegen. Andererseits genießt der Tiefsteuerkurs breite Unterstützung bei der Stimmbevölkerung, obwohl er den Zuzug von Unternehmen und vermögenden Personen befeuert. Erst im vergangenen November stimmte sie mit fast 70% Ja-Stimmen einer weiteren Steuersenkung zu. Ein Zeichen, dass die Mehrheit der Bevölkerung der Ansicht ist, mit der gegenwärtigen Politik des Kantons Zug nach wie vor gut zu fahren und damit auch mit einer rein bürgerlichen Regierung.
1: Und jetzt lernen wir Amy Jill Levine kennen, eine renommierte jüdische Religionswissenschaftlerin, eine Neutestamentlerin aus den USA. Die prominente Stimme der Bibelwissenschaft ist seit neuestem sogar Präsidentin des Katholischen Verbands für Bibelforschung in den USA. Doch das passt nicht allen. Erzkonservative Katholiken in den USA attackieren Levine. Die Forscherin erlebt schlimme antisemitische Anfeindungen. Und das vor dem Hintergrund, dass die Trump-Regierung die Wissenschaft einengt und den Unterricht an staatlichen Schulen und Hochschulen einschränkt. So wurden Universitätsprogramme gestrichen, die sich mit ethnischer Vielfalt auseinandersetzen, mit Geschlechtergerechtigkeit und Inklusion. Betroffen sind aber auch interreligiöse und historisch kritische Bibelstudien. Wie geht Amy Jill Levine mit den Anfeindungen um und wie nimmt sie die derzeitige Bildungslandschaft in den USA wahr? Das wollte Religionsredaktorin Judith Wipfler wissen. Sie hat Levine getroffen in Luzern, wo Levine morgen an der Universität als Gastprofessorin startet.
11: Amy Jill Levine war 7 Jahre alt, als sie zum ersten Mal Judenhass erlebte. Das war Anfang der 1960er. Eine katholische Mitschülerin konfrontierte sie mit dem Klassiker: Ihr Juden habt unseren Herrn Jesus umgebracht.
12: You killed our Lord. And I said, I did not kill anyone.
11: Sie hatte doch niemanden getötet, wusste Amy Jill Levine schon mit 7. Und sie wollte von da an dem Antisemitismus ein Ende setzen.
12: I'm 7 years old and I'm going to end antisemitism.
11: Amy Jill Levine ging der Sache auf den Grund. Sie besuchte den christlichen Religionsunterricht, lernte Jesus als interessanten jüdischen Lehrer kennen, als einen, der heilte wie Prophet Elisha, als einen, der wunderbare Gleichnisse erzählte, so wie ihr eigener Rabbiner. Einer, der das Gebot aus der Tora, liebe deinen Nächsten wie dich selbst, genauso ernst nahm wie sie in ihrer Synagoge. Und dann hatte dieser Jesus ja auch noch eine jüdische Mutter.
12: And that a Jewish woman named Mary and a Jewish man named Jesus were very, very important.
2: So I thought Christianity's got to be connected to Judaism.
11: Heute ist sie 70 und hat dieser existenziellen Beziehung von Juden und Christen ihr ganzes Forscherinnenleben gewidmet. Sie will Christinnen über das Jüdische im Christentum aufklären und ebenso Jüdinnen darüber, wie viel sie mit dem Christentum gemeinsam haben. Das ist ihr gelungen. Oder doch nicht? Was macht es mit ihr, wenn 60 Jahre nachdem die größte Kirche, die römisch-katholische, Antisemitismus zur Sünde erklärte, wenn heute dieselben alten Vorurteile, derselbe alte Hass hervorkommt, ausgerechnet von Christen? Das macht sie in erster Linie traurig.
2: I think it's sad. I think it's mostly a form of ignorance. I think that despite all the wonderful statements that have been made by the Vatican and by national bishops' conferences, the education has not made it to the person in the pew.
11: Die Bildung, die Aufklärung habe die breite Masse noch nicht erreicht. Es sei ein Bildungsproblem, ist Amy Jill Lewine überzeugt. Dagegen möchte sie als Forscherin angehen und keinesfalls andere, etwa reaktionäre Katholiken oder nationalistische Evangelikale, ihrerseits verteufeln oder dämonisieren.
2: To demonize people who disagree with us on immigration or sexuality or gender or what constitutes a good education, rather than attempting to have a conversation.
11: Die jüdische Bibelwissenschaftlerin Amy Jill Lewine tritt also weiter für Bildung, Forschung und Dialog ein. Das sei zwar anspruchsvoller, aber auch richtiger.
2: And it's easier to say something hateful than it is to take the time to learn the truth.
11: Und mit echter geisteswissenschaftlicher Forschung sei es nicht vorbei in den USA. Amy Jill Lewine verweist zum einen auf die vielen kirchlichen und Privatuniversitäten, wo freie Forschung möglich sei. Und ferner mache die Digitalisierung das Publizieren und den wissenschaftlichen Austausch einfacher und kostengünstiger als früher. Ein schmerzhafter Verlust aber sei, dass nun weniger ausländische Forschende in die USA dürften.
2: That's a great loss. In my own classes at Vanderbilt University, having students from Africa, from Europe, from Latin America enriched the conversation enormously.
11: Trotz der massiven Einschränkungen in der US-amerikanischen Bildungslandschaft bleibt die jüdische Professorin erstaunlich optimistisch. Wie kann sie das angesichts der Vereinnahmung, die gerade die Bibel durch die mächtigsten Männer der USA aktuell erfährt? Sie sei pragmatisch, sagt sie, und Historikerin. In der Geschichte ging die Aufklärung doch schon öfters mal zwei Schritte vorwärts und dann wieder einen zurück.
2: And right now we may be in that one step back, but one can hope, perhaps, that those two steps forward will come in the next few years or in the next generation.
1: Amy Jill Lewine, sie hat als Gastprofessorin der Universität Luzern morgen abends ihren ersten öffentlichen Auftritt. Im Oktober wird sie auch in Basel und Zürich Vorträge halten. Judith Wipfler hat berichtet. Und das war's, das Echo der Zeit vom Sonntag, dem 4. Oktober, mit Redaktionsschluss um 18.28 Uhr. Verantwortlich für die Sendung heute Lukas Schneider, Nachrichtenredaktion Thomas Fuchs und am Mikrofon war Ivan Lieberherr.
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1: Die Nachrichten von SRF um 8 mit Ronja Bollinger. In Deutschland stritt die Regierungskoalition diese Woche wieder über Reformen. Nun hat der deutsche Kanzler Friedrich Merz seine Koalition dazu aufgefordert, voranzukommen. Gegenüber dem deutschen Sender ARD sagte Merz, es sei wichtig, dass Deutschland in diesen turbulenten Zeiten eine stabile Regierung habe.
2: Wir müssen in der Regierung zusammenbleiben, wir müssen das Land nach vorne bringen, wir müssen die großen Chancen, die wir haben, auch gemeinsam nutzen. Und ich bin fest entschlossen, das zu tun, noch einmal, weil es nicht nur für Deutschland wichtig ist, sondern weil es für die gesamte Europäische Union wichtig ist, dass wir eine stabile Bundesregierung in Berlin haben.
1: Das sagte Merz am Rande seines Besuchs in der ukrainischen Hauptstadt Kiew. Zudem liege es auch im deutschen Interesse, ein verlässlicher Partner für die Ukraine zu bleiben. Merz war heute überraschend nach Kiew gereist. Dort sagte er dem ukrainischen Präsidenten Volodymyr Zelensky weitere Militärhilfe zu. Während des Besuchs des Kanzlers gab es mehrfach Drohnenalarm wegen russischer Luftangriffe auf Kiew. Nach dem versuchten Terrorakt an Bord einer Fly-Dubai-Maschine am Mittwoch will Israel überprüfen lassen, wie es um die Sicherheitsmaßnahmen steht bei internationalen Flügen, die Israel anfliegen. Das hat das Büro von Israels Regierungschef Benjamin Netanyahu mitgeteilt. Zuletzt hatte die israelische Tageszeitung Haaretz berichtet, dass den Sicherheitsdiensten vor dem Flug der Fly-Dubai-Maschine die Crewliste vorlag. Die Warnsignale zum omanischen Co-Piloten seien jedoch übersehen worden. Der Co-Pilot hatte am Mittwoch den Flugkapitän mit der Notfallaxt attackiert. Daraufhin griffen Passagiere ein. Die Maschine mit rund 180 Menschen an Bord musste auf dem Flug von Dubai nach Tel Aviv in Saudi-Arabien notlanden. Der Teppich von Bayeux ist seit Mitte September zum ersten Mal seit seiner Entstehung vor fast 1000 Jahren in England ausgestellt und sorgt für großen Andrang. Einige Besuchende mussten bis zu 2 Stunden länger warten, um den Teppich zu betrachten. Das British Museum in London will nun die Warteschlangen verkürzen und hat Änderungen angekündigt. Geplant sind unter anderem längere Öffnungszeiten, ein Audioguide und zusätzliche Sitzgelegenheiten, wie britische Medien berichten. Die Leihgabe aus Frankreich ist bis Mitte Juli in London ausgestellt. Der Wandteppich erzählt die Geschichte der normannischen Eroberung Englands im Jahr 1066. Seit 1983 wurde er in der Normandie aufbewahrt. Das Wetter: Morgen ist es ziemlich sonnig. Im Osten hat es zunächst Wolken und es wird lokal nass. Das bei 20 bis 23 Grad. Das waren Nachrichten von Radio SRF. Verantwortlich Livia Schmid.

0: Ja, das ist gut.
1: Ja, wirklich.
0: Willst du anfangen?
1: Der SRF Musikwelle Sonntag mit dem Dani Wösch. Und vielleicht haben Sie das gehört. Was hat das jetzt mit sich auf sich? Das eben nicht wie ein Ross. Jetzt habe ich es schon wieder falsch gemacht.
0: Ja, das hat natürlich damit zu tun, dass das in Minnerode das kürzeste Wort ist. Und ich habe ja mehr als 30 Jahre in Minnerode gewohnt. Da habe ich müssen lernen, dass da gebraucht wird. Und mittlerweile haben wir es angewöhnt und kann man es nur mehr abgewöhnen.
1: Darum habe ich gefunden, steigen wir gerade mal ein bisschen unkonventionell in die Stunde ein mit dem Dani Bösch. Und wenn Sie jetzt denken, die Stimme, die ich höre, mit dem, was ich mir zum Namen Dani Bösch vorstelle, das geht irgendwie nicht auf. An 2 Meter grossen Hühner und etwa 130 Kilo, das wäre dann der andere, das wäre der Schwinger. Ich habe den Akkordeonspieler bei mir und einen, der komponiert, arrangiert, spielt und jahrzehntelang auch mit dem Quartett Lasayer unterwegs war, Jodlerinnen begleitet und wenn er das Akkordeon dann einmal auf die Seite legt, dass er dann Rektor ist am Bildungszentrum zu Arbon. Darüber können wir auch noch recht viel schwätzen. Ein Mann also, der richtig gut weiss, wie man führen tut und auch wie man begleitet. Das ist eine ganz spannende Kombination. Und dazu wird der Dani Bösch am 10. Oktober 60. Herzlich willkommen jetzt noch ganz offiziell hier bei uns im SRF Musikwellenbrunch, Dani Bösch.
0: Danke vielmals. Schön, dass ich da sehe und herzlich willkommen auch alle, die zulassen.
1: Wenn du jetzt selber dich vorstellen musst, was du machst, was heisst denn?
0: Ja, ich würde glaube ich sagen, ich mache da, wo meine Leidenschaften daheim sind. Ich beruflich bin ich in der Schule gelandet und bin leidenschaftlich an der Schule tätig, mittlerweile als Rektor der Führer. Habe lange unterrichtet, unterrichte auch jetzt noch ein bisschen. Und dann ist Musik etwas, das mich einfach von Kindheit auf, von klein auf begleitet, aufgewachsen. Zuerst in einem Restaurant, wo wir einmal Musik hatten. Und dann tolle Lehrer gehabt mit dem Willy Valotti. Da hat es mir den Ärmel ganz genommen. Und das ist etwas, wo meine Psychohygiene ist, wo mich frisch haltet, wo mich kreativ sein lässt und wo einfach etwas eine Herzenssache ist, ja.
1: Das wird ein lebhaftes Gespräch. Wir setzen dem Ganzen das Krönli auf und legen gerade los mit dem Krönli-Marsch mit der Kapelle Bösch-Büchel. Was hast du da für eine Verbindung?
0: Ja, wir haben mit 16, im 82, haben wir die Kapelle gegründet. Dani Büchel und ich und sein Bruder am Klavier. Und dann ist der Onkel, der gesagt, er lernt dann gerade noch Bass gegen den Moritz. Und ist so dazugekommen. Und wir sind, der Dani und ich, sind Schüler vom Willy Valotti und haben uns so kennengelernt. Und wir sind 14 Jahre miteinander unterwegs gewesen und der Krönli-Marsch Walter Grob, im Walter Grob haben wir teure Spiele mit dem Quartett Lasayer, wo er den goldenen Violinschlüssel bekommen hat. Und das ist natürlich ein riesen Vorbild und das ist ganz etwas Schönes gewesen.
1: Können Sie sich freuen auf diese Stunde? Ganz viel Vergnügen wünsche ich, Ricarda Trepp.

0: Der Krönli Marsch hier bei uns auf der SRF Musikwelle im Brunch mit dem Dani Bösch. Und wir haben die Kapelle Bösch Büchel gelost. Musik von der früheren und langen Phase von deinem Musikleben, wo wir ein bisschen anfangen eintauchen. Wenn du spielst, wenn man zuschaut, wie du an deinem Akkordeon sitzt und spielst, dann fällt einem auf, du gehst richtig mit dieser Musik. Und du bist aber auch exakt. Du hast aber auch einen Witz. Du hast einfach einen Ausdruck und einen Rhythmus. Du reagierst relativ rassig auf Menschen, die du mit spielst. Das ist richtig, richtig schön. Ich würde jetzt gerne noch ein bisschen auch in die Symbiose mit deinem Akkordeon eintauchen. Warum ist es genau das Akkordeon geworden, Dani Bösch?
1: Das Akkordeon funktioniert ja mit Stimmzungen und es ist eigentlich ja wie Singen. Und mit dem Balg habe ich die Lunge und ich kann mit dem Instrument, ich kann nicht wirklich gut singen, aber mit dem Instrument ist es für mich wie eine Form von Singen, von können reagieren, Stimmungen aufnehmen. Ich kann mich trägen lassen. Es klappt nicht immer, aber wenn die Stimmung passt, dann kann ich mich total vergessen in Musik machen. Und ich liebe es einfach, ich vergleiche manchmal auch mit Koch, ich tue es gerne ein bisschen anders würzen, ich es gerne manchmal ein bisschen rassig, also aber auch gerne, wenn es gut abgeschmeckt ist. Es ist einfach ein spannender Weg und Musik ist eine wunderbare Möglichkeit, Emotionen auszudrücken, ja.
0: Und so zu einem Akkordeon kommt man nicht einfach so mit Sipni. Wie bist du in Berührung gekommen?
1: Meine Mutter hat schon Akkordeon gespielt. Mit Pfeffi habe ich 5, 6 Jahre angefangen, Melodika zu spielen. Habe dann Töre mit Sipni.
0: Melodika musst du mir jetzt schneller.
1: Melodika ist ja noch zum Dreiblasen, hat so ein Klaviertag auf der Seite. Und mit dem habe ich angefangen. Und dann habe ich Töre mit Sipni wirklich angefangen, Handorgel zu spielen, bei Zerisau in die Stunde. Und habe dann aber das grosse Glück gehabt. Bei uns haben immer Musiker gespielt, wie damals Kapelle Heirassa, die alten Alderen, Fritz Dünner, Carlo Brunner. Und ich bin einmal hinter dem Vorhang zuhören. Und ich weiss heute noch, wo dann meine Eltern haben dann zu Wattwils Metzgerei Türen übernehmen, wo mein Vater mal die Lehre gemacht hat. Und am letzten Engagement war die Heirassa dort gewesen, gespielt. Und der Vater ist dann mit mir so vor der Willi Valotti gestanden und gesagt, wenn wir dann im Zwattwil sind, dann das ist dann Fall dein neuer Handorgellehrer. Und das war für mich ein Riesenglück gewesen, ja.
0: Was sagst du denn, hat er dir mitgegeben?
1: Dass man immer noch etwas lernen kann. Dass man nie ausgelernt hat.
0: Ja. Und das ist ja das Schöne, das sagt ja er heute auch.
1: Genau.
0: Und er hat ja noch ein paar Jahre mehr auf dem Buckel.
1: Ein paar wenige Jahre. Ja.
0: Ja, aber das ist ja das Schöne, das sind die Perfektionisten. Da hat man halt wirklich, ja, nicht, oder hast du nicht gerne Perfektionist?
1: Mal Perfektionist ist gut und was ich einfach auch bei ihm gelernt habe, es gibt immer solche, die noch etwas können, was du nicht kannst. Und man kann immer wieder staunen und ich weiss, was ich kann und ich weiss ganz einen Haufen, was ich nicht kann und an dem arbeite ich und der Willi macht das bis heute. Was gibt es Besseres, ja.
0: Absolut. Jetzt wollen wir noch dein Instrument ein bisschen kennenlernen. Das ist ein Hohner, glaube ich.
1: Ja, ein Hohner Cola, ja.
0: Und wie lange gibt es die schon?
1: Jesus, frag mich. Vor meiner Zeit. Aber meine habe ich, die habe ich aus seitdem, was bin ich gewesen, 18, wo ich die bekommen habe. Und seitdem spiele ich auf der. Das ist ein Teil von mir, ja.
0: Das ist immer gleich?
1: Selbstverständlich. Und ich tue schwer, wenn ich etwas anderes auf den Knie habe, ja.
0: Wird die auch älter und besser?
1: Nicht wirklich besser, nein. Was ich einfach das Glück habe, ich habe wunderbare Stimmzungen drin, die einen sehr schönen Klang haben. Für mich stimmt es. Das ist mein Instrument. Ja, wenn ich mit anderen Instrumenten spiele, bin ich einfach nicht gleich wohl.
0: Und wo ist denn die schon überall gewesen mit dir?
1: Ja, die ist, früher hat man sie mal noch mitnehmen im Flüger als Handgepäck. Also in Frankreich bin ich schon gewesen, in Iran habe ich etwas anderes mit, China habe ich auch etwas anderes mit, Japan bin ich auch mit der Cola gewesen. Eigentlich habe ich nicht gern, wenn ich nicht weiss, wo sie ist und unten rein bei einem Flüger, da geht gerne.
0: Und gleich haust du zwischendurch eins, du hast auch schon zum Rhythmus machen, hast schon auf den Balk geschlagen. Was gibt es so, wo jetzt ein richtiger Akkordeonlehrer, jetzt nicht der Willi Valotti, der vielleicht noch ein bisschen offener ist, aber wo du mit dem Instrument schon gemacht hast und sagst, ja nein, also das macht man also nicht mit einem Akkordeon.
1: Eigentlich gibt es da, was du jetzt gesagt hast, dass man es als Perkussion braucht, man kann Töne überzeugen, dass anfangen die Tonhöhe ändern. Denn den Schüttelbalg habe ich leider nicht im Griff. Da können andere viel, viel besser.
0: Was macht man da?
1: Dass du den Ton liegen lässt und mit dem Balg einen Schüttelbalg machst, dass du den Ton sehr, sehr eng und nah führst. Da staune ich, was möglich ist. Also viel macht man eigentlich gar nicht. Mhm. Man muss einfach daran denken, dass der Balg beim Instrument ist die Seele der Musik. Also wir machen die Musik mit dem Balg, weil dort bringe ich Betonungen rein, dort bringe ich die Lautstärke, Feinspielen. Ich habe mit der Tastatur vorne nur ein Pizzicato, also Pizzicato ist von der Geige, ein Staccato, ein Legato, ein Portato kann man spielen, aber das ist nur rein mechanisch. Aber Musik macht man mit dem Balg.
0: Und schön laut und fein, dass du immer wieder das herbringst.
1: Ja, da haben wir manchmal auch ein bisschen zu wenig den Mut. Und ich finde das genau das Schöne, von einfach all die Nuancen. Und ich habe noch verschiedene Register, wo ich verschiedene Stimmungen kann abholen. Von dort her, ja, ist mein Instrument.
0: Wie schwer ist die?
1: Ach, schwer. Wegen die 15 Kilo.
0: Ah, eben doch.
1: Ohne Rucksack, ja.
0: Ja, und sie ist jetzt wirklich so eine Vertraute, die dich schon so lange, viele Jahre begleitet. Hast du auch so einen Kosenamen?
1: Das ist meine Freundin. Freundin, ja. Und dann habe ich natürlich noch eine Frau.
0: Und deine Freundin, wenn wir jetzt die könnten interviewen, was würde die uns erzählen, wo du jetzt nicht unbedingt gerade wettest, dass sie erzählt, was du schon treibst?
1: Die würde schön stillhalten.
0: Sie ist ja deine Freundin.
1: Genau.
0: Und darum hören wir jetzt ganz, ganz passend dazu. Natürlich auch, weil wir viel über Willy Valotti jetzt geredet haben, Gerger, das ropft und schränzt mit dem Quartett Lasayer. Hast du gerade irgend noch eine gute Ergänzung zum Stück?
1: Passt eigentlich gut zu dem, was wir gemacht haben als Lasayer. Wir sind eine Appenzellermusik gewesen, aber wir haben eben auch gern ein bisschen unter dem Haken durchgefressen. Wir haben andere Einflüsse gelassen und der Willi hat da ein wunderbares Stück geschrieben für da und das zeigt eigentlich, was wir mit der Lasayer gemacht haben in dieser Besetzung.

0: Quartett Lasayer, es ropft und schränzt, aber mein Gast heute könnte das noch viel schöner sagen, das ist der Dani Pösch und wir sind beim SRF Musikwelle Brunch, wobei so richtig ein Appenzeller, muss man sagen, bist du ja eigentlich auch nicht so ganz, oder wie geht das? In Herisau und dann nachher, oder Toggenburg, wie ist das genau
1: gegangen? Also zuerst Ossenrode, Herisau, 10 Jahre, dann im Toggenburg etwa 14 Jahre, mehr als 30 Jahre im Innerrode. Und jetzt wieder im Ossenroden, also einmal rund um den Alp stehen. Es ist ja eigentlich ein Kulturraum, wenn man so will. Ich bin Präsident von Kultur am Sentis und das tut ja genau das widerspiegeln. Das sind die drei Regionen und darum fühle ich mich überall sehr, sehr, sehr wohl.
0: Und man hat auch gehört, du fühlst dich richtig, richtig wohl im Musikmachen bei deinem Instrument, jetzt gerade bei der Honergola. Warum ist aus dir nicht ein richtiger Berufsmusiker geworden?
1: Ja, ich habe bis 22 bin ich im Lehrersemi gsi, in Wattwil, und ist einmal dort zur Debatte gestanden, und ich habe dann nachher, wo ich dann auf Appenzell gezogen bin, habe ich ein paar Jahre unterrichtet. Aber es ist halt schon, Musiklehrer sein ist nicht ein einfacher Job. Sehr, sehr wechselnd, wie viele Schüler das man hat. Und Musik zum Beruf machen, ich glaube, ich hätte den besten nicht gehabt, um zu studieren. Da bin ich immer mit grosser Hochachtung vor all den Berufsmusikern, die das studiert haben, wie intensiv die jeden Tag Musik machen. Und da habe ich auch gemerkt, dass ich schlicht und einfach ein bisschen zu bequem bin.
0: Hast du es mal bereut, dass du den Schritt nicht gemacht hast?
1: Nein. Es ist für mich eine wunderbare Abwechslung. Ich kann in eine Welt eintauchen. Ich habe sie aber auch wieder verloren. Als Berufsmusiker musst du immer liefern. Und das ist eine grosse Herausforderung. Da habe ich wirklich grosse Bewunderung vor allen Berufsmusikerinnen und Musikern.
0: Wie haben Sie denn das gemacht beim Quartett Lasayer? So von wegen führen und geführt werden oder begleiten. Wer hat dort den Ton angegeben?
1: Wir sind dann ab von Anfang an gleichberechtigt gewesen. Der eine hat da mehr reingebracht, der andere da. Ich bin sicher der gewesen, der immer die verrücktesten Ideen musikalisch gebracht hat. Manchmal bin ich auch gescheitert mit dem. Aber wir haben wöchentlich geprobt, die ersten 20 Jahre, jede Woche, jeden Mittwochabend haben wir 2 bis 3 Stunden geprobt. Und da ist ganz, ganz vieles gemeinsam entstanden. Aus einer verrückten Idee, da haben wir weiterentwickelt. Und da ist, ich sage, auch das Erfolgsrezept gewesen, dass wir musikalisch so weit gekommen sind überhaupt.
0: Und wenn du sagst, gescheitert, warum sagst du das? Also an was bist du gescheitert?
1: Ich komme natürlich manchmal schon mit ziemlich verrückten Ideen. Und man muss sich ja dann zum Vierten auch einigen
0: können. Und was sind das so für Ideen, dass die Leute ein bisschen nachvollziehen können, die jetzt vielleicht die Zeit nicht gerade so verfolgt haben?
1: Ja, ich bin natürlich noch leidenschaftlicher Jazzmusikhörer. Dann lasse ich sehr gerne argentinischen Tango. Ich bin im Musette-Bereich in der nordischen Musik, in der irischen Musik überall unterwegs. Und gewisse Sachen sind einfach auch nicht wirklich spielbar auf einem Hackbrett, weil es einfach dermassen nicht gut liegt. Oder auf der Geige. Und ich habe Arrangements geschrieben, die dann einfach fast nicht spielbar sind, weil ich ja nicht eine Ausbildung der Musiker bin, hat dann auch ein bisschen lernen, was möglich ist, was nicht möglich ist. Beim Musikmachen, das ist auch in meinem Trio, das ich heute habe, so, schlussendlich bringt man einen Vorschlag und ein Stück sucht man den Weg, dass es allen gefällt. Und wenn es nicht allen gefällt, dann muss man auch Gnade haben, um es fallen lassen. Und sagen, okay, dann brauche ich es für mich selber daheim oder vielleicht in einem späteren Leben einmal.
0: Bist du mit deiner Art angeguckt?
1: Ja, nicht wirklich. Ja, zwischen dir vielleicht hat man dann gefunden, jetzt übertreibst du es. Aber es ist ja, wie wenn ich auch Jodlieder begleite. Der eine gefällt es, der andere gefällt es nicht. Ja, muss jeder selber wissen, über das Willlassen.
0: Du hast vorher selber gesagt, darum darf ich es jetzt gerne sagen, ein bisschen Spinner. Was du alles machst und musikalisch alles schon beigestellt hast, das schneiden wir jetzt nur ganz kurz an. Auch die Appenzellergofen mit 100 Kindern, ein Kinderchorprojekt geleitet. Oder dann hast du das auch mit dem Stegreifler, mit dem Ernst Müller. Du hast das vom Gehör her, hast du die Noten dann aufgeschrieben. Ich meine, wie kann man das machen?
1: Also ich habe es mal schon nicht allein gemacht. Ich habe Unterstützung von Willi Valotti, von Walter Alder. Teilweise sind Sachen schon geschrieben gewesen. Andere Sachen habe ich ab alten Aufnahmen abgeschrieben, dann mit ihnen besprochen, angeschaut. Ich habe auch Unterstützung von der Familie Müller, wo man alte Aufnahmen gebracht hat. Und da schon hat es Möglichkeiten gegeben, Sachen langsamer laufen zu lassen am Computer. Und das hat mir natürlich dann geholfen. Und es ist einfach hören. Und ich habe ein MIDI-Akkordeon, ich kann dann mitspielen. Und kann es dann so aufschreiben. Und Müllers Ernst, das ist eine Leidenschaft von mir. Meine Mutter ist im Bächli aufgewachsen, wo der Müllers Ernst daheim war. Und ich habe mit dem Sohn vom Ernst auch zusammengearbeitet, in St. Gallen. Daraus ist dann das Projekt entstanden, weil ich bin einfach der Meinung, ich habe sonst auch einen Haufen aufgeschrieben, dass man, solange Musiker noch leben, soll man ihre Sachen aufschreiben. Dann kann man sie nämlich auch noch fragen, dann kann man sie ihnen noch laufen lassen, dann kann man abholen, passt das. müssen wir noch irgendwo ein Kehrli anders machen. Und der Ernst hat das auch noch Türen erleben und das war ein Riesengeschenk gewesen, ja. Ich habe nachher vom Barzli, vom Franz Manser an die Türen aufgeschrieben oder das Appenzeller Liederbuch. Und das ist zum Weitergehen. Ich habe angefangen aufgeschrieben, weil ich, als ich unterrichtet habe, haben viele einfach die gleichen Stöckchen gespielt. Und ich habe gewusst, es gibt noch so viele schöne Sachen. Und die gehen verloren, wenn die Musiker mal nicht mehr sind. Wenn es keine Tonaufnahmen gibt, noch viel schlimmer. Und habe darum angefangen aufzuschreiben. Und das ist einfach etwas, was ich gerne tue. Und es gibt mir so eine Auszeit vom Arbeiten.
0: Und wie schreibt man denn das auf, das Stegreiflerische, das Improvisierte, dass es eben das genau nicht verliert? Das ist ja noch schwierig.
1: Das kann man nicht aufschreiben. Also wenn ich jetzt von Müllers Ernst etwas aufgeschrieben habe, dann habe ich mit dem Willi auch diskutiert oder mit dem Walter Alder. Letztes Mal hat das anders gespielt als auf den Aufnahmen. Also wir haben dort immer einen Kompromiss gesucht. Also ich habe auch verschiedene Aufnahmen, wo es nicht immer genau gleich ist. Aber wir haben versucht, so genau wie möglich dort hinzukommen, wo es eben ist. Und das andere ist weiterhin, Musiker hören, wenn sie wissen, wie es original ist, vieles machen.
0: Wann ist Musik für dich richtig gut?
1: Wenn sie von Herzen kommt.
0: Kapelle Walter Grimm ist parat. Ist das gut mit dem Valversum hier?
1: Das ist genau so ein Stück. Ja, das ist vom Urs Kriebühl, mit dem ich Musik mache seit ein paar Jahren. Ist genau so etwas, wo einfach die Wärme drin ist, die Musik braucht.

0: Kapelle Walter Grimm mit dem Valversum, wenn ich es richtig ausspreche. Valversum? Ja. Valversum?
1: Valversum würde ich mal behaupten, ja.
0: Das hat unser Gasttyp mitgebracht im SRF Musikwellenbranche. Das ist der Dani Pösch. Der feiert am 2. Samstag im Oktober der 60. Geburtstag und sitzt noch richtig schön strahlend hier mir vis-à-vis. Und es ist spannend zum Austauschen. Du hast so viel über die Musik erfahren, weisst so viel und bist ein fleissiger Schaffer. Auch natürlich nebendran. Wir haben es vorher gehört, mit 22 Zemi abgeschlossen. Bist dann ganz lang 14 Jahre auch Lehrer gsi und dann nachher auch noch Berufsschullehrer. Und jetzt bist du im Bildungszentrum Arbon. Was ist dort deine Aufgabe?
1: Ich darf die Schule führen als Rektor. Ich habe gut 900 Lernende, etwa 40 Lehrpersonen und dann eine Verwaltung. Und ich bin eigentlich verantwortlich für den ganzen Laden, gilt als Betrieb im Kanton Thurgau. Ich schaue, dass alles läuft. Wenn ich die Arbeit gut mache, habe ich weniger Arbeit. Natürlich habe ich auch mit dem Kanton zu tun. Also wir sind im Bildungsdepartement natürlich angehängt und habe dort einen Amtsleiter und eine Regierungsrätin und das Parlament, wo uns einmal noch sagt, wie viel Geld das wir teuren haben. Also es ist eine spannende Arbeit, ja. Mit 900 Lernenden ist man recht klein mit so wenig Lernenden. Viele Berufsschulen sind bedeutend grösser. Und da kann man auch noch das Persönliche pflegen zu seinen Angestellten, zu seinen Lehrpersonen. Und das schätze ich sehr, ja.
0: Hilft dir das, dass du auch so gut Musiker bist und so ein bisschen auf die Gehör und Stimmung, dass du vielleicht ein bisschen ein Sensorium hast, wenn es nicht so gut klingt?
1: Könnte gut sein. Wissen tue ich es nicht. Was man schon lernt in der Musik, ist einfach eine gewisse Flexibilität, die einfach gezwungen ist, weil bei Musik machen, wenn ich Musik mache, es läuft gerne so, wie ich es mir eigentlich vorgestellt habe. Es braucht in der Regel unterwegs einen ganz spontanen Plan B oder einen Plan C. Schön ist natürlich, wenn man von A bis Z einen Plan noch hat, aber dann verliert es manchmal auch ein bisschen die Spontanität. Musik ist Leben und Schaffen ist auch Leben und ich habe beides sehr, sehr gern.
0: Und da hören wir, du führst eben das Bildungszentrum in Arbon, begleitest aber auch Jodlerinnen und dort hat man das Gefühl, wenn man da so zuschaut, eben die, du schnaufst mit denen, du sagst ja auch, dein Instrument schnauft. Du gehst mit denen dermassen mit. Wie schwierig oder wie schön ist das zum Begleiten?
1: Also für mich ist es nicht schwierig, sondern es ist etwas vom Schönsten, was ich machen kann, Gesang begleiten. Man hört, wie sie schnaufen. Ich kann mitschnaufen, meine Lunge schnauft mit. Und ich sehe mich bei einem Duett als der Dritte, eigentlich als der Terzett-Partner. Ich versuche sie zu tragen, zu unterstützen. Ich lasse mich inspirieren von ihnen. Also sie bringen das Lied, wie sie es möchten, singen. Und ich gehe auf den Weg und suche, was es braucht dazu, dass das Lied noch eine zusätzliche Note bekommt. Aber es ist ganz, ganz wichtig, dass das Lied den Charakter behält, dass die Jodler so singen, wie sie es gerne möchten singen. Und wenn da so ein Jodellied entsteht, das ist etwas Wunderschönes, ja.
0: Du gibst gerne halt. Wer fängt die denn auf?
1: Ja, die Jodler müssen wir schon auch auffangen. Also es ist natürlich die andere Richtung, geht es auch. Und wenn sie nicht wissen, was sie wollen, dann bin ich verloren. Also ich sage, ihr führt. Ich bin der Schatten, ich gebe das Fundament, ich gebe Platz, ich gebe Raum. Ich lasse sie allein. Manchmal höre ich auch aufspielen, wenn es gerade schön ist und steige wieder ein. Es ist ein Zwiegespräch.
0: Das ist richtig schön. Vor allem auch, wie du das jetzt sagst, weil man lernt dich kennen als einer, der gerne den Ton angibt, Zügel in den Händen hat. Aber nein, wenn es darauf ankommt, dann lass dich treiben, sag jetzt einmal.
1: Ja, es ist, vermutlich wäre ich ein bisschen falsch eingestuft. Mir geht es gerne darum, zum Zügel in der Hand zu haben. Ich finde es eigentlich schön, wenn jetzt bei mir an der Schule meine Lehrpersonen den Weg gehen, wo sie möchten gehen. Und ich versuche sie zu unterstützen. Es ist beim Musikmachen das Gleiche. Ich muss nicht zwingend der Leader sein, nein, gar nicht. Ich tue mich sehr, sehr gerne einfügen. Einfach meine Ideen, die muss man vielleicht ein bisschen aushalten, die ich manchmal habe. Aber das kann ja auch anregend sein, wenn man sich darauf einlässt.
0: Genau, da könnten wir jetzt Claudia und Andrea fragen. Wir haben nämlich als nächstes hier bei uns im SRF Musikwellenbranch das Jodel-Duett, wo du gerne und häufig begleitest, auch dazu das Jodel-Duett Claudia Diem und Andrea Haffen. Und von denen hast du mitgenommen, lass dir ein bisschen Zeit. Ist das dein neues Motto ab 60?
1: Ja, da müssen wir noch einen Moment warten. Nein, ich habe es auch bewusst mitgenommen. Du hast ja mal angetönt, dass ich auch klopfen auf dem Balg und in der Jodlerei, an der Jodelfest. Ja, da lehne ich mich manchmal schon ein bisschen zum Fenster raus. Und zwar nicht zum Provozieren, sondern es hat sich einfach ergeben, dass das gut passt zu dem und habe dann das auch schon gemacht am Jodelfest und es ist eigentlich schon noch witzig, was das auslöst. Und da finde ich ja das Schöne bei der Musik, wenn es beim Gegenüber etwas auslöst und wenn es lächelt und grinset oder vielleicht auch den Kopf schüttelt, wieso nicht? Aber das ist ja genau schöne Musik, das sind Emotionen.
0: Was meinst du, macht unser Publikum jetzt, wenn wir los und lasst ihr ein bisschen Zeit?
1: Vielleicht nach dem, was ich jetzt gerade gesagt habe, grinsen.

0: Lass dir ein bisschen Zeit, ein ganz schöner Satz für den Mann, der 60 wird in dem Oktober. Das ist der Dani Bösch. Und es ist sehr schön. Wir haben richtig viel von dir schon erfahren. Beruflich gerade ein bisschen sind wir eingetaucht. Über die Musik, über Auftritt, über das Begleiten. Über die Familie haben wir noch nicht so geschwätzt. Zweifacher Grossvater, darf man sagen.
1: Ja.
0: Oder ist das mittlerweile schon wieder überholt?
1: Stand heute nicht. Nein, ich habe zwei wunderbare Mädchen. Enkeline und ich bin sehr stolz bei ihr.
0: Und wie hast du das früher gemacht, als deine Kinder waren? Du doch bist ja viel unterwegs gewesen, gearbeitet da noch.
1: Ich habe natürlich das Glück gehabt, da bin ich noch Primarlehrer gewesen, Anfang. Natürlich, da bin ich viel heim nach der Schule und habe einfach am Abend gearbeitet, dann sind im Bett gewesen oder bin am Morgen früher aufgestanden. Von dort habe ich mir schon möglichst viel Zeit genommen, aber ich habe durch meine Frau einfach eine riesige Unterstützung.
0: Für dein Enkeli hast du ein Stück komponiert, das hören wir jetzt auch gerade ganz gerne, für Alina, Alinas Taufe. Das ist das Stück, das du ihr komponiert hast. Hast du für die eigenen Kinder auch das gemacht? Oder ist das damals gar noch nicht so das Thema?
1: Doch, doch, alle drei haben eins. Also die älteste Tochter war ein Jahr in den USA, in Magalia, im Studentenaustausch. Darum heisst das Stück Magalia. Dann der Cedric, der spielt wunderbar Saxophon, hat seine eigene Band, Tont. Kann ich nur empfehlen. Und ihm habe ich den Sedi Fox geschrieben. Er jazzet gern in der Ländlermusik, sagen wir dem Foxtrot. Und die Jüngste, die hat Oboe, lange Oboe gespielt, ist auch sehr musikalisch. Und ihr habe ich ein ziemlich verrücktes Stück geschrieben, Chiaretta. Sie ist sehr, sehr musikalisch, wie die einen zwei auch. Und von dort haben wir die haben alle etwas bekommen. Chiaretta ist ja eine Koseform von Chiara.
0: Was willst du denn gerne, dass deine Enkelkinder von dir mit, oder was willst du ihnen mitgeben?
1: Wenn ich ihnen mitgeben will, mach das, was du träumst davon, ja.
0: Und das machst du jetzt auch mit deinen 60. Jetzt machen wir nämlich einen kleinen Unterbruch. Wir helfen all denen, die noch studieren, was wollen wir Dani Bösch auf den 60. geben. Machen ganz kurz ein paar Vorschläge. Und du sagst, ob das ein Volltreffer ist, wenn man dir das schenkt, oder ob das völlig daneben ist. Lieber nicht. Eine gute Flasche Whisky.

0: Gerne.
1: Zwei Tickets für Simple Minds im nächsten April.
0: Nicht zwingend.
1: Eine ganz grosse Schachtel Meerenken aus dem Emmental.
0: Nein.
1: Ein Wochenende im Wellnesshotel, ausdrücklich ohne Akkordeon.
0: Sofort.
1: Ein Gutschein für einen Fallschirmsprung.
0: Machen wir.
1: Ein unbekanntes als Volksmusik-Notenheft vom Flohmarkt.
0: Auch gern.
1: Das hat mich doch jetzt überrascht, nicht etwas anderes gehört. Oder einen ganzen Tag, wo garantiert niemand irgendetwas von dir will.
0: Auch das wäre auch schön, ja.
1: Und wir hören Alenas Taufe aus dem 2015. Das ist eines der jüngsten, jüngeren Werke von dir. He?
0: Ja, jetzt hat es noch ein neues gegeben, natürlich für die Jüngste, für die Noelle. Da habe ich gerade vor zwei Wochen, etwa zwei Wochen, an der Taufe gespielt. Ja, das sind die neueren, ja.

0: Alenas Taufe, ein Stück komponiert vom Dani Bösch, der heute zu Gast ist im SRF Musikwellenbrunch und sehr gerne komponiert.
1: Es ist einfach etwas Wunderschönes, wenn im Kopf die Melodien herumsuchen und etwas entsteht, wovon zweifelst immer, gibt es das nicht schon. Das ist dann ein anderes Thema.
0: Aber das muss dich eigentlich nicht interessieren, weil du hast es so wahrscheinlich ja noch nie gehört.
1: Ja, ich lasse so viel Musik, es ist schon Gefahr da natürlich. Also bei Alenas Taufe habe ich jetzt zum Beispiel wirklich La Lelou drin verpackt, weil sie hat mal bei uns, wo sie bei uns geschlafen hat, nicht wollen schlafen. Ich habe ihr die längste Zeit das vorgesungen und ist mir dann im Sinn gekommen beim Komponieren. Daraus ist dann das ganze Stück innerhalb von kurzer Zeit entstanden. Aber wenn ich hinsitze und will komponieren, dann geht es nicht.
0: Und dann gehst du halt irgendwie tauchen oder irgendetwas. Du hast mal in einer Fernsehsendung vor 13 Jahren erzählt, du gehst tauchen. Ein Kollege vom Turnverein hat dich mitgenommen und dann hast du gross gesagt, du machst das Tauchprüfe. Ist da etwas geworden daraus?
1: Nein, weil schlussendlich wäre es wieder ein Hobby gewesen. Also ich habe gehofft, die Frau kam mit und dann hat sie gefunden, nein. Und nicht nochmal ein Hobby, das ich allein mache. Also von dort her, wenn, dann etwas gemeinsam, ja.
0: Wir haben es gehört, er war einer vom Turnverein gewesen. Turnen sowieso auch so ein grosser Begleiter, glaube ich, durch das ganze Leben durch. Erzähl mal deine Verbindung zum Sport. Mehr Leichtathletik.
1: Ich war lange im Leichtathletik gewesen, bin dann noch Leichtathletik-Trainer gewesen, in Wattwil. Bin Jugendleiter gewesen, bevor ich dort Leichtathletik gegeben habe. Dann habe ich im Skiclub bin ich auch noch gewesen, habe dort noch das Leiterprüfe gemacht und dann gewechselt ins Innerrode und dann plötzlich wieder Jugendleiter und Jugendchef. Und an der Berufsschule habe ich auch lange Sport unterrichtet und habe jetzt auch bei mir zu Abend auch Sport und die Sportlehrpersonen sind mir direkt unterstellt. Das ist natürlich lässig.
0: Und selber kommst du dazu? Was machst du? Biken, E-Bike oder normales Bike?
1: Ja, meine Knie haben mir dann irgendwann gesagt, ich sollte nicht mehr joggen. Oder besser gesagt, der Hausarzt hat mir es gesagt. Ich tue Biken. Im Winter bin ich ein fanatischer Skifahrer, stand extrem gerne auf den Carving-Ski. Einfach grundsätzlich gerne Sport. Gehe wandern, angefangen Langläufeln noch. Das mit dem Tauchen ist jetzt nichts geworden. Aber.
0: Und dort in der Klasse oder Skating?
1: Skating habe ich jetzt angefangen. Ja.
0: Trotz der Knie und allem.
1: Genau, aber Skating geht gut. Und jetzt natürlich über den Schwiegersohn von der ältesten Tochter, den Mann, Eishockey. Das Eltern von den Enkelkind hat jetzt schon angefangen, auf die Schlittschuhe zu stehen. Da freue ich mich jetzt schon drauf. Da wäre ich natürlich dann auch mitfiebern.
0: Das ist ja eigentlich richtig gut. Wirst du bald pensioniert?
1: Müsste man auch sagen, ja. Aber jetzt gibt es da ein paar Jährchen. Aber es hübscht.
0: Aber du hast so viele Facetten, ein paar wenige haben wir ein bisschen anstreifen und die von einer anderen Seite auch kennenlernen. Und es gibt jetzt noch etwas richtig Schönes, das ansteht. Mitte Dezember gönnst du dir etwas mit deiner Cornelia?
1: Ja, wir machen eine kleinere Reise. Wir sind 7 Wochen down under. Also wir fliegen zuerst nach Neuseeland und dann Australien, geniessen mal eine gemeinsame Auszeit. Wir haben eine junge Familie gehabt und jetzt ist es Zeit, dass wir mal beide Zeit füreinander haben und mal in die südliche Hemisphäre gehen, ja.
0: Und wir nehmen jetzt Musik mit, die aus der südlichen Hemisphäre kommt. Melancholisch, ruhig angekocht mit Quartango und Oblivion. Oh, das muss ich jetzt stil sagen. Und auch vielleicht gerade, warum dass wir das hören.
1: Oblivion ist ein Stück von Astor Piazzolla. Den Astor habe ich mal hören lassen selber in Zürich. Da hat uns der Willi Valotti ein paar Schüler mitgenommen. Und das ist für mich mein Lieblingsstück. Und dann bin ich in Kanada in der Ferie. Also nicht in der Ferie, ich war im Englischaufenthalt mit meinen Cousinen dort, bei ihnen logiert, im Musikladen. Und dann steht dort ein kanadisches Tango-Quartett. Und ich habe gedacht, Tango geht nicht für Kanadier. Ich habe den Kopfhörer angelegt und habe mich verliebt. Und das ist für mich die Version, die mir persönlich am besten gefällt, einfach zum Geniessen.

0: Vielleicht Klänge, die man nicht gerade erwartet hätte von jemandem, der rund um das Ende so aufgewachsen ist. Das ist der Dani Bösch hier bei uns auf der SRF Musikwelle im Brönster Astor Piazzolla mit Guardango. Sag mal, er ist ja Bandoneon-Spieler, dann gibt es Handorgel, Akkordeon. Kannst du uns da, oder ist das kompliziert?
1: Ja, also das Instrument Bandoneon ist sehr kompliziert. Ist diatonisch. System, habe ich mir mal sagen lassen, schwierig zum eins finden. Man muss es von klein auf spielen. Ich vielleicht wage mich mal dran an, aber ich kenne Leute, die gescheitert sind dran. Ist halt Melodie auf beiden Seiten. Aber vom Spielen her natürlich lässig. Sie schlönt teilweise so übers Knie an. Aber es hat einen Klang, der ein bisschen anders ist als Akkordeon. Sehr wehmütig. Und der argentinische Tango ist von extrem zärtlich bis brachial. Und das finde ich so schön.
0: Hast du das schon gespielt selber?
1: Bandoneon? Nein. Aber es steht noch an.
0: Das habe ich jetzt gerade gespürt, das gelustet ist.
1: Es gibt auch chromatische und von dort vielleicht wäre es ein guter chromatisches, dass ich wenigstens eine Chance habe, dass es eine Melodie gibt.
0: Was wir uns jetzt, oder vielleicht viele auch gerade daheim fragen, der Dani Bösch, leidenschaftlicher Akkordeonspieler, Familienvater, Grossvater, Berufsschule, was sagt man?
1: Rektor, Betriebsleiter.
0: Betriebsleiter, genau, in Arbon. Wenn du daheim bist und es ist still und es läuft kein Musik und niemand weckert etwas von dir. Was läuft denn? Hast du denn das Bedürfnis, um etwas zu laufen zu bringen?
1: Ja, kann dann sein, dass ich in den oberen Stock gehe in meiner Wohnung und gehe Handorgel spielen. Oder dann nehme ich ein Buch für. Ich lese auch noch sehr gern. Ich bin auch ein fanatischer Zeitungsleser. Gern nichts tun geht eigentlich nicht. Also ich bin jetzt am Lernen. Seit vielen Jahren.
0: Und zuerst musst du mal aber noch deinen 60. gebührend feiern. Hast du da eine Party geplant überhaupt? Oder wie stellst du das etwa vor?
1: Nein. Ich bin sowieso weg an meinem Geburtstag. Wir sind in der Familienferie, die wir seit ein paar Jahren machen. Also mit der ganzen Familie sind wir 3 Nächte am gleichen Ort. Ein bisschen drüber ab haben wir offenes Haus, offene Wohnung für ein paar Leute, die mir gesagt haben, wir sind dann daheim. Also im kleinen Rahmen. Ich glaube, ich warte mit etwas Grossem, bis ich dann das 5er überkomme.
0: Und vor allem gibt es dann vielleicht wieder eine Gelegenheit, dann kommst du wieder vorbei und erzählst, wie jetzt das läuft mit dem Bandoneon spielen und vielleicht sind dann schon 3 weitere Enkelkinder da und spielen Hockey oder fahren Ski oder machen sonst irgendetwas Verrücktes, wie ihr Grossvater auch. Ein gesponnener Typ. Dani Bösch, ich wünsche dir einfach einen wunderbaren 60. Gesund bleiben und ganz eine gute Reise und richtig viel Zeit auch natürlich mit deiner Frau und für dich. Merci vielmals, bist du bei uns gewesen.
1: Danke vielmals, dass ich hier da bin.
0: Zum Abschluss, da müssen wir jetzt vielleicht schon noch etwas von dir hören. À Paris, les pommes de ma douche.
1: Ja, ich habe ja gesagt während dem Gespräch, dass ich sehr gerne Jazz höre und Akkordeon-Jazz, Frankreich, les pommes de ma douche, auf die bin ich gestossen. Und das ist fantastisch, die Lebensfreude dieser Musik. Und ich meine, das ist ein wahnsinniger Akkordeonist, also da ziehe ich nur den Hut. Ja, geniesst es einfach, ist französisch, Jazz, einfach cool.
0: Und da denken wir, wenn wir das hören, fest an der energiegeladene Dani Bösch und lassen Sie richtig froh weiterziehen. Das ist die Gartentreppe.

Die Nachrichten von SRF um 9 mit Ronja Bollinger. In Deutschland stritt die Regierungskoalition diese Woche wieder über Reformen. Nun hat der deutsche Kanzler Friedrich Merz seine Koalition dazu aufgefordert, voranzukommen. Es sei wichtig, dass Deutschland in diesen turbulenten Zeiten eine stabile Regierung habe. Das sagte Merz dem deutschen Sender ARD am Rande seines Besuchs in der ukrainischen Hauptstadt Kiew. Merz war heute überraschend nach Kiew gereist. Dort sagte er dem ukrainischen Präsidenten Volodymyr Zelensky weitere Militärhilfe zu. Während des Besuchs des Kanzlers gab es mehrfach Drohnenalarm wegen russischer Luftangriffe auf Kiew. Nach dem versuchten Terrorakt an Bord einer Fly-Dubai-Maschine am Mittwoch will Israel überprüfen lassen, wie es um die Sicherheitsmaßnahmen steht bei internationalen Flügen, die Israel anfliegen. Das hat das Büro von Israels Regierungschef Benjamin Netanyahu mitgeteilt. Zuletzt hatte die israelische Tageszeitung Haaretz berichtet, dass den Sicherheitsdiensten vor dem Flug der Fly-Dubai-Maschine die Crewliste vorlag. Die Warnsignale zum omanischen Co-Piloten seien jedoch übersehen worden. Der Co-Pilot hatte am Mittwoch den Flugkapitän mit der Notfallaxt attackiert. Daraufhin griffen Passagiere ein. Die Maschine mit rund 180 Menschen an Bord musste auf dem Flug von Dubai nach Tel Aviv in Saudi-Arabien notlanden. Im ostafrikanischen Äthiopien haben Regierungstruppen offenbar die volle Kontrolle über die Hauptstadt der Provinz Tigray übernommen. Eine regierungsnahe Miliz teilte mit, dass ihre Kämpfer die Stadt Mekele unter Kontrolle hätten. Gestern waren Regierungstruppen ohne Widerstand in die Stadt einmarschiert. Ende September hatten Rebellentruppen die Stadt eingenommen. Diese Gruppe teilte nun mit, dass sie die Stadt verlassen habe. In Äthiopien waren die Kämpfe im Norden des Landes wieder aufgeflammt. Mehrere bewaffnete Gruppierungen hatten gemeinsam erklärt, sie wollten die Regierung stürzen. Der Teppich von Bayeux ist seit Mitte September zum ersten Mal seit seiner Entstehung vor fast 1000 Jahren in England ausgestellt und sorgt für großen Andrang. Einige Besuchende mussten bis zu 2 Stunden länger warten, um den Teppich zu betrachten. Das British Museum in London will nun die Warteschlangen verkürzen und hat Änderungen angekündigt. Geplant sind unter anderem längere Öffnungszeiten, ein Audioguide und zusätzliche Sitzgelegenheiten, wie britische Medien berichten. Die Leihgabe aus Frankreich ist bis Mitte Juli in London ausgestellt. Der Wandteppich erzählt die Geschichte der normannischen Eroberung Englands im Jahr 1066. Seit 1983 wurde er in der Normandie aufbewahrt. Das Wetter: Morgen ist es ziemlich sonnig, im Osten hat es zunächst Wolken und es wird lokal nass, das bei 20 bis 23 Grad. Das waren Nachrichten von Radio SRF, verantwortlich Livia Schmid.

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1: Die Nachrichten von SRF um 10 mit Ronja Bollinger. Beim Besuch des deutschen Kanzlers in der Ukraine. Friedrich Merz sagt, es brauche eine stabile deutsche Regierung. Daran hänge auch Europa. Präsidentschaftswahl in Brasilien. Die Wahlurnen werden in diesen Minuten geschlossen. Es dürfte sich ein knappes Rennen abzeichnen. Nach versuchtem Terrorakt an Bord einer Fly-Dubai-Maschine. Israel überprüft Sicherheitsmaßnahmen. Das Wetter, morgen ist es ziemlich sonnig, bei 20 bis 23 Grad. In Deutschland stritt die Regierungskoalition diese Woche wieder über Reformen. Nun hat der deutsche Kanzler Friedrich Merz seine Koalition dazu aufgefordert, voranzukommen. Lydia Schmid.
2: Es sind mehrere Reformen, die beim Regierungsbündnis aus SPD und CDU/CSU derzeit für Diskussionsstoff sorgen. Zum Beispiel die geplante Steuer auf einige zuckerhaltige Getränke oder die Rentenreform. Nun hat Bundeskanzler Friedrich Merz das Bündnis dazu aufgefordert, vorwärts zu machen. Es stünden Debatten bevor, aber diese müssten geführt werden, sagte Merz dem deutschen Sender ARD am Rande seines Besuchs in der ukrainischen Hauptstadt Kiew. Alle müssten in diesen turbulenten Zeiten ein Interesse daran haben, dass Deutschland weiter stabil regiert werde.
3: Wir müssen in der Regierung zusammenbleiben, wir müssen das Land nach vorne bringen, wir müssen die großen Chancen, die wir haben, auch gemeinsam nutzen. Und ich bin fest entschlossen, das zu tun, noch einmal, weil es nicht nur für Deutschland wichtig ist, sondern weil es für die gesamte Europäische Union wichtig ist, dass wir eine stabile Bundesregierung in Berlin haben.
2: Und es liege auch im deutschen Interesse, ein verlässlicher Partner für die Ukraine zu bleiben. Merz war heute überraschend nach Kiew gereist. Dort sagte er dem ukrainischen Präsidenten Volodymyr Zelensky weitere Militärhilfe zu. Während des Besuchs des Kanzlers gab es mehrfach Drohnenalarm wegen russischer Luftangriffe auf Kiew.
1: Nach Brasilien. Dort haben heute fast 160 Millionen Menschen neue Regionalregierungen, ein neues Parlament und auch einen neuen Präsidenten gewählt. In diesen Minuten sind die Wahlurnen geschlossen worden. Das Rennen um das Präsidentschaftsamt dürfte sich zwischen zwei Kandidaten entscheiden. Auf der einen Seite steht der linke bisherige Präsident Luiz Inácio Lula da Silva. Auf der anderen Seite der Rechtsaußenpolitiker Flávio Bolsonaro. Dabei handelt es sich um den Sohn des ehemaligen Präsidenten Jair Bolsonaro, der wegen eines Putschversuchs verurteilt wurde. Umfragen deuten auf ein knappes Resultat hin. Erste Ergebnisse werden in der Nacht erwartet. Nach dem versuchten Terrorakt an Bord einer Fly-Dubai-Maschine am Mittwoch will Israel überprüfen lassen, wie es um die Sicherheitsmaßnahmen steht bei internationalen Flügen, die Israel anfliegen. Das hat das Büro von Israels Regierungschef Benjamin Netanyahu mitgeteilt. Zuletzt hatte die israelische Tageszeitung Haaretz berichtet, dass den Sicherheitsdiensten vor dem Flug der Fly-Dubai-Maschine die Crewliste vorlag. Die Warnsignale zum omanischen Co-Piloten seien jedoch übersehen worden. Der Co-Pilot hatte am Mittwoch den Flugkapitän mit der Notfallaxt attackiert. Daraufhin griffen Passagiere ein. Die Maschine mit rund 180 Menschen an Bord musste auf dem Flug von Dubai nach Tel Aviv in Saudi-Arabien notlanden. Zum Sport und zwei Resultaten der Eishockey National League. Genf Servette gewinnt gegen Zug 2:1, Aschua gewinnt gegen Lugano 5:4. Nun zu weiteren Meldungen des Tages in der Übersicht. Im Kanton Zug sind alle bisherigen Regierungsrätinnen und Räte für eine weitere Amtszeit gewählt worden. Im Kantonsparlament wird die SVP neu stärkste Kraft. Sie holt zwei weitere Sitze auf Kosten der Mitte und der FDP. Die übrigen Parteien konnten im 80-köpfigen Kantonsrat ihre Sitze halten. In Spanien sind bei heftigen Unwettern mindestens drei Menschen ums Leben gekommen. Vor allem über der Großstadt Barcelona und den angrenzenden Regionen im Norden ist es seit Freitagabend laut dem regionalen Wetterdienst zu starken Regenfällen gekommen. Straßen, Keller und Erdgeschosse standen unter Wasser und Flüsse traten über die Ufer. In Frankreich bleiben morgen Montag zahlreiche Schulen zu. Grund dafür sind die gewaltsamen Proteste der letzten Tage, wie Frankreichs Bildungsminister in einem Radiointerview sagte. An 400 bis 500 Schulen werde der Unterricht teils oder komplett ausgesetzt. Dort sei die Sicherheit nicht gewährleistet. Bei einem Brand auf einem Campingplatz am Gardasee in Norditalien sind mehr als 20 Personen verletzt worden. Laut italienischen Medien soll auch eine Schweizer Familie unter den Verletzten sein. Betroffen war der Campingplatz namens Bella Italia am Südufer des Sees. Weshalb es brannte, ist noch nicht klar. Dieses Jahr haben 7,4 Millionen Menschen das Münchner Oktoberfest besucht. Das seien so viele wie noch nie, teilt die Stadt München mit. Der bisherige Rekord lag bei 7,2 Millionen Besuchenden. Auch die Sicherheitskräfte ziehen eine positive Bilanz, trotz zwei schweren Betriebsunfällen. Das Wetter, morgen scheint oft die Sonne, im Osten hat es zunächst viele Wolken und es gibt einzelne Regengüsse. Tagsüber wird es vor allem in den Alpen stellenweise nass. Die Temperaturen erreichen 20 bis 23 Grad. Das waren Nachrichten von Radio SRF, verantwortlich Livia Schmid.

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1: Die Nachrichten von SRF um 23 Uhr mit Mario Stuani. In Brasilien haben heute fast 160 Millionen Menschen neue Regionalregierungen, ein neues Parlament und auch einen neuen Präsidenten gewählt. Mittlerweile sind die Wahlurnen geschlossen. Schon vor den Wahlen zeichnete sich ein knappes Rennen zwischen zwei Kandidaten ab. Auf der einen Seite steht der linke bisherige Präsident Luiz Inácio Lula da Silva und auf der anderen Seite der Rechtsaußenpolitiker Flavio Bolsonaro, ein Sohn des ehemaligen Präsidenten Jair Bolsonaro, der wegen eines Putschversuches verurteilt wurde. Erste Hochrechnungen liegen vor und Flavio Bolsonaro liegt vorne. Besonders aussagekräftig sei dies aber noch nicht, sagt Südamerika-Korrespondentin Karen Naundorf.
2: Diese Zahlen sind vorerst noch mit Vorsicht zu genießen. Denn es ist auch klar, dass in Brasilien die Regionen ihre Auswertungen zu unterschiedlichen Zeiten schicken. Und da gibt es zum Beispiel eine Hochburg von Lula, eher im Nordosten des Landes. Und Jair Bolsonaro war bei den letzten Wahlen und genauso Flavio Bolsonaro nun sein Sohn im Süden des Landes sehr stark. 2022 bei den Wahlen, da ist eben das Rennen zwischen Jair Bolsonaro und Lula, sah es erstmal für 3 Stunden so aus, als würde Jair Bolsonaro gewinnen und dann kamen die Stimmen aus dem Nordosten des Landes rein und dann hat sich das Blatt noch gewendet. Also deshalb würde ich sagen, es ist noch alles offen.
1: Erreicht keiner der beiden Kandidaten das absolute Mehr, kommt es in Brasilien am 25. Oktober zu einer Stichwahl. Nach dem versuchten Attentat an Bord einer Fly-Dubai-Maschine am Mittwoch will Israel nun überprüfen lassen, wie es um die Sicherheitsmaßnahmen steht bei internationalen Flügen, die Israel anfliegen. Das hat das Büro von Israels Regierungschef Benjamin Netanyahu mitgeteilt. Zuletzt hatte die israelische Tageszeitung Haaretz berichtet, dass den Sicherheitsdiensten vor dem Flug der Fly-Dubai-Maschine die Crewliste vorlag. Die Warnsignale zum omanischen Co-Piloten seien jedoch übersehen worden. Der Co-Pilot hatte am Mittwoch den Flugkapitän mit der Notfallaxt attackiert. Daraufhin griffen Passagiere ein. Die Maschine mit rund 180 Menschen an Bord musste auf dem Flug von Dubai nach Tel Aviv in Saudi-Arabien notlanden. In Deutschland stritt die Regierungskoalition diese Woche wieder über Reformen. Nun hat der deutsche Kanzler Friedrich Merz seine Koalition dazu aufgefordert, voranzukommen. Es sei wichtig, dass Deutschland in diesen turbulenten Zeiten eine stabile Regierung habe, sagte Merz dem Sender ARD am Rand seines Besuchs in der ukrainischen Hauptstadt Kiew. Merz war heute überraschend nach Kiew gereist. Dort sagte er dem ukrainischen Präsidenten Volodymyr Zelensky weitere Militärhilfen zu. Während des Besuchs des Kanzlers gab es mehrfach Drohnenalarm wegen russischer Luftangriffe auf Kiew. Die Wetteraussichten: Morgen ist es ziemlich sonnig. Im Osten hat es zunächst Wolken und es wird lokal nass bei 20 bis 23 Grad. Das waren die Nachrichten von Radio SRF. Verantwortlich Mario Storni.

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0: Die Nachrichten von SRF um Mitternacht mit Mario Stuani. Ausgang offen bei der ersten Runde der Präsidentschaftswahl in Brasilien zeichnet sich ein knappes Rennen ab. Dann Personalrochade in Österreich, Vizekanzler und SPÖ-Chef Babler kündigt seinen Rückzug an. Die Wetteraussichten zum Wochenstart ist es ziemlich sonnig und auch mild. Im Osten ist es zunächst aber lokal noch nass. Bei der Präsidentenwahl in Brasilien zeichnet sich ein knappes Rennen ab. Rund 160 Millionen Menschen im südamerikanischen Land waren gestern Sonntag aufgerufen, ihre Stimme abzugeben. Nach der Auszählung der ersten Stimmen liegt der rechte Kandidat Flavio Bolsonaro vor dem linken Amtsinhaber Luiz Inácio Lula da Silva. Bolsonaro kommt derzeit auf gut 51% der Stimmen, Lula auf rund 41. Allerdings ist das nur ein Zwischenstand. Beobachter weisen darauf hin, dass zunächst vor allem Stimmen aus Regionen ausgezählt werden, die Bolsonaro unterstützen. Ergebnisse aus Lulas Hochburgen werden oft erst später gemeldet. Sollte am Ende keiner der 13 Kandidaten die absolute Mehrheit erreichen, kommt es am 25. Oktober in Brasilien zu einer Stichwahl. Österreichs Vizekanzler Andreas Babler tritt in den kommenden Monaten als Vizekanzler und auch als Parteipräsident der Sozialdemokraten zurück. Der 53-Jährige steht parteiintern wegen schlechter Umfragewerte unter Druck. Als Nachfolger für das Amt des Vizekanzlers hat Babler Finanzminister Markus Materbauer vorgeschlagen. Wann dieser das Amt übernimmt, ist allerdings noch offen, da er aktuell in medizinischer Behandlung ist. Die Parteiführung der SPÖ will Babler bereits zum Jahreswechsel abgeben. Wer die Partei künftig führen soll, ist noch nicht entschieden. Das Amt als Minister in der österreichischen Regierung will Babler aber behalten. In Deutschland hat die Regierungskoalition in den vergangenen Tagen wieder über Reformen gestritten. Nun hat der deutsche Kanzler Friedrich Merz seine Koalition dazu aufgefordert, voranzukommen. Livia Schmid.
1: Es sind mehrere Reformen, die beim Regierungsbündnis aus SPD und CDU/CSU derzeit für Diskussionsstoff sorgen. Zum Beispiel die geplante Steuer auf einige zuckerhaltige Getränke oder die Rentenreform. Nun hat Bundeskanzler Friedrich Merz das Bündnis dazu aufgefordert, vorwärts zu machen. Es stünden Debatten bevor. Aber diese müssten geführt werden, sagte Merz dem deutschen Sender ARD am Rande seines Besuchs in der ukrainischen Hauptstadt Kiew. Alle müssten in diesen turbulenten Zeiten ein Interesse daran haben, dass Deutschland weiter stabil regiert werde.
2: Wir müssen in der Regierung zusammenbleiben. Wir müssen das Land nach vorne bringen. Wir müssen die großen Chancen, die wir haben, auch gemeinsam nutzen. Und ich bin fest entschlossen, das zu tun. Noch einmal, weil es nicht nur für Deutschland wichtig ist, sondern weil es für die gesamte Europäische Union wichtig ist, dass wir eine stabile Bundesregierung in Berlin haben.
1: Und es liege auch im deutschen Interesse, ein verlässlicher Partner für die Ukraine zu bleiben. Merz war am Sonntag überraschend nach Kiew gereist. Dort sagte er dem ukrainischen Präsidenten Volodymyr Zelensky weitere Militärhilfe zu. Während des Besuchs des Kanzlers gab es mehrfach Drohnenalarm wegen russischer Luftangriffe auf Kiew.
0: In die Schweiz. Bei den Wahlen im Kanton Zug sind alle bisherigen Regierungsrätinnen und Räte für eine weitere Amtszeit bestätigt worden. Damit besteht die Zuger Regierung auch weiterhin aus 3 Personen von der Mittepartei und je 2 Personen von SVP und FDP. Das beste Resultat erzielte Laura Dietli von der Mittepartei. Im Zuger Kantonsparlament ist die SVP neu die stärkste Kraft. Sie hat 2 Sitze dazu gewonnen, dies auf Kosten der Mitte und der FDP. Die übrigen Parteien konnten im 80-köpfigen Kantonsrat ihre Sitze halten. Der Teppich von Bayeux ist seit Mitte September zum ersten Mal seit seiner Entstehung vor fast 1000 Jahren in England ausgestellt und sorgt für großen Andrang. Einige Besuchende mussten bis zu 2 Stunden länger warten, um den Teppich zu betrachten. Das British Museum in London will nun die Warteschlangen verkürzen und hat Änderungen angekündigt. Geplant sind unter anderem längere Öffnungszeiten oder ein Audioguide. Die Leihgabe aus Frankreich ist bis Mitte Juli in London ausgestellt. Der Wandteppich erzählt die Geschichte der normannischen Eroberung Englands im Jahr 1066. Seit 1983 wurde er in der Normandie aufbewahrt. Zum Sport und zwei Resultaten der Eishockey National League. Genf Servette gewinnt gegen Zug mit 2:1 und Ajoie gewinnt gegen Lugano 5:4. Das Wetter heute Montag, den 5. Oktober. Es ist oft sonnig, im Osten hat es zunächst aber viele Wolken und es gibt auch einzelne Regengüsse. Tagsüber ist es vor allem in den Alpen stellenweise noch nass. Die Temperaturen erreichen 20 bis 23 Grad. Das waren die Nachrichten von Radio SRF, verantwortlich Mario Storni.

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1: Die Nachrichten von SRF um 1 Uhr mit Mario Storni. Die USA haben alle ihre Langstreckenbomber von einem Luftwaffenstützpunkt in Großbritannien abgezogen. Die Bomber waren seit März auf dem Stützpunkt Fairford stationiert und sollten den USA mehr Flexibilität im Krieg gegen den Iran verschaffen. Der Abzug erfolgt nach einem Sicherheitsvorfall Ende September. Damals wurden 5 Männer in der Nähe des Stützpunktes festgenommen. Sie stehen im Verdacht, einen Terroranschlag vorbereitet zu haben. Inzwischen sind sie unter Auflagen wieder auf freiem Fuß. Einen direkten Zusammenhang zwischen dem Vorfall und dem Abzug der Bomber stellte das Pentagon allerdings nicht her. Die US-Regierung betonte, ihre Bomberflotte bleibe weltweit weiterhin einsatzbereit. Österreichs Vizekanzler Andreas Babler tritt in den kommenden Monaten als Vizekanzler und auch als Parteipräsident der Sozialdemokraten zurück. Der 53-Jährige steht parteiintern wegen schlechter Umfragewerte unter Druck. Als Nachfolger für das Amt des Vizekanzlers hat Babler Finanzminister Markus Mertabauer vorgeschlagen. Wann dieser das Amt übernimmt, ist allerdings noch offen, weil er aktuell in medizinischer Behandlung ist. Die Parteiführung der SPÖ will Babler auch abgeben. Wer die Partei künftig führen soll, ist noch nicht entschieden. Sein Amt als Minister in der österreichischen Regierung will Babler aber behalten. Zwei Meldungen in Kürze. Bei der Präsidentschaftswahl in Brasilien liegt nach ersten Auszählungen der rechte Kandidat Flavio Bolsonaro vor dem linken Amtsinhaber Luiz Inácio Lula da Silva. Das Ergebnis ist allerdings noch vorläufig. Rund 160 Millionen Menschen in Brasilien waren zur Stimmabgabe aufgerufen. Und im ostafrikanischen Äthiopien haben Regierungstruppen offenbar die volle Kontrolle über die Hauptstadt der Provinz Tigray übernommen. Eine regierungsnahe Miliz teilte mit, dass ihre Kämpfer die Stadt Mekele unter Kontrolle hätten. Am Samstag waren Regierungstruppen ohne Widerstand in die Stadt einmarschiert. Ende September hatten Rebellentruppen die Stadt eingenommen. Die Wetteraussichten, es ist oft sonnig, im Osten hat es zunächst Wolken und es wird auch lokal nass bei 20 bis 23 Grad. Das waren die Nachrichten von Radio SRF, verantwortlich Mario Storni.

es mitten in der Nacht. Das stört uns doch nicht, wenn Sie noch hören. 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
1: Die Nachrichten von SRF um 2 Uhr mit Mario Storni. Bei der Präsidentenwahl in Brasilien kommt es voraussichtlich zu einer Stichwahl zwischen dem linken Amtsinhaber Luiz Inácio Lula da Silva und dem rechten Herausforderer Flavio Bolsonaro. Nach Auszählung von rund 90% der Stimmen erreicht kein Kandidat die absolute Mehrheit. Aktuell liegt Bolsonaro mit rund 48% der Stimmen vorn, Lula kommt auf 44%. Insgesamt stellten sich 13 Kandidierende zur Wahl, rund 160 Millionen Menschen konnten ihre Stimme abgeben. Termin für die Stichwahl in Brasilien ist der 25. Oktober. Bolsonaro ist der älteste Sohn des wegen eines Putschversuchs verurteilten ehemaligen Staatschefs Jair Bolsonaro. In der spanischen Exklave Ceuta hat die Polizei damit begonnen, ein großes Migrantenlager an einem Strand zu räumen. Nach Angaben der Behörden leben dort rund 3000 Menschen unter extrem schwierigen Bedingungen. Die Migranten wurden zunächst in ein Aufnahmezentrum gebracht und registriert. Rund 500 kehrten laut Behörden freiwillig nach Marokko zurück. Die Räumung des Lagers erfolgt wenige Tage vor dem Besuch des spanischen Königspaars in Ceuta. Die USA haben alle ihre Langstreckenbomber von einem Luftwaffenstützpunkt in Großbritannien abgezogen. Die Bomber waren seit März auf dem Stützpunkt Fairford stationiert und sollten den USA mehr Flexibilität im Krieg gegen den Iran verschaffen. Der Abzug erfolgt nach einem Sicherheitsvorfall vor rund einer Woche. Damals wurden 5 Männer in der Nähe des Stützpunktes festgenommen. Sie stehen im Verdacht, einen Terroranschlag vorbereitet zu haben. Inzwischen sind sie unter Auflagen wieder auf freiem Fuß. Einen direkten Zusammenhang zwischen dem Vorfall und dem Abzug der Bomber stellt das US-Verteidigungsministerium allerdings nicht her. Die US-Regierung betont zudem, ihre Bomberflotte bleibe weiterhin weltweit einsatzbereit. Österreichs Vizekanzler Andreas Babler tritt in den kommenden Monaten als Vizekanzler und auch als Parteipräsident der Sozialdemokraten zurück. Der 53-Jährige steht parteiintern wegen schlechter Umfragewerte unter Druck. Als Nachfolger für das Amt des Vizekanzlers hat Babler Finanzminister Markus Marterbauer vorgeschlagen. Wann dieser das Amt übernimmt, ist allerdings noch offen, weil er aktuell in medizinischer Behandlung ist. Die Parteiführung der SPÖ will Babler auch abgeben. Wer die Partei künftig führen soll, ist noch nicht entschieden. Sein Amt als Minister in der österreichischen Regierung will Babler aber behalten. Die Wetteraussichten: Es ist oft sonnig, im Osten hat es zunächst Wolken und es wird lokal nass. Bei 20 bis 23 Grad. Das waren die Nachrichten von Radio SRF, verantwortlich Mario Storni. SRF Verkehrsinformation von 3 Minuten nach 2. Auf der A1 Bern Richtung Zürich zwischen der Verzweigung